0: Der entlaufene Servaler im Krefelder Zoo ist wieder eingefangen. Die afrikanische Wildkatze war aus ihrem Gehege verschwunden. Aus dem Krefelder Zoo Alexander Schwinning für WDR aktuell.
1: So viel Aufregung gibt's hier im Krefelder Zoo Gott sei Dank auch nicht jeden Tag. Stundenlang hatte die kleine Servalkatze die Zoo-Mitarbeitenden in Atem gehalten. Immer wieder war das Tier zwar gesehen worden, aber immer wieder konnte es auch in letzter Sekunde doch noch mal entwischen, bis die Zoo-Ärztin sie dann mit einem Pfeil aus einem Betäubungsgewehr erwischte. Wie das Tier den Graben und den Elektrozaun rund um sein Gehege überwinden konnte, ist noch unklar. Klar ist nur, dass das Tier dorthin erstmal nicht zurückkehren kann, denn schließlich weiß es ja, wie es von dort jetzt entkommen kann.
0: Das Wetter in Nordrhein-Westfalen. In der Nacht lockern die Wolken auf bei 12 bis 7 Grad. Tagsüber in Ostwestfalen lebe sonnig. Vom Rheinland her ziehen Schauer auf. Am Abend lockert es aber wieder auf. Dazu in Menden bis 20, in Detmold bis 21 und in Troisdorf bis 22 Grad. Und das war WDR aktuell.
2: Die junge Nacht, wir schauen auf die Straßen. A1 Osnabrück Richtung Münster ist zwischen Lengerich und Lattbergen wegen Brückenarbeiten noch bis Sonntag 6 Uhr gesperrt. Die A43 Wuppertal Richtung Recklinghausen ist zwischen Herne-Eickel und Kreuz-Herne wegen Bergungsarbeiten auch noch bis 6 Uhr gesperrt. Die A96 Lindau Richtung München ist zwischen München-Leim und München-Sendling wegen Brückenarbeiten in beiden Richtungen bis 5 Uhr gesperrt. Die A111 Stadtautobahn ist zwischen Seidelstraße und Festplatz wegen Wartungsarbeiten im Flughafentunnel in beiden Richtungen bis 5 Uhr früh gesperrt. Und die A565 Bonn Richtung Meckenheim ist zwischen Bonn-Beuel und Bonn-Auerberg in beiden Richtungen noch wegen Brückenschäden gesperrt. That's it!
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2: Mit Sebastian Röpke und natürlich auch mit euch. Nochmal hier im Studio 0221 567 89111. Die Angel hat gerade geschrieben, ja, sie sei jetzt nur wegen mir noch am Radio. Eigentlich würde um 6.15 Uhr ihr Handy klingeln. Sie sollte um 7 Uhr im Auto sitzen. Ich freue mich ja, wenn ihr dabei bleibt, aber wenn ihr deswegen nachher aussieht wie, weiß ich nicht, ihr habt nur 3 Stunden geschlafen vielleicht. Muss das? Wobei, Concealer regelt, oder? Ich habe keine Ahnung. Miles Smith mit Stargazing. Der Sebo ist hier. Hi!

Die junge Nacht jetzt mit Teddy Swims, Mr. Know It All. Mein Gehirn will da immer so ein S dran hängen. Mr. Knows It All, weil he, she, it, das S muss mit. Habe ich auch wieder gelernt, oder? Aber bei Mr. zählt es nicht. Also Mr. Know It All ist schon richtig. Hat der Teddy Swims recht?

Nacht. Achtung, wir haben einen Falschfahrer auf der A45, A66 Aschaffenburg Richtung Gießen. Zwischen Hanauer Kreuz und Wölfersheim kommt euch ein Falschfahrer entgegen, fast äußerst rechts. Überholt bitte nicht. Das ist die A45, A66 Aschaffenburg Richtung Gießen. Zwischen Hanauer Kreuz und Wölfersheim. Achtung, Falschfahrer. Vorsichtig hier in beiden Richtungen.

0: 2.19 Uhr, ach komm, 20 nach 2, hier ist die junge Nacht der ARD. Ja Leute, ne, Männer, ne, die küssen sich nicht, die umarmen sich nicht, die weinen nicht, die zeigen keine Emotionen. Ja, also stumpfe Männer denken das vielleicht, aber das zählt alles überhaupt nicht, sobald wir das alles in einen anderen Kontext packen. Fußball zum Beispiel.
1: Kenan Karaman, Saisontreffer Nummer 14. Und jetzt hören Sie mal rein, was hier gerade tobt.
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0: halb drei. Hier ist die Junge nach der ARD. Wir schauen auf die Straßen. Leute, erstmal Entwarnung auf der A45, A66, Aschaffenburg Richtung Gießen. Kein Falschfahrer mehr zwischen Hanauer Kreuz und Wölfersheim. Hier die weiteren Meldungen. A1 Osnabrück Richtung Münster ist zwischen Lengerich und Lattbergen wegen Brückenarbeiten bis Sonntag 6 Uhr noch gesperrt. Die A6 Nürnberg Richtung Heilbronn ist zwischen Kreuz Nürnberg Süd und Rot nach einem Unfall gerade gesperrt. Die Umleitung führt über die U54. Die A43 Wuppertal Richtung Recklinghausen ist zwischen Herne-Eickel und Kreuz-Herne wegen Bergungsarbeit noch bis 6 Uhr gesperrt. Die A96 Lindau Richtung München ist zwischen München-Leim und München-Sendling wegen Brückenarbeit noch in beiden Richtungen bis 5 Uhr gesperrt. Die A111 Stadtautobahn ist zwischen Seidelstraße und Festplatz wegen Wartungsarbeiten im Flughafentunnel in beiden Richtungen bis 5 Uhr früh gesperrt. Und die A565 Bonn Richtung Meckenheim ist zwischen Bonn-Beuel und Bonn-Auerberg in beiden Richtungen wegen Brückenschäden gesperrt. That's it!
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0: Mit Sebastian Röpke, natürlich auch mit euch. Leute, wie geht's euch? Was macht ihr gerade? Seid ihr noch wach? Seid ihr schon wach? Oh, Achtung, wir haben noch einen Falschfahrer. Achtung, Falschfahrer in beiden Richtungen auf der B2 Donauwörth Richtung Augsburg. Zwischen Donauwörth Nordbergen und Kreuz. Zwischen Donauwörth Nord, Berger Kreuz und Mertingen. So, Achtung, da kommt euch ein Falschfahrer entgegen, fahrt äußerst rechts, überholt bitte nicht. Das ist auf der B2 Donauwörth Richtung Augsburg, zwischen Donauwörth Nord, Berger Kreuz und Mertingen. Achtung, Falschfahrer, vorsichtig hier in beiden Richtungen. So, was ich eigentlich sagen wollte ist, die Angel hat eben sich reingemeldet über die 0221 567 89 111 und hat gesagt, ja, den Verkehrsservice um 2:30 nehme ich noch mit und dann muss ich aber ins Bett. Angel, schlaf schön. Wir machen hier weiter, okay? Jetzt mit Sarah Larsen und Blush Life. Der Sebo ist hier. Hi.

2.38 Uhr, hier ist die junge Nacht der ARD, jetzt mit Musik von BTS, Swim. Damit haben sie sich ja wieder zurückgemeldet, die waren ja eine Zeit lang weg, wo man sich dann vielleicht, wenn man nicht Hardcore-Fan ist, gefragt hat, wo waren die? Ja, die mussten Militärdienst in Korea leisten, also quasi der Zivildienst, der bei uns ja noch freiwillig ist, der ist da halt Pflicht und da mussten auch die Popstars von BTS mitmachen, ob die jetzt wollten oder nicht. Leute, und ihr habt ja auch schon mal gezählt, wie häufig singen die denn oder sagen sie Swim in den Track. Und es ist 38 Mal. Ihr könnt, wenn ihr mir nicht traut, ihr könnt jetzt nochmal nachzählen. BTS mit Swim.

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1: Die Nachrichten mit Ronald Lessig. Guten Morgen. Russlands Präsident Putin lehnt ein persönliches Treffen mit seinem ukrainischen Kollegen Selenskyj derzeit ab. Selenskyj zeigte sich enttäuscht. In einer Videobotschaft sagte er, der Kreml wolle den Krieg nicht beenden. Konstanze Semidey für WDR aktuell.
2: Alle hätten die schwache Antwort gehört zu Selenskyj. Er denke, viele Menschen weltweit werden enttäuscht sein. Der ukrainische Präsident hatte sich in einem offenen Brief an Putin gewandt und ihm ein Treffen in einem neutralen Land vorgeschlagen. Der russische Staatschef nannte den Ton des Briefes unverschämt, so schaffe man keine Bedingungen für ein persönliches Gespräch, sagte Putin auf dem Internationalen Wirtschaftsforum in St. Petersburg. Dort hatte er am Abend ein persönliches Gespräch mit Gerhard Schröder. Putin hatte den früheren Bundeskanzler nochmal als möglichen Vermittler zwischen Russland und Europa ins Spiel gebracht.
1: Der Verband der Familienunternehmer fordert, dass der Bundestag seine Sommerpause ausfallen lässt. Stattdessen sollten die geplanten Reformen beschlossen werden, heißt es in einem Brief an die Abgeordneten. Verbandschefin Ostermann sagte dem Redaktionsnetzwerk Deutschland, keinesfalls dürfe über den Sommer jedes Vorhaben von Interessengruppen zerpflückt werden. Die Friedensforscher des Stockholmer SIPRI-Instituts warnen vor einem neuen atomaren Wettrüsten. Aus ihrem Bericht geht hervor, dass die Zahl der Atomwaffen zwar zurückgegangen ist, die weltpolitische Lage aber sei gefährlicher geworden, denn die neuen Atommächte hätten ihre Arsenale im vergangenen Jahr weiterentwickelt. Bei den French Open in Paris steht Tennisprofi Alexander Zverev im Finale. Er gewann gegen den Tschechen Jakub Mensik in 4 Sätzen. Gegner im Endspiel morgen ist der Italiener Flavio Cobolli.
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1: In und um Bonn gibt es nach der Sperrung der Nordbrücke weiter viele Staus. Die Brücke war gesperrt worden, weil neue Mängel entdeckt wurden. Bundesverkehrsminister Schnieder versprach vor Ort schnelle Hilfe.
3: Für das Bundesministerium hat dieses Projekt absolute Priorität. Aufgrund der wirklich dramatischen Auswirkungen. Das ist das, was unsere Botschaft für die Region ist. Der Bund wird mit aller Kraft dafür eintreten, die Beeinträchtigungen so gering wie möglich zu halten und so schnell wie möglich Abhilfe hier zu schaffen.
1: Derzeit untersuchen Spezialisten, wie groß die Schäden an der Nordbrücke wirklich sind. In etwa 2 Wochen soll entschieden werden, wie es weitergeht. Das Wetter in Nordrhein-Westfalen. In der Nacht lockern die Wolken auf bei 12 bis 7 Grad. Tagsüber in Ostwestfalen lippe sonnig, vom Rheinland her ziehen Schauer auf. Am Abend lockert es aber wieder auf. Dazu in Kleve bis 20, in Herford bis 21 und in Köln bis 22 Grad. Am Sonntag dann länger sonnig bis 21 Grad. Das war WDR aktuell.
4: Die junge Nacht, wir schauen auf die Straßen. A1 Osnabrück Richtung Münster ist zwischen Lengerich und Lattbergen wegen Brückenarbeiten noch bis Sonntag 6 Uhr gesperrt. Die A6 Nürnberg Richtung Heilbronn ist zwischen Kreuz Nürnberg Süd und Rot nach einem Unfall gerade gesperrt. Die Umleitung führt über die U54. Dann die A7 Hannover Richtung Hamburg ist zwischen Westenholz und Dreieck Walsrode wegen Reinigungsarbeiten noch bis 6 Uhr gesperrt. Dann die A7 Hamburg Richtung Flensburg ist zwischen Bad Bramstedt und Großenaspe nach einem LKW-Unfall gesperrt. Die A43 Wuppertal Richtung Recklinghausen ist zwischen Kreuz Herne und Recklinghausen-Hochlamark wegen Bergungsarbeiten noch bis ca. 6 Uhr gesperrt. Die A96 Lindau Richtung München ist zwischen München-Leim und München-Sendling wegen Brückenarbeiten in beiden Richtungen noch bis 5 Uhr gesperrt. Die A111 Stadtautobahn ist zwischen Seidelstraße und Festplatz wegen Wartungsarbeiten im Flughafentunnel in beiden Richtungen noch bis 5 Uhr früh gesperrt. Und die A565 Bonn Richtung Meckenheim ist zwischen Bonn-Beul und Bonn-Auerberg in beiden Richtungen wegen Brückenschäden gesperrt. That's it!
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4: Ey Leute, ich hatte irgendwie immer mittwochs die ersten beiden Stunden Wirtschaft. Und ich habe das gehasst, weil alle, die mich gemobbt haben, waren in diesem Wirtschaftskurs. Der Wirtschaftslehrer war fürchterlich langweilig und Wirtschaft sowieso auch einfach nur so, ja, dann nehmen wir halt das, wenn Sport AG jetzt nicht was für dich ist. Und ich habe meine Mutter angelogen und ein komplettes Halbjahr ist geschafft, immer zu sagen, nee, mittwochs habe ich immer die ersten beiden Stunden Freistunde. Und bin dann nie hingegangen, bis dann irgendwann die Note für dieses Fach fehlte. Und die so, ja, okay. Ja, ähnlich hat es ein Typ in Pächter gemacht. Der hat auch über 2 Jahre lang regelmäßig nämlich Eier von einer Legehennenfarm abgeholt. Und der hat einfach dann immer gesagt, dass er vom Chef kommt, die abholen soll. Und der Mitarbeiter, der Einzige, der da arbeitet, der hat ihm das halt einfach so geglaubt, 2 Jahre lang. Ja, erst als die Urlaubsvertretung jetzt gekommen ist, ist es aufgefallen. Der Typ wurde auch direkt schon verurteilt. Er hat 120.000 Eier in 2 Jahren geklaut und hat dafür jetzt 2 Jahre Haft bekommen? Okay, crazy. Hier ist die Junge Nacht der ARD. Wie geht's euch? 0221 567 89 111. Die Nummer hier ins Studio.

0: 13, hier ist die Junge Nacht der ARD. Ey Leute, das könnte einer der krassesten Kollabos aller Zeiten werden. Sabrina Carpenter zusammen mit Olivia Rodrigo. Kurz Pause, kurz sich das vorstellen und sich denken, oh mein Gott, das wäre total crazy. Ja, zusammen auf einem Song und genau das ist gar nicht mal so unwahrscheinlich. Sagt Kollegin Annika Wasenmüller aus dem Junge Nacht-Team, ne?
1: Also Fans drehen gerade sehr, sehr doll durch. Die haben sehr große Hoffnung, weil Olivia Rodrigo in einem neuen Interview mit dem Dazed-Magazin gesagt hat, dass sie theoretisch offen für eine Zusammenarbeit mit Sabrina Carpenter wäre.
0: Mhm. Okay, warte, das ist alles?
1: Ja, und ehrlich, Leute, es ist gerechtfertigt. Ich weiß, es klingt vielleicht jetzt für euch ein bisschen low, aber auch wenn das keine Songankündigung ist, diese Aussage allein von Olivia Rodrigo, die hat so eine tiefe Bedeutung. Angeblich hatten Sabrina Carpenter und Olivia Rodrigo nämlich jahrelang Beef.
0: Hä, warum?
1: Es ging um einen Typen, angeblich, also Schauspieler Joshua Bassett. Der hat zusammen mit Olivia Rodrigo in High School Musical, das Musical, die Serie mitgespielt. Und angeblich waren die beiden da halt auch zusammen, bis Sabrina Carpenter kam. Das Gerücht, das hält sich wacker, dass Olivia Rodrigo in Driver's License zum Beispiel über ihren Ex und auch über Sabrina Carpenter singt. Ja, die Olivia Rodrigo zum Zweifeln bringt, also die Blonde, soll offenbar Sabrina Carpenter sein. Und danach ist zwischen den Fangruppen, also von Sabrina und Olivia, ein riesengroßer Streit ausgebrochen. Die zwei Sängerinnen, die hatten jahrelang auch keinen Kontakt, haben sich so auf Preisverleihungen und Co. auch eher gemieden.
0: Okay, das ist ja dann wirklich komplett verrückt.
1: Ja, und deswegen sind halt teilweise, sag ich jetzt mal, diese ganzen kleinen Nuancen von dieser Aussage umso mehr bewertet worden. Mich wundert es deswegen gar nicht, dass jetzt dieser kleine Satz von Olivia Rodrigo so heftige Auswirkungen hat, auch wenn jetzt noch nicht klar ist, ob wirklich eine Zusammenarbeit dabei entsteht. Ja. Aber alles, was Sabrina Carpenter und Olivia Rodrigos Beziehungen zueinander betrifft, das geht sowieso immer viral.
0: Ja, also die Fans sind außer sich und haben Schnappatmung, aber bis es da wirklich zu einem gemeinsamen Track von Sabrina Carpenter und Olivia Rodrigo kommt, müssen wir glaube ich noch ein bisschen warten, aber der Beef scheint over zu sein. Baby.

Ach lol, ey. Hier ist die Junge nach der ARD, 3.21 Uhr haben wir es genau. Stehe mit den Kollegen gerade, wir trinken Kaffee. Und wir haben gerade allen ernst überlegt, so, was ist gerade in der Welt da nicht los? Was hat Trump eigentlich zuletzt so angestellt? Oh Mann, ey. Ja, so funktioniert Journalismus, Freunde. Tampa City mit Self-Aware. Ganz frisch hier auf der Playlist der Jungen nach der ARD. Gibt's jetzt für euren Samstag.

0: halb vier genau, hier die junge Nacht. Wir schauen auf die Straßen. Die A1 Osnabrück Richtung Münster ist zwischen Lengerich und Lattbergen wegen Brückenarbeiten noch bis Sonntag 6 Uhr gesperrt. Die A3 Oberhausen Richtung Köln ist zwischen Leverkusen Zentrum und Köln-Delbrück etwa 10 Minuten plus 2 Kilometer Stau. Ah, okay, gar nicht gesperrt. Stau, okay. Die A6 Nürnberg Richtung Heilbronn ist zwischen Kreuz Nürnberg Süd und Rot nach einem Unfall gesperrt. Die Umleitung führt über die U54. Die A7 Hannover Richtung Hamburg ist zwischen Westerholz und Dreieck Walsrode wegen Reinigungsarbeiten bis 6 Uhr gesperrt. Die A43 Wuppertal Richtung Recklinghausen ist zwischen Kreuz Herne und Recklinghausen Hochlamark wegen Bergungsarbeiten bis ca. 6 Uhr gesperrt. Da gab es einen Unfall. Die A96 Lindau Richtung München ist zwischen München-Leim und München-Sendling wegen Brückenarbeiten in beiden Richtungen noch bis 5 Uhr gesperrt. Die A111 Stadtautobahn ist zwischen Seidelstraße und Festplatz wegen Wartungsarbeiten im Flughafentunnel in beiden Richtungen noch bis 5 Uhr früh gesperrt. Und die A565 Bonn Richtung Meckenheim ist zwischen Bonn-Beuel und Bonn-Auerberg in beiden Richtungen wegen Brückenschäden auch noch gesperrt. That's it!
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0: Mit Sebastian Röpke und ihr seid natürlich auch Part of the Show. Nummer hier ins Studio 0221 567 89 111. Erzählt doch mal, was macht ihr jetzt gerade um diese Uhrzeit? Halb vier. Ja, vielleicht muss einer von beiden jetzt raus zur Frühschicht und der andere denkt sich, mach

3.38 Uhr genau. Hier ist die junge Nacht der ARD am Samstag. Jetzt mit Musik, die kommt von Anna Ease. Und die hat einen Track gemacht, der heißt Ciao Bibi. Und da drin geht es darum, dass man so, ja, den Sommer halt auch enjoyen kann, zusammen mit seinen Mädels. Man braucht da jetzt nicht zwingend eine Beziehung oder einen Typ für. Ja, gut, recht hat sie. Männer, ne? Eh lol, oder? Ja, und deswegen ist sie komplett befreit und denkt sich, nö, Sommerflirt könnt ihr machen, muss ich aber nicht. Und ich finde, das ist eine gute Attitude. Gefällt euch. Anna Ease, Ciao Bibi, jetzt hier in der Jungnacht der ARD.

Track hat man direkt ein Schirmchen im Getränk, egal was ihr gerade trinkt. 3.47 Uhr ist die junge Nacht der ARD. Ab Samstag, Leute, wie geht es euch? Nur mal hier ins Studio. 0221 567 89 111. Sehr einfach, die Nummer. Ja, der Chrissy hat es auch geschafft und schreibt, guten Morgen, Sebo. Hier ist der Christoph aus Hatzfeld. Ich fahre gerade mit meinem LKW Backwaren aus. Schöne Grüße an alle Hörer. Was denn für Backwaren? Ich wäre vielleicht interessiert. Ey, als meine Eltern jetzt zu Besuch waren, habe ich halt sowas wie Frühstücken wieder gemacht. Ich trinke sonst immer nur einen Kaffee morgens. Aber sich da hinzusetzen mit so Mohnbrötchen, ne? Und einer Scheibe Käse, das ist ja Deluxe. Hatte ich komplett nicht auf dem Schirm. Frühstück? Auf die Eins.

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1: Die Nachrichten mit Ronald Lessig. Guten Morgen. Der Bundestag soll in diesem Jahr auf seine Sommerpause verzichten und stattdessen weiter an den großen Reformen arbeiten. Das fordert der Verband der Familienunternehmer. Sebastian König-Beck für WDR aktuell.
2: Die Verbandsvorsitzende Ostermann hat einen Brief an die Abgeordneten der Regierungsfraktionen geschrieben, aus dem das Redaktionsnetzwerk Deutschland zitiert. Darin heißt es, die relevanten Ausschüsse sollen im Sommer weiterarbeiten, mit dem Ziel, dass noch im August die Reformgesetze verabschiedet werden können. Eigentlich geht der Bundestag von Anfang Juli bis Anfang September in die parlamentarische Sommerpause. Der Verband der Familienunternehmer befürchtet, dass die Reformpläne über die Sommerpause von verschiedenen Interessengruppen zerpflückt werden. Außerdem benötigten die Unternehmen Planungssicherheit.
1: Unter dem Motto Zeit, Zeichen zu setzen wird heute der Tag der Organspende begangen. Die zentrale Veranstaltung findet in Leipzig statt. Ziel ist es, bundesweit auf das Thema aufmerksam zu machen. In Deutschland haben im vergangenen Jahr 985 Menschen nach ihrem Tod ihre Organe gespendet. Aber mehr als 8000 Schwerkranke warten auf ein Spenderorgan. Russlands Präsident Putin hat ein direktes Gespräch mit dem ukrainischen Staatschef Selenskyj abgelehnt. Putin sagte, er sehe zum jetzigen Zeitpunkt keinen Sinn darin und wies das russische Militär an, weiterzukämpfen. Der Vorschlag für ein direktes Treffen kam von Selenskyj in einem offenen Brief an Putin. Die deutschen Fußballerinnen sind im nächsten Jahr bei der WM in Brasilien dabei. Die Nationalmannschaft hat die Qualifikation dafür am Abend perfekt gemacht mit einem 2:0-Sieg gegen Norwegen in Köln. Und bei der Männernationalmannschaft gibt es kurz vor dem Start bei der WM eine Veränderung. Bayern-Star Lennart Karl fällt verletzt aus. Nachnominiert wurde Assan Quedraogo von RB Leipzig.
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1: Wer seit dem Abend über die A1 muss, muss im Tecklenburger Land mit Problemen rechnen. Die Autobahn ist zwischen Lattbergen und Lengerich gesperrt und zwar seit 21 Uhr in beide Richtungen wegen Brückenbauarbeiten. Silvia Gräber, WDR Münster.
3: Mehr Zeit einplanen sollten Autofahrer auf jeden Fall, auch wenn der dickste Reiseverkehr wegen des Feiertags gestern schon durch sein dürfte. Für die Menschen, die jetzt noch fahren, gibt es eine Umleitungsstrecke über die U91 nach Osnabrück und die U18 nach Münster. Hier sind Wartezeiten möglich. Immerhin sollte die Sperrung am Sonntag früh um 6 Uhr schon wieder beendet sein. Wenn die Bauarbeiten nach Zeitplan laufen, gibt's im Rückreiseverkehr keine Probleme mehr.
1: Das Wetter in Nordrhein-Westfalen. Heute in Ostwestfalen lippe sonnig. Später ziehen Schauer auf, am Abend lockert es überall auf. Dazu in Hattingen bis 20, in Bochum bis 21 und in Hamm bis 22 Grad. Das war WDR aktuell.
4: Die junge Nacht, wir schauen auf die Straßen. Die A1 Osnabrück Richtung Münster ist zwischen Lengerich und Lattbergen wegen Brückenarbeiten noch bis Sonntag 6 Uhr gesperrt. Die A6 Nürnberg Richtung Heilbronn ist zwischen Kreuz Nürnberg Süd und Roth nach einem Unfall bis ca. 6 Uhr noch gesperrt. Die Umleitung führt über die U54. Die A7 Hannover Richtung Hamburg ist zwischen Westerholz und Dreieck Walsrode wegen Reinigungsarbeiten noch bis 6 Uhr gesperrt. Die A43 Wuppertal Richtung Recklinghausen ist zwischen Kreuz Herne und Recklinghausen Hochland Mark wegen Bergungsarbeiten noch bis ca. 6 Uhr gesperrt. Die A96 Lindau Richtung München ist zwischen München-Leim und München-Sendling wegen Bauarbeiten noch in beiden Richtungen bis 5 Uhr gesperrt. Die A111 Stadtautobahn Berlin ist zwischen Seidelstraße und Festplatz wegen Wartungsarbeiten im Flughafentunnel in beiden Richtungen bis 5 Uhr früh gesperrt. Die A565 Bonn Richtung Meckenheim ist zwischen Bonn-Beuel und Bonn-Auerberg in beiden Richtungen noch wegen Brückenschäden gesperrt und die B6 Hannover Richtung Nienburg ist zwischen Neustadt-Empede und Schneeren wegen Bauarbeiten bis 6 Uhr gesperrt. Bitte folgt da der Umleitungsbeschilderung. That's it!
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4: Mit Sebastian Röpke und mit euch. Nummer hier im Studio 0221-567-89111. Hatte der Christoph sich vorhin reingemeldet und hat gesagt, yo, ich feier Backwaren rum. Ich habe natürlich investigativ nachgefragt, Backwaren, was denn für welche? Und jetzt hat er geantwortet und geschrieben, ich fahre süße Backwaren und auch belegte Brötchen aus. Hey, ist doch alles mit dabei, was man braucht. Passend dazu diese Nachricht. Guten Morgen, ich bin auf dem Weg zur Arbeit, um Backwaren zu verkaufen. Liebe Grüße, Jasmin aus Bettburg. Ja, ich habe ja auch geantwortet, Mensch, da hat der Kreis sich ja schon fast geschlossen. Jetzt fehlt nur noch jemand, der diese Backwaren dann kauft. Das könntet ihr sein. Ihr könntet den Kreis schließen. Oh.

Viertel nach vier haben wir es gleich schon. Hier ist die junge Nacht der ARD. Jetzt mit neuer Musik von Alex Warren, Passenger. Ja, ist so ein... Der Lead-Track vom kommenden Album ist sein zweites Album. Im ersten ging es darum, dass er ein gebrochener Mann ist und dass er hier und da so seine Problemchen hat. Und Wildside, das kommt Ende August dann raus. Da geht es dann darum, ja, jemand, der versucht, seine Wunden zu verarbeiten. Also vom gebrochenen Mann hin zum Menschen, der jetzt verarbeitet. Es geht also musikalisch nicht nur weiter bei Alex Warren, sondern auch von der Erzählung seines Lebens. Passenger, also quasi... Schon ein Song, der sich nicht mehr mit der traurigen Seite, sondern vielleicht schon mit den schönen Seiten beschäftigt. Gibt's jetzt hier in der Jungnacht der ARD.

0: Dua Lipa, 4.21 Uhr, hört die junge Nacht der ARD. Und Dua Lipa, die hat jetzt heimlich Schauspieler Callum Turner geheiratet. Und jetzt, Annika Wasemüller aus dem junge Nacht-Team, startet eine richtig fette Hochzeitsparty, ne?
1: Ja, und das richtig, richtig ordentlich. Dua Lipa und Callum Turner, die sind nämlich schon seit gestern auf Sizilien. Jetzt am Wochenende, da veranstalten die beiden nämlich, halt dich fest, eine mehrtägige Hochzeitsfeier in Palermo. Soll angeblich über 1,5 Millionen Euro kosten.
0: Okay, ich höre raus, da wird richtig aufgefahren.
1: Standesamtliche Trauung am Sonntag in London, die war ja ganz schlicht. Also nur eine Handvoll Leute waren da, Familie und die engsten Freunde. Jetzt wird der Spieß aber richtig umgedreht. Allein 50 Securities wurden eingeflogen. Oh. Etliche verdunkelte Limousinen wurden geordnet. Die Galerie für moderne Kunst wurde reserviert für einen privaten Cocktailempfang. Und für die Party an sich wurde ein Schloss aus dem 17. Jahrhundert gemietet. Klar, über 300 Leute sollen kommen.
0: Ach, das ist bestimmt eine richtig schiepe Hochzeit auch. Wer ist denn alles so dabei?
1: Also, Charlie XCX und ihr Mann George Daniel, der Schlagzeuger der Band 1975, die sind schon angekommen. Von denen wissen wir es also auf jeden Fall. Und laut Insidern stehen auch Olivia Dean, Austin Butler oder Produzent Mark Ronson auf der Gästeliste. Dann sind angeblich auch Jennie und Lisa aus der K-Pop-Band Blackpink dabei. Und Elton John, der soll da nämlich sogar ein exklusives Konzert für Dua Lipa und Callum Turner auf deren Party spielen. Es wird also so oder so richtig, richtig wild.

0: halb fünf, die junge Nacht ist hier, wir schauen auf die Straßen. Die A1 Osnabrück Richtung Münster ist zwischen Lengerich und Lattbergen wegen Brückenarbeiten noch bis Sonntag 6 Uhr gesperrt. Die A3 Oberhausen Richtung Köln zwischen Leverkusen-Opladen und Leverkusen-Zentrum dauert 20 Minuten länger, 2 Kilometer Stau. Die A6 Nürnberg Richtung Heilbronn ist zwischen Kreuz Nürnberg Süd und Rot nach einem Unfall bis 6 Uhr noch gesperrt. Die Umleitung führt hier über die U54. Die A7 Hannover Richtung Hamburg ist zwischen Westenholz und Dreieck Walsrode wegen Reinigungsarbeiten noch bis 6 Uhr gesperrt. Die A7 Hamburg Richtung Flensburg ist zwischen Bad Bramstedt und Groß Aspe nach einem LKW-Unfall auch gerade dicht. Die A43 Wuppertal Richtung Recklinghausen ist zwischen Kreuzherne und Recklinghausen-Hochlamark wegen Bergungsarbeiten nach einem Unfall noch bis ca. 6 Uhr gesperrt. Die A96 Lindau Richtung München ist zwischen München-Leim und München-Sendling wegen Brückenarbeiten in beiden Richtungen noch bis 5 Uhr gesperrt. Die A111 Stadtautobahn Berlin ist zwischen Seidelstraße und Festplatz wegen Wartungsarbeiten im Flughafentunnel in beiden Richtungen noch bis 5 Uhr früh gesperrt. Die A565 Bonn Richtung Meckenheim ist zwischen Bonn-Beul und Bonn-Auerberg in beiden Richtungen noch wegen Brückenschäden gesperrt. Und die B6 Hannover Richtung Nienburg ist zwischen Neustadt-Empede und Schneeren wegen Bauarbeit noch bis 6 Uhr gesperrt. Bitte folgt der Umleitungsbeschilderung. That's it.
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0: Mit Sebastian Röpke, hello, und ihr seid natürlich auch part of the show. Nummer hier im Studio 0221 567 89111. Was bisher geschah? Christoph hat sich reingemeldet und hat gesagt, er fährt süße Backwaren und belegte Brötchen aus. Dann hat Jasmin aus Bedburg sich reingemeldet und meinte, sie würde dann doch diese Backwaren später verkaufen. Jetzt kommt Caro und schreibt, guten Morgen, ich liefere die Zeitung aus, die entspannt während des Vernaschens der Backwaren gelesen werden können. Und natürlich werde ich gleich nach Feierabend auch noch was Leckeres beim Bäcker mitnehmen. Grüße an alle Kollegen, Backwaren, die Lieferanten und auch Backwarenverkäufer. Ja, damit hat sich doch der Kreis geschlossen. Ich bin zufrieden, ihr auch. Ich hoffe, ja. Holly Humberstone mit To Love Somebody jetzt hier in der jungen Nacht der ARD.

0: 4.38 Uhr, die neue Serie Cup der Angst ist gestartet und der Trailer hört mit so einem strangen Psycholachen auf. Hört mal. Yo, das ist so hart gruselig, Serienfrau Brinja Becker. Du hast die komplette erste Staffel Cup der Angst schon geguckt. Ist die Serie so psycho, wie es im Trailer klingt?
1: Oh ja, und das zieht sich auch durch die komplette Serie. Alles soll dir so unterschwellig Angst machen. Die Lache, ständig geht eine Alarmanlage los. Und die Musik, hier hör mal allein, wie das Intro schon klingt.
0: Drama. Worum geht's denn inhaltlich eigentlich?
1: Es geht um Anna und Tom, die sind beide Anwälte und miteinander verheiratet und die leben eigentlich zusammen mit ihren Kindern so ein richtiges Traumleben. Bis Max Cady, ein verurteilter Mörder, den die beiden auch ins Gefängnis gebracht haben, freigelassen wird.
2: Er saß 17 Jahre unschuldig wegen Mordes hinter Gittern.
3: Du warst seine Anwältin, oder?
0: Unschuldig?
1: Ja, es scheint so, ja. Darum ist Max auch sauer, so richtig, und er will sich rächen.
4: Ich hatte auch mal ein gutes Leben. Hast du Angst vor mir?
5: Nein, warum sollte ich?
0: Okay, also er war unschuldig im Knast und ist jetzt hinter Anna und Tom her, weil Rache.
1: Ja, also erstmal nicht so wirklich. Der taucht einfach nur ständig auf. Der steht irgendwo im Hintergrund, der beobachtet und der sammelt so private Informationen.
0: Also stalkt er die jetzt, oder wie?
1: Genau, und so langsam kommen dann immer mehr Geheimnisse raus.
5: Ist es denkbar, dass Max weiß, was wir getan haben?
1: Und die Familie geht dann plötzlich auch aufeinander los.
5: Ich fühle mich nicht sicher.
6: Du weißt, dass du dich verrennst, oder?
5: Glaubst du Max mehr als deiner Frau?
0: Oh, ich bin zwiegespalten. Ich habe ein bisschen Schiss. Ich mag auch Horror-Games nicht. Ich will aber wissen, wie es weitergeht, weil scheint ultra spannend zu sein, ne?
1: Ja, und es ist wirklich sehr gut gespielt. Von den Hollywood-Stars Javier Bardem und Amy Adams. Die beiden ergänzen sich auch wirklich perfekt. Und auch hinter den Kulissen gibt's eine Starbesetzung. Es sind direkt nämlich zwei Kultregisseure als Produzenten dabei. Steven Spielberg und Martin Scorsese, der übrigens 1991 auch schon den Film Cup der Angst gemacht hat. Hm. Und zudem ist die Serie jetzt quasi so eine Neuinterpretation.
0: Und was sagst du jetzt final? Ist das eine Serienempfehlung von dir?
1: Also sie hat zwischendurch schon langatmige Stellen. Man merkt, dass das Material, also die Buch- und die Filmvorlage, sehr gestrickt wurde, um eine Serie draus zu machen. Aber die Serie ist trotzdem spannend und die ist sehr komplex. Man hinterfragt sich selbst auch viel, weil Max ja anscheinend ein Opfer der Justiz geworden ist. Also man switcht so zwischen, wer ist schuld, wer hat Recht. Also die Serie macht auf jeden Fall was mit einem.
0: Ja, vor allen Dingen Angst anscheinend. Cup der Angst ist gestartet auf Apple TV+.

The Bowser, Magnetic. 4.49 Uhr, hier ist die junge Nacht der ARD. Schon wieder so ein Sundowner-Track, wo man direkt so ein Schirmchen im Getränk hat. Bei mir ist das gerade Kaffee, bisschen unpassend. Aber hey, ich nehme es mit. Ey, draußen geht langsam schon die Sonne auf. Also nicht Sundowner, sondern Sunupper dann. Na, Leute. Nummer hier im Studio. Ihr seid ja part of the show. 0221 567 89 111. Und da haben sich jetzt schon alle reingemeldet, die entweder Backwaren ausliefern, sie verkaufen oder vorhaben, später eventuell nach der Nachtschicht sich noch Backwaren zu kaufen. Da hat der Kreis sich schon komplett geschlossen. Sehr, sehr schön, Leute. Wie geht es euch? Was macht ihr gerade? Die Nummer hier im Studio. 0221 567 89 111. In der nächsten Stunde gucken wir mal ein bisschen auf die WM. Die startet ja nun bald. Und da das ja in den USA ist, wegen Zeitverschiebung, kann es ja auch sein, dass so ein Spiel mal nachts um 4 ist. Also ich habe auch schon Reels gesehen, so wenn WM im anderen Land ist, voll das Gejubel nachts um 4 und du wirst wach davon. Naja, wie wir das mit dem Schlafen machen, klären wir nach 5.

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1: Die Nachrichten mit Ronald Lessig. Guten Morgen. Die Friedensforscher des Stockholmer SIPRI-Instituts warnen vor einem atomaren Wettrüsten. Aus ihrem neuesten Bericht geht hervor, dass die Zahl der Atomwaffen zwar leicht zurückgegangen ist, die Weltlage aber gefährlicher wurde. Arne Bartram, WDR Stockholm.
2: Ein zentrales Problem? Die internationale Rüstungskontrolle bricht auseinander. Wichtige Verträge sind ausgelaufen, neue Vereinbarungen fehlen. Das sorgt für weniger Transparenz und mehr Misstrauen zwischen den Staaten. Hinzu kommt die wachsende geopolitische Konkurrenz. Konflikte wie der russische Angriffskrieg gegen die Ukraine oder im Nahen Osten betreffen zunehmend auch Staaten mit Atomwaffen. Das erhöht das Risiko von Eskalationen. Auch Europa gerät dadurch stärker unter Druck. Konflikte außerhalb des Kontinents wirken sich direkt aus, etwa durch gestörte Lieferketten oder steigende Energiepreise.
1: Der Verband der Familienunternehmer fordert, dass der Bundestag seine Sommerpause ausfallen lässt. Stattdessen sollten die geplanten Reformen beschlossen werden, heißt es in einem Brief an die Abgeordneten. Verbandschefin Ostermann sagte dem Redaktionsnetzwerk Deutschland, keinesfalls dürfe über den Sommer jedes Vorhaben von Interessengruppen zerpflückt werden. Russlands Präsident Putin hat ein direktes Gespräch mit dem ukrainischen Staatschef Selenskyj abgelehnt. Putin sagte, er sehe zum jetzigen Zeitpunkt keinen Sinn darin und wies das russische Militär an, weiterzukämpfen. Der Vorschlag für ein direktes Treffen kam von Selenskyj in einem offenen Brief an Putin. Unter dem Motto Zeit, Zeichen zu setzen wird heute der Tag der Organspende begangen. Die zentrale Veranstaltung findet in Leipzig statt. Ziel ist es, bundesweit auf das Thema aufmerksam zu machen. In Deutschland haben im vergangenen Jahr 985 Menschen ihre Organe gespendet, aber mehr als 8000 Schwerkranke warten auf ein Organ.
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1: In Bochum geht es heute und morgen um die Frage, wie eine positive Demokratie trotz Krisenzeiten gelingen kann. Bei der Messe Gutes Morgenfestival in der Jahrhunderthalle werden tausende Bürger erwartet. Max Werner für WDR aktuell.
3: Wie kann eine nachhaltige Zukunft aussehen? Darum geht es an diesem Wochenende in Bochum bei der Nachhaltigkeitsmesse. Sie soll ein Treffpunkt für alle sein, die sich mit einer besseren Zukunft beschäftigen wollen. Besucher können in vielen Workshops zu Themen wie umweltschonender Landwirtschaft, Bildung oder gesellschaftlichem Zusammenhalt selbst aktiv werden. Im Musikprogramm tritt zum Beispiel Sängerin Alice Merton auf und auch der frühere Wirtschaftsminister Robert Habeck ist zu Gast. Der Eintritt ist frei.
1: Das Wetter in Nordrhein-Westfalen. Heute in Ostwestfalen Lippe sonnig. Vom Rheinland her ziehen Schauer auf. Am Abend lockert es aber wieder überall auf. Dazu in Dortmund bis 20 Grad, in Bochum bis 21 und in Bielefeld bis 22 Grad. Am Sonntag länger sonnig bis 21 Grad. Und das war WDR aktuell.
4: Die junge Nacht, wir schauen auf die Straßen. Die A1 Osnabrück Richtung Münster ist zwischen Lengerich und Lattbergen wegen Brückenarbeiten noch bis Sonntag 6 Uhr gesperrt. Die A3 Oberhausen Richtung Köln zwischen Leverkusen-Opladen und Leverkusen-Zentrum etwa 10 Minuten plus 2 Kilometer Stau. Die A6 Nürnberg Richtung Heilbronn ist zwischen Kreuz Nürnberg Süd und Rot nach einem Unfall bis 6 Uhr noch gesperrt. Die Umleitung führt über die U54. Die A7 Hannover Richtung Hamburg ist zwischen Westenholz und Dreieck Walsrode wegen Reinigungsarbeiten noch bis 6 Uhr gesperrt. Die A7 Hamburg Richtung Flensburg ist zwischen Bad Bramstedt und Großen Aspe nach einem LKW-Unfall noch bis 11 Uhr vormittags gesperrt. Die A43 Wuppertal Richtung Recklinghausen ist zwischen Kreuz Herne und Recklinghausen Hochlamark wegen Bergungsarbeiten auch noch bis ca. 6 Uhr gesperrt. Die A96 Lindau Richtung München ist zwischen München-Leim und München-Sendling wegen Brückenarbeiten in beiden Richtungen noch bis 5 Uhr gesperrt. Die A565 Bonn Richtung Meckenheim ist zwischen Bonn-Beuel und Bonn-Auerberg in beiden Richtungen wegen Brückenschäden gesperrt und die B6 Hannover Richtung Nienburg ist zwischen Neustadt-Empede und Schneeren wegen Bauarbeiten noch bis 6 Uhr gesperrt. That's it!
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4: Letzte, was wir drauf können, wenn ihr mögt, ja auch mit euch. Nummer hier im Studio 0221-567-89111. Mit der Frage wie immer, seid ihr noch oder schon wach? Wenn ihr noch wach seid, ein Stündchen begleite ich euch noch, wenn ihr mögt.

0: It's my house. 5.14 Uhr, hier ist die Junge nach der ARD. Leute, WM bald, ne? Habe ich ja auch gar nicht drüber nachgedacht. Teilweise ist bei uns ja einfach 4 Uhr nachts, wenn da drüben in Amerika Anstoß ist. Hatte ich gar nicht auf dem Schirm, gar nicht, ey. Aber sich die Nacht dafür um die Ohren hauen, ich weiß nicht. Wobei, junge Nachthörer Pablo aus Düsseldorf, ja, der freut sich auch nicht so wirklich drüber, hat aber, glaube ich, vor, sich das reinzupfeifen.
1: Absolut kacke. Auf der Arbeit werde ich dann sicherlich ein bisschen müde sein. Nicht so wach und nicht so gut gelaunt.
0: Ja, 24 Stunden wach wegen schlafloser Nächte, weil man unbedingt Haiti gegen Schottland sehen musste. Schafft man das überhaupt? Das hat mir Schlafmediziner Dr. Michael Feld aus Frechen gefragt.
2: Die stecken das weg. Dass sie am nächsten Tag sich trotzdem dünnhäutig fühlen oder müde oder gereizt, das müssen sie einkalkulieren. Sterben werden sie nicht dran.
0: Okay, sterben wir, aber wir sind schon müde und gereizt. 24 Stunden schlafen wir. Aber was ist, das haben wir ja auch Dr. Feld gefragt, wenn ich jetzt einfach 6 Wochen am Stück gar nicht mehr penne?
2: Sie müssen die Dosis finden. Ist wie mit dem Alkohol und mit dem Kaffee. Sie müssen die Dosis finden. Wenn Sie jetzt jede Nacht durchmachen, dann dürfen Sie sich wundern, dass Sie irgendwann aus der Kurve sind.
0: Okay, alles klar. Wir haben ihn noch mehr gefragt, nämlich ob Vorschlafen vielleicht eine Idee ist. Klären wir nach halb. Vorher für euch BBUXA, Faithless, New Religion. Hier ist die junge Nacht der ARD.

0: 5.22 Uhr, hier hört die Junge Nacht der ARD. Kollegin gerade so, was hast du da als nächstes drin? Warum steht da Love Island dran? Ich so, ne, es ist nicht aus Love Island. Sie meinte, ah, du hast immer so viel Schmuddelkram in deiner Sendung. Gar nicht wahr. Gar nicht. Hab ich das gepostet oder war das die Ministerpräsidentin von Mecklenburg-Vorpommern, Manuela Schwesig? Die hat selbst auf Instagram nämlich was gepostet. Und zwar, ja, eigentlich nur, wie sie eine Brücke eingeweiht hat. Und sie hat den Namen dieser Brücke auch mehrfach erwähnt. Ich glaube, das war eher das Problem.
1: 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Brückenbau statt Dauerstau. Das ist unser Motto.
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0: Halb sechs, hier ist die junge Nacht der ARD. Wir schauen auf die Straßen. Die A1 Osnabrück Richtung Münster ist zwischen Lengerich und Lattbergen wegen Brückenarbeiten noch bis Sonntag 6 Uhr gesperrt. Die A3 Oberhausen Richtung Köln zwischen Kreuz Leverkusen und Leverkusen Zentrum 2 Kilometer Stau. Die A6 Nürnberg Richtung Heilbronn ist zwischen Kreuz Nürnberg Süd und Rot nach einem Unfall bis 6 Uhr gesperrt. Die Umleitung führt hier über die U54. Die A7 Hannover Richtung Hamburg ist zwischen Westenholz und Dreieck Walsrode wegen Reinigungsarbeiten noch bis 6 Uhr gesperrt. Die A43 Wuppertal Richtung Recklinghausen ist zwischen Kreuz Herne und Recklinghausen Hochlamark wegen Bergungsarbeiten nach einem Unfall immer noch gesperrt und das bis 6 Uhr auch noch. Die A96 Lindau Richtung München ist zwischen München, Leim und Sendling wegen Brückenarbeiten in beiden Richtungen bis Montag 5 Uhr gesperrt. Die A565 Bonn Richtung Meckenheim ist zwischen Bonn-Beuel und Bonn-Auerberg in beiden Richtungen noch wegen Brückenschäden gesperrt. Und die B6 haben wir noch Hannover Richtung Nienburg ist zwischen Neustadt-Empede und Schneeren wegen Bauarbeiten noch bis 6 Uhr gesperrt. That's it!
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0: Willst du was zu drauf kommen? Wenn ihr mögt, natürlich auch mit euch. Nummer hier im Studio 0221 567 89111. Und wir haben eben schon drüber gesprochen. Ah ja, Fußball-Weltmeisterschaft. Denn das dann nachts um 4 Anstoß ist in den USA. Wie machen wir das mit dem Schlafen eigentlich? Da sprechen wir gleich nochmal drüber. Vorher für euch Joe mit End of the Beginning. Der Sebus hier. Hi.

0: Ja, ich habe doch da vorher auch nicht so drüber nachgedacht. Leute, Fußball-WM, ne, die startet in den USA, Mexiko, Kanada nächste Woche. Ja, und die Anstoßzeiten, die werden vielleicht, ganz vielleicht, wenn das nachts um vier ist, zum Problem. Viele Spiele fallen einfach komplett in die Nacht rein.
1: Es fickt alles, also es fickt komplett Beziehungen. Arbeitstechnisch fickt es. Es fickt komplett alles, wenn es noch Streit gäbe.
0: Ja, der Saka sagt, wie es ist. Er hat aber auch einen Masterplan.
1: Ja, es ist halt ein Maximum Scheiße, aber man muss halt den Schlaf jetzt anders verlegen, ne? Muss man halt jetzt am Tag schlafen und nachts wach bleiben.
0: Am Tag schlafen und nachts wach bleiben, das mache ich ja auch, ne? Aber vorschlafen ist nicht unbedingt das Einfachste, vor allem wenn draußen die Sonne knallt. Ja, und das hat uns auch vor unserer Sendung hier Dr. Michael Feld erzählt. Der ist nämlich Schlafforscher in Frechen.
2: Vorschlafen braucht Schlafdruck. Also es wäre natürlich schön, wenn man sich jetzt denkt, dann kann ich mich ja schon um 8 Uhr hinlegen, schlaf bis 4 und braucht dann nicht so viel. Manche Leute können das, aber du musst müde sein dafür. Ist manchmal schwierig.
0: Ja, ich meine, wenn ihr vielleicht so eine Pollenallergie habt, das Medikament wird euch wahrscheinlich müde machen, dann klappt es vielleicht mit so einem Schläfchen. Ansonsten, privater Tipp von mir, einfach Jobkönigin und Vollzeit-WM gucken. Anders geht's doch nicht, Leute.

Die junge Nacht, Achtung, wir haben einen Falschfahrer auf der B217 Hannover Richtung Springe zwischen Ronnenberg und Völksen. Kommt euch ein Falschfahrer entgegen, fahrt äußerst rechts, überholt bitte nicht. Das ist die B217 Hannover Richtung Springe zwischen Ronnenberg und Völksen. Achtung, Falschfahrer, vorsichtig hier in beiden Richtungen.

schwedischen Girlgroup Flow. Ganz frisch hier auf der Playlist der Jungen nach der ARD. 5.47 Uhr haben wir es genau. Leute, die Sonne kommt langsam raus, wenn ihr jetzt gerade mit dem Auto fahrt. Ey, da passt dieser Song jetzt hier perfekt zu diesem Sonnenaufgang. Enjoyt das Wochenende mit uns.

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1: Um 6 mit Katharina Niessen und wir starten mit zweimal Fußball. Die deutschen Frauen haben es geschafft. Sie haben ihr Ticket für die WM in Brasilien nächstes Jahr sicher. Vorzeitig klar gemacht mit einem 2:0 gestern in Köln gegen Norwegen. Für Marie Müller lief's im ersten Länderspiel.
2: Unglaublich. Ich meine, unser Ziel war heute, die WM-Qualifix zu machen. Das war das Hauptziel. Das haben wir geschafft. Startelfdebüt, Debüt generell, ein Tor. Besser geht's, glaub nicht.
1: Das letzte offizielle Quali-Spiel für die DFB-Frauen ist am Dienstag in Slowenien. Und dann ist noch das hier bei den Fußballmännern in den USA passiert.
3: Leider hat sich Lenny verletzt heute im Training. Sah jetzt ehrlich gesagt nicht so gut aus.
1: Hat Trainer Julian Nagelsmann kurz danach gesagt und leider recht. Mittlerweile ist klar, Lennart Karl ist raus für die WM. Muskelbündelriss im linken vorderen Oberschenkel. Nachnominiert wird Hassan Ouedraogo vom RB Leipzig. Aus Russland gibt's eine Absage für den ukrainischen Präsidenten. Präsident Putin will sich nicht mit Selenskyj treffen und hat den Ton in seinem Brief unverschämt genannt. Da war der Vorschlag für das Treffen drin. Selenskyj hat in einem Video gesagt, dass er die Antwort schwach findet und Russland den Krieg nicht beenden will. In Siegburg gibt's heute einen Wettkampf in Sachen Menschenhelfen. Rettungssanitäterinnen und Sanitäter treten gegeneinander an. In verschiedenen Disziplinen versorgen zum Beispiel Schwerverletzte voller Blut, jemanden mit Herzinfarkt oder Bewusstlose, die das vorspielen. Am Ende gibt's auch Medaillen und Pokale.
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1: Wird heute wieder grau mit mal mehr, mal weniger Wolken und die Schauerwahrscheinlichkeit steigt den Tag über wieder. Dazu in Monschau 17 Grad, in Schmallenberg und Remscheid 19 und in Minden und Neuss bis 22. Morgen gibt's einen meist trockenen Sonne-Wolken-Mix bei höchstens 21 Grad. Die neue Woche wird dann wechselhaft und Dienstag sind wieder unter 20 Grad angesagt.
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1: Da haben wir zwei Brücken. Die 1 Münster-Osnabrück ist zwischen Ladbergen und Längerich in beiden Richtungen gesperrt. Da wird bis morgen früh an den Brücken gearbeitet. Und dann noch die 565 Bonn-Meckenheim ist zwischen Bonn-Beuel und Bonn-Auerberg in beiden Richtungen wegen der Brückenschäden länger gesperrt.
4: Mit Osnabrück haben wir dann sogar drei Brücken. Aha.
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4: Yo, guten Morgen. Kurz nach 6, erster Gag schon hinter mir, super. 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

0: Hey, es ist gerade mal 10 nach 6 gleich und ich fühle mich direkt gestresst. Dabei ist doch Wochenende, langes Wochenende sogar. Wir sind quasi mittendrin im langen Wochenende. Heute ist Samstag, könnte so entspannt sein, aber ich fühle mich gestresst wegen Rihanna. Sie sagt, please don't stop the music. Hör mal auf zu reden, red mal schneller, weil die Musik darf nicht aufhören. Gut, ich wollte ja eigentlich nur Hallo sagen. Lennart Beißner ist hier. Happy Samstag und guten Morgen. Darf's jetzt, Rihanna?
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0: Sabrina Carpenter mit einer Runde Espresso. Ich sag mal so, Sektor. Ich hoffe, ihr habt kein Espresso probiert, als ihr hier im 1 Live-Haus wart.
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0: Weil der Kaffee aus der 1Live-Kaffeemaschine hier im 1Live-Haus soll scheußlich sein. Ich meine, ich trinke ja keinen Kaffee, aber also der Kakao aus diesem Ding ist gut, aber der Kaffee wohl nicht so. Als ihr hier wart, habt ihr es vielleicht probiert, keine Ahnung, bei der Folge 1Live 99 Problems. Die haben wir natürlich hier aufgezeichnet, wieder im 1Live-Haus mit Felix Lobrecht und mit euch.
2: Jede Menge Spaß auf jeden Fall, witzige Probleme zum Teil auch sehr interessante Probleme.
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4: Und auch romantisch.
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7: 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Ehrlich.
0: Bester Mann, der Felix Lobrecht. Okay, ihr könnt euch die ganze Folge natürlich dort anhören. 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Gucken wir mal. Felix Lobrecht löst eure Probleme in der Show. Gucken wir mal, ob er Matthias aus Kerpen helfen konnte bei seinem Problem.
8: Ja, ich bin 32 und wohne immer noch in meinem Kinderzimmer.
9: Wo ist mein Mutti?
8: Oh, hier, das Publikum, ja, das ist die richtige Reaktion, die kriege ich nämlich immer.
9: Ja, völlig zu Recht.
8: Ich will ja irgendwann ausziehen, ne? Ich habe ja ein Ziel, ich will irgendwann in einer eigenen Bude leben.
9: Ja, aber das heißt nie irgendwann, das ja. Ist 32 großer. Ja. Ich bin mit 18 ausgezogen, Alter.
8: Wenn ich mir jetzt irgendwie eine Wohnung oder sowas kaufe, eine Wohnung miete, ja. Das bringt mich ja wieder weiter weg von meinem Ziel. Ich will ja irgendwann in einem Haus wohnen.
9: Ja, gut,
8: jetzt muss ich mal einen Schritt zurücksteppen. Bisschen Kohle sparen und dann.
9: Ich glaube, du schaffst es. Die 620 Euro mal zur Not zahl ich dir die, ey. Raus mit dir, ey.
8: Ja, geil. Guck mal, du gibst mir noch ein bisschen Kohle dabei und in meinem Haus kriegst du dann irgendwie ein Zimmer oder so. Ja, das Felix Lobrecht Zimmer.
9: Ja, will ich nicht haben. Ich will einfach nur, dass deine Mutter ihre Ruhe hat, ey. Ganz so, cool. Also schreib auf.
8: Ich schreibe.
9: Sehr geehrte Vermieterin.
8: Ja.
9: Ich bin 32.
8: Ich bin 32.
9: Mhm. Und jetzt bin ich wieder bei meiner Mama.
8: Und jetzt bin ich wieder bei Mama.
9: Bitte helfen Sie mir.
8: Please help. Ausrufezeichen.
9: Mhm. Freundlichen Grüßen.

0: MFG.
1: Ihr Matze.
0: Ihr Matze.
1: So, und wenn das hier jetzt fertig ist, dann tippst du das noch einmal schön in dein Handy und dann kannst du das bei ImmoScout, schießt du das in jede Wohnungsanfrage im Radius von 30 Kilometern, bis irgendeine Vermieterin sagt, ja komm ey. Ein Applaus für Matthias bitte.
0: Danke.
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5: Halb sieben ist es, ich bin Katharina Niesen und es geht los mit Fußball. Erst die gute Nachricht von den Frauen.
6: Es ist geschafft. Deutschland gewinnt 2:0 gegen Norwegen, qualifiziert sich für die WM 2027 oder Brasil aus deutscher Sicht.
5: Die deutschen Frauen haben gestern in Köln vorzeitig ihr WM-Ticket klargemacht. Jetzt kommt die schlechte Nachricht von der Nationalmannschaft der Männer. Für Lennart Karl ist die WM abgesagt. Er hat sich im Training so schwer verletzt, dass er nicht spielen kann. Nachnominiert wird Hassan Ouedraogo aus Leipzig. Heute steht das letzte Testspiel an für die Männer gegen Mitgastgeber USA. Anpfiff ist um 8:30. Es gibt Kritik von der Deutschen Umwelthilfe. Der Verein hat geschaut, wie 10 der größten Festivals mit Müll umgehen und fordert mehr Mehrwegsysteme für Essen und Trinken, bessere Mülltrennung und zum Beispiel Komposttoiletten, die der Umwelt weniger schaden. Ein KI-Unternehmen aus den USA bringt gerade wieder ein Dauerthema nach oben. Es fordert einen Plan für die Verlangsamung von KI-Entwicklung.
7: Right now, it's like the AI industry has a gas pedal.
8: Zurzeit hat die KI-Industrie ein Gaspedal, aber sie hat kein Bremspedal.
7: But it doesn't have a brake pedal.
5: Anthropic sagt, dass KI auch gefährlich werden könnte und will einen Notfallplan mitentwickeln mit Forschungslaboren und Regierungen. Die Idee gibt schon länger und auch die Vorwürfe, dass KI-Firmen mit sowas immer auch Marketing machen. In NRW ist dieses Wochenende in mehreren Städten CSD. Die wohl größte Veranstaltung läuft in Düsseldorf mit Straßenfest und einer Demoparade heute Mittag. Da sollen rund 7.500 Teilnehmende kommen. Auch beim CSD im Kreis Heinsberg und in Paderborn geht es darum, auf die Rechte von queeren Menschen aufmerksam zu machen.
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5: Startet erst noch mit Wolkenlücken, dann zieht es immer mehr zu und gegen Abend gibt es auch häufiger wieder Schauer. Dazu in Bad Münstereifel 19 Grad, in Warstein und Kleve 20 und in Bochum und Gütersloh 22. Morgen bleibt es meist trocken mit mal mehr, mal weniger Wolken. Die Woche wird dann wieder wechselhaft und kühler.
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5: Zwei Meldungen, die 1 Münster Osnabrück ist zwischen Ladbergen und Längerich in beiden Richtungen gesperrt. Da wird an Brücken gearbeitet bis morgen früh. Und die 565 Bonn-Meckenheim ist zwischen Bonn-Beul und Bonn-Auerberg in beiden Richtungen wegen der Brückenschäden gesperrt.
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9: Jo, kurz nach 6:30 ist es am Samstagmorgen, falls ihr euch fragt, wie mein Wachheitslevel ist. Also ich habe vorhin, als ich mich hier angemeldet habe, im 1 Live-Studio, dreimal mein Passwort falsch angegeben. Reicht euch das als Info?
10: Ja.
9: Ach. So.
10: Young Money.
9: Hier kommen jetzt die zwei, die sich selber ansagen.
10: Nicki Minaj.
9: Genau die.

0: Alex Warren in 1 Live. Wir können schon mal eben das Gemeindehaus ready machen für ein bisschen Party. Gleich kommt Kraftklub und Kato in 1 Live. Vorher hören wir noch eben direkt nebenan zu.
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2: Boah, was eine Motzmöhre. Mein Zug ist rappelvoll, kaum Sitzplätze. Ich setze mich in einen Vierer, aber die Lady mir gegenüber lässt ihre Beine schön weit ausgestreckt. Okay, denke ich, das kriegen wir schon hin und setze mich. Die Dame mit den langen Beinen guckt böse. Dann kommt noch eine Frau dazu, gleiches Spiel. Die Lady schimpft leise. Es gibt ja wohl noch andere Plätze in diesem Zug. Sie schimpft aber nicht direkt zu uns, sondern irgendwie so vor sich hin. Auch nett. Und dann fährt der Zug auch noch später los. Und spätestens jetzt mutiert die Lady zur Motzmöhre. Oh Gott, muss die meckern. Ich versuche mal vorsichtig Kontakt zu ihr aufzunehmen. Zwecklos. Sie schimpft weiter. Und ich werde auch immer brummeliger. Was denkt die sich eigentlich? Kann die sich nicht zusammenreißen? Als die Motzmöhre aussteigt, sagt die andere Frau in unserem Vierer so ganz entspannt, die hatte wohl einen echt schlechten Tag. Rums, denke ich. Erwischt. Ich war mal wieder voll auf dem Ärgertrip und nur bei mir. Dabei kenne ich die blöden Tage ja auch, an denen ich die Motzmöhre bin. Dann kriegen es die Leute in meiner Nähe ab. Bis mir mal wieder jemand den Kopf wäscht und ich klar habe, dass doch eigentlich alles prima ist und es mir besser geht, als ich so denke. Gott sei Dank. Also, liebe Mitfahrerin im Zug, sorry, dass ich so sauer auf dich war. Ich kenne das auch und ich hoffe, dass dein Tag heute gut läuft. Johanna Fehring, Münster.
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Wenn du mich küsst, sagen Kraftklub. Aber wenn euch das etwas zu viel Wumms, zu viel Beat war zum Küssen, wenn ihr lieber romantischer unterwegs sein wollt beim Küssen, dann probiert's doch mal bei Olivia Dean. So easy to fall in love.

0: 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Guten Morgen, 5 vor 7. Vor den Infos um 7 noch Tayo Cruz für euch.
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1: Um 7 mit Katharina Niesen und es geht los mit diesem Tor. Marie Müller, erstes Länderspiel, direkt mitverantwortlich, dass die deutschen Fußballfrauen ihr WM-Ticket für Brasilien nächstes Jahr vorzeitig gesichert haben.
2: Unglaubliches Gefühl. Ich bin es gar nicht gewohnt, so viele Menschen um mich herum. Dann schießt man mal ein Tor, dann möchte jemand Interview. Ja, es ist viel, aber ich bin sehr glücklich.
1: 2:0 stand es am Ende in Köln gegen Norwegen. Bei der Nationalmannschaft der Männer sorgt ein Muskelbündelriss im Oberschenkel gerade für einen Dämpfer. Den hat sich Mittelfeldspieler Lennart Karl im letzten Training geholt. Heißt, für die WM ist er raus. Heute steht das letzte Testspiel vor WM-Start an gegen einen der Gastgeber, die USA. Das sagt Bundestrainer Nagelsmann.
3: Ich glaube, die Fans werden schon frenetisch sein, wird eine gute, sehr gute Atmosphäre. Die Mannschaft spielt auch guten Fußball, finde ich, weil sie sehr athletisch sind, nehmen auch immer wieder Risiko. Das ist ein guter letzter Test für uns, auf den wir uns sehr freuen.
1: Anpfiff im Testspiel ist um 20.30 Uhr. Es gibt offenbar wieder Angriffe in der Golfregion. Kuwait meldet Raketen und Drohnen. Auch Bahrain hat heute Morgen Raketenalarm ausgelöst. In den Ländern haben die USA Stützpunkte. Zuletzt gab es immer wieder iranische Angriffe. Auch das US-Militär sagt, dass ein Einsatz läuft und 4 Drohnen abgewehrt wurden Richtung der Straße von Hormuz. Auf der internationalen Raumstation gab es gestern kurzen Schreck. Die Crew musste sicherheitshalber in ein angedocktes Raumschiff umziehen für Reparaturen an mehreren kleineren Lecks im russischen Teil der ISS. Später kam die Entwarnung und die Besatzung durfte wieder zurück.
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1: Wird heute wieder grau mit mal mehr, mal weniger Wolken und die Schauerwahrscheinlichkeit steigt den Tag über wieder. Dazu in Olpe 19 Grad, in Münster und Detmold 21 und in Erftstadt und Unna 22 Grad. Morgen gibt's einen meist trockenen Sonne-Wolken-Mix bei höchstens 21 Grad. Die neue Woche wird wechselhaft und Dienstag sind wieder unter 20 Grad angesagt.
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1: Da haben wir die 1 Münster-Osnabrück, ist zwischen Ladbergen und Lengerich in beiden Richtungen gesperrt. Da wird an der Brücke gearbeitet bis Sonntag früh. Die 3 Oberhausen Richtung Köln ist zwischen Leverkusen-Zentrum und Köln-Mülheim nach einem Unfall wahrscheinlich bis 10 Uhr heute gesperrt. 1 Kilometer Stau. Und dann noch die Brücke, die A565 Bonn-Meckenheim ist zwischen Bonn-Beuel und Bonn-Auerberg in beiden Richtungen länger gesperrt.
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4: Kann ja nur eine Sache zum Frühstück geben.
5: Rosinen.
4: Ja, sagt unsere Lieblingsoma aus den 1 Live Voto und Charts. Sie grüßt von Platz 1. Natürlich grüßt sie von Platz 1. Von wo sonst? Ihr habt die ganze Woche gewählt. Aber ab jetzt könnt ihr wieder wählen, weil wir haben neue Töne für euch in den 1 Live Voto und Charts. Und die checken wir in 5 Minuten. Bis dahin, jetzt erstmal Frühstück.
6: Die Rosinen, die lege ich in Whisky ein. Und die kommen morgens auf meinen Joghurt mit drauf. Ja, ich bin morgen schon gleich ein bisschen tüdelig.

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2: Creepin' heißt dieser Song und naja, creepy ist das Stichwort.
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2: Was wären die 1 Live O-Ton-Charts ohne irgendwelche creepy Töne? Mal gucken, was wir jetzt hier am Start haben. Ich habe ganz viele frische, neue Töne für euch, die ihr dann die ganze Woche über wieder voten könnt in die 1 Live O-Ton-Charts über 1live.de.
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2: Erstmal Fußball. Deutsche Nationalmannschaft, Testspiel gegen Finnland vor ein paar Tagen. Da hat Dennis Undorf 2 Tore geschossen, musste am Ende aber ausgewechselt werden. Aber warum?
4: Ich glaube nicht, dass was ist. Ich kenne meinen Körper. Deswegen 1-2 Tage Pause und dann geht's schon wieder weiter.
5: An welcher Stelle?
4: Arschbacke. Untere Arschbacke.
5: Das, wie handelt man, dass man weniger sitzt?
6: Ein bisschen lauter sprechen.
4: Entschuldigung. Arschbacke, da habe ich kurz ein Problem.
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2: So, die FDP, ne? Die ist zwar nicht im Bundestag, aber sie ist in den O-Ton-Charts. Zumindest als Neuvorstellung. Wolfgang Kubicki heißt der neue Bundesvorsitzende der FDP. Oder doch nicht? Also in der ARD klang das irgendwie anders.
7: Spalten da 2 alte Schlachthäuser, um sie zu zitieren, die FDP?
8: Das glaube ich nicht. Ich bin gewählter Bundesvorsitzender der Freien Demokratischen Partei, der gesamten Freien Demokratischen Partei.
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2: Und wir haben noch Kampf der Reality Stars bei RTL Plus. Da haben wir Cosimo wieder gesehen. Und naja, vielleicht sollte er lieber mehr singen als reden.
9: Die Sache ist halt, das hieß die Stärksten. Und wer sind die Stärksten? Die Männer. Das ist halt das Problem. Georgina ist die stärkste Frau, vom mentalischen und vom kämpferischen her.
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0: Guten Morgen, Sektor. 20 nach 7. Lass uns kurz noch bereit machen für Topic und Becky G. Komm gleich mit ihrem neuen Song Sorry Papi. Ich habe kurz die Lyrics gecheckt. Also sie singen auf Spanisch und ich könnte jetzt sagen, habe ich nach 3 Jahren Spanisch in der Schule alles sofort verstanden, aber das wäre sowas von gelogen. Also danke an dieses Internet da. Becky G singt unter anderem, wenn du mich draußen siehst beim Feiern, ich bin im Nicht-Stören-Modus. Wenn du mich draußen siehst beim Feiern, ich bin im Nicht-Stören-Modus. Das finde ich einen guten Move, so auf der Tanzfläche. Sorry, ich bin nicht ansprechbar. Ich fühle gerade den Beat auf der Tanzfläche und ich habe keine Zeit, über dein Gossip zu reden. Warte, Sektor, wir gehen auch noch eben in den Nicht-Stören-Modus. Dann können wir den Song komplett fühlen. Hey Siri. Hey Siri, nicht Stören-Modus an. Okay, mein Handy redet zwar nicht mit mir, aber nicht Stören-Modus ist an.
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2: Hey Sektor, ich bin's Topic und hier meine neue Single Sorry Papi zusammen mit Becky G hier in 1 Live.

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3: Gleich 19:30, ich bin Katharina Niesen. Heute gibt's viele Meldungen, die mit Organspende zu tun haben. Der erste Samstag im Juni ist Deutscher Aktionstag. Phil aus Velbert hat Anfang Mai ein Spenderherz bekommen.
4: Klar, ich bin happy im Endeffekt, ne? Ich brauche keine Angst mehr haben, dass ich umkippe. Ich sehe zwar aus wie Frankenstein, aber es heilt schon wieder.
3: Dieses Jahr wurden in den ersten Monaten mehr Organe gespendet als im Vorjahr. Das reicht aber weiter bei weitem nicht für Menschen, die drauf warten. Aus Russland gibt's eine Absage für den ukrainischen Präsidenten. Präsident Putin will sich nicht mit Selenskyj treffen und hat den Ton in seinem Brief unverschämt genannt. Da war der Vorschlag für das Treffen drin. Selenskyj hat in einem Video gesagt, dass er die Antwort schwach findet und Russland den Krieg nicht beenden will. Dann kommt zweimal Fußball. Die deutschen Fußballfrauen haben es geschafft. Sie haben ihr Ticket für die WM in Brasilien nächstes Jahr sicher. Vorzeitig klargemacht mit einem 2:0 gestern in Köln gegen Norwegen. Für Marie Müller lief es im ersten Länderspiel.
5: Unglaublich. Ich meine, unser Ziel war heute, die WM-Qualifix zu machen. Das war das Hauptziel. Das haben wir geschafft. Startelfdebüt, Debüt generell, ein Tor. Besser geht's, glaube ich, nicht.
3: Das letzte offizielle Quali-Spiel für die DFB-Frauen ist am Dienstag in Slowenien. Und dann ist noch das hier bei den Fußballmännern in den USA passiert.
6: Leider hat sich Lenny verletzt heute im Training. Sah jetzt ehrlich gesagt nicht so gut aus.
3: Hat Trainer Julian Nagelsmann kurz danach gesagt und leider recht. Mittlerweile ist klar, Lennart Kahl ist raus für die WM. Muskelbündelriss im linken vorderen Oberschenkel. Nachnominiert wird Hassan Ouedraogo von RB Leipzig.
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3: Startet erst noch mit Wolkenlücken, dann zieht es immer mehr zu und gegen Abend gibt es auch häufiger wieder Schauer. Dazu Lüdenscheid 19 Grad, in Steinfurt und Aachen 21 und in Neuss und Porta Westfalica 22. Morgen bleibt es meist trocken mit mal weniger Wolken. Die Woche wird dann wieder wechselhaft und kühler.
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3: Dann haben wir die 1. Münster-Osnabrück ist zwischen Ladbergen und Lengerich in beiden Richtungen dicht. Da werden bis Sonntagmorgen Brücken neu gemacht. 2 Kilometer Stau in jede Richtung gerade. Dann die 3 Oberhausen Richtung Köln ist zwischen Leverkusen-Zentrum und Köln-Mülheim nach einem Unfall dicht. Wahrscheinlich bis 10 Uhr noch. 1 Kilometer Stau. Und die 565 Bonn-Meckenheim ist zwischen Bonn-Beuel und Bonn-Auerberg in beiden Richtungen wegen der kaputten Brücke gesperrt.
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7: Klingt noch so entspannt hier mit Harry Styles, aber ehrlich gesagt steigt mein Puls schon so ein bisschen. Wir spielen gleich eine neue Runde. Unser Spiel, was machen Samstag? Ich versuche in 60 Sekunden herauszufinden, was ihr am Wochenende so macht. Und Sektor, ihr könnt euch schon mal bereit machen, weil vielleicht brauche ich eure Hilfe, wenn ich es nämlich nicht direkt rausfinde. Wir spielen in 5

0: gleich 20 vor 8. Sag mal, Christoph, chillst du noch zu Hause oder wird die Frage, wenn du die beantwortest, schon zu viel verraten?
1: Das kann zu viel verraten.
0: Das wird schon zu viel verraten. Oh je. Okay, also das klingt vielleicht danach, dass du vielleicht schon unterwegs bist. Was machen Samstag? Sektor, ich versuche jeden Samstag in 60 Sekunden herauszufinden, was bei euch so geht. Und wir zocken heute mit 1Live-Hörer Christoph aus Erntebrück in der Nähe von Siegen. Okay, Christoph, dann stelle ich jetzt keine weiteren Fragen, bevor der Countdown losgeht, weil es zu viel verraten würde. Dann legen wir direkt los. Ich stelle nur Ja- oder Nein-Fragen, okay?
1: Jawohl.
0: Okay, ist dein Event heute draußen, das, was du machst?
1: Das ist draußen, ja.
0: Ist es bei dir da im Siegerland?
1: Ja.
0: Ja, ist das dein Hobby, was du heute machst?
1: Ja.
0: Ja, irgendwas mit Sport?
1: Ja.
0: Ja, ein Turnier, Sportturnier heute?
1: Ähnlich.
0: Ähnlich, okay. du organisierst das Ding heute oder wie?
1: Mitveranstalter.
0: Mitveranstalter, ist das, gibt's da viele verschiedene Sportarten?
1: Nein.
0: Ist nur eine Sportart?
1: Ja.
0: Mit dem Ball?
1: Nein.
0: Habt ihr irgendwas in der Hand bei dem Sport?
1: Nein.
0: Auch nicht. Ihr lauft einfach durch die Gegend?
1: Nein.
0: Man ist an einer Stelle bei dem Sport?
1: Bitte?
0: Man ist dann auf einer Stelle bei dem Sport?
1: Nein.
0: Ist das ein Mannschaftssport?
1: Nee.
0: Auch nicht. Also... 1 gegen 1 oder was? Jetzt ist die Zeit um. Okay, das Nein nehmen wir noch mit. Auch nicht. Ah, ihr mal mit euren Sportarten, auf die ich nicht komme. Meine Güte, da geht irgendwas heute im Siegerland bei Christoph aus Erntebrück. Irgendwas, irgendwie so Sportturnier. Turnier warst du dir nicht ganz so sicher, ne? Ob's, also sowas Ähnliches hast du gesagt, ne?
1: Genau.
0: Okay. Ah, ich habe keine Ahnung mehr. Sektor, ich brauche eure Hilfe. Meldet euch gerne mal rein hier schnell ins Studio über die 0221 567 89 111 oder über den Messenger in der 1Live-App und sagt mal an hier, was bei Christoph so geht da im Siegerland. Ich brauche eure Hilfe. Wir lösen auf in 5 Minuten. Jetzt erstmal...

0: Okay, heute geht's ab. Im Siegerland, in Erntebrück, in der Nähe von Siegen, da wohnt nämlich ein Live-Hörer, Christoph. Und Christoph, du organisierst doch heute irgendwas, das versuche ich noch herauszufinden. Was das ist, habe ich gerade in 60 Sekunden nicht geschafft. Aber es gibt ja den Sektor, Gott sei Dank. Ihr habt euch angemeldet mit ein paar Lösungsvorschlägen. Christoph, wir checken mal kurz hier die Liste und du sagst, ob es stimmt oder nicht, okay?
1: Ja.
0: Okay, ein anderer Christoph schreibt aus Ascheberg, ihr macht Paragliding.
1: Nein.
0: Dann schreibt Mareike aus Siegen Traktorpulling.
1: Jawohl.
0: Yes! Mareike, wow. Sven aus Bad Belleburg schreibt auch noch, da geht's um das Event Traktorpulling. Mensch, Christoph, was geht da bei euch in Erntebrück? Musst du mal erklären. Traktorpulling, erklär mal, was geht da?
1: Ja, das ist eine Motorsportveranstaltung.
0: Ja.
1: Das ist der stärkste Motorsport auf Rädern. Und da wird mit Treckern ein Bremswagen auf 100 Meter Bahn gezogen.
0: Ja.
1: Und der am weitesten kommt, der gewinnt das Ganze.
0: Also, ihr zieht das Ding mit... Hä? Also, ihr zieht das Ding mit einem Traktor oder zieht ihr das Ding jetzt so mit eurer Muskelkraft?
1: Nee, mit dem Traktor.
0: Okay. Aber was meinst du mit am weitesten kommt?
1: Das ist eine Bahn, die ist 100 Meter lang.
0: Ja.
1: Da ist ein Bremswagen, wird hinter einen Trecker gepumpt.
0: Ah, ja, okay.
1: Und der verteilt sein Gewicht auf der Länge der Bahn und wird immer schwerer auf den 100 Meter. Und wer die 100 Meter am weitesten zieht, der gewinnt das Ganze.
0: Ah, okay, jetzt haben wir es, glaube ich, alle verstanden. Das ist ja wild, Traktorpulli. Wie bist du denn darauf gekommen? Wächst man damit auf im Siegerland?
1: Ja, so ungefähr.
0: So ungefähr.
1: Als Kind schon immer mit hingenommen worden, zum Gucken.
0: Und was hast du für einen Trecker? Mach nochmal ein bisschen Werbung für deinen Trecker.
1: Ich hab den Red Witti, heißt der.
0: Wie heißt der? Red Witti?
1: Genau. Weil okay. Wir ja hier im Wittgensteiner Land sind.
0: Ah, okay.
1: Siegen Wittgenstein.
0: Ja, ja, klar.
1: Und
0: wie viel PS?
1: Ja, der hat. Wie viel PS?
0: Ja.
1: Irgendwo 800, 900.
0: Ui, okay.
1: Genau.
0: Ja, damit holst du das Ding, oder?
1: Keine Ahnung, hoffe ich mal.
0: Hast du schon mal gewonnen?
1: Ja, ich bin schon mal deutscher Meister gewesen.
0: Mensch.
1: Ja.
0: Ja gut, dann wirst du hoffentlich heute Meister des Siegerlands oder was? Wie groß ist dieser Wettbewerb jetzt heute da bei euch?
1: Nee, das ist ganz Deutschland, deutsche
0: ganz
1: Meisterschaft.
0: Deutschland. Hey, dann kommen sie alle heute in den Sektor mit ihrem Trecker. Das ist doch super. Dann viel Spaß, hör mal, und hoffe, du holst das Ding und das bleibt dann im Sektor. Viel Erfolg, hoffen. Christoph.
1: Hier können auch gerne noch Leute kommen. Hier gibt's auch Tageskarte morgen auch noch.
0: Man muss aber nicht mit dem Trecker kommen, ne?
1: Nee.
0: Okay,
1: nee.
0: Gott sei Dank.

0: vor 8. Um 8 natürlich die ernsten Infos. Vorher noch die Pille von Mike Posner. I took a pill in Ibiza.
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1: 8 Uhr, wir sind Katharina Niesen
2: und Raphael Krämer. Stichwort Fußball, WM und Amerika. Da sind viele sofort bei der Weltmeisterschaft der Männer, die am Donnerstag anfängt. Gestern gab es noch aber einen WM-Erfolg des deutschen Frauennationalteams. Sie haben vorzeitig die WM-Quali geschafft für Brasilien nächstes Jahr.
1: Und zwar mit einem 2:0 gegen Norwegen. Für Marie Müller war es das erste Länderspiel und sie hat auch gleich das erste der beiden Tore geschossen.
3: Unglaubliches Gefühl. Ich bin sehr glücklich und das war das Ziel heute. Wir haben es geschafft und einfach gute Teamleistung gezeigt heute.
2: Die Fußballmänner haben ihr Spiel heute gegen WM-Mitgastgeber USA noch vor sich. Das ist zwar noch kein WM-Spiel, aber der letzte Test, bevor es ernst wird.
1: Von den Vorbereitungen für heute Abend gibt es allerdings schlechte Nachrichten. Der jüngste Spieler des Teams ist raus, Lennart Karl von Bayern München. Er hat sich beim Training so stark verletzt, dass die WM für ihn gestorben ist.
2: Nachrücker für ihn ist Assan Ouedraogo aus Leipzig. Der reist jetzt aus seinem Spanienurlaub direkt ins WM-Quartier in die USA.
1: Beim Thema Organspende gibt es immer wieder Diskussionen. Wie kriegt man es hin, dass genug Leute spenden? Welche Regeln sind da sinnvoll? Helfen Online-Register oder Tattoos, auch so um Zeichen zu setzen?
2: Heute ist Aktionstag und die Deutsche Stiftung Organtransplantation will nochmal aufmerksam machen, auch darauf, wie es Betroffenen geht.
1: Es gibt offenbar wieder Angriffe in der Golfregion. Kuwait meldet Raketen und Drohnen. Auch Bahrain hat heute Morgen Raketenalarm ausgelöst.
2: In den Ländern haben die USA Stützpunkte. Zuletzt gab es da immer wieder iranische Angriffe. Auch das US-Militär sagt, dass ein Einsatz läuft und 4 Drohnen abgewehrt wurden in der Nähe der Straße von Hormus.
1: In NRW ist dieses Wochenende in mehreren Städten CSD. Die wohl größte Veranstaltung läuft in Düsseldorf mit Straßenfest und einer Demoparade heute Mittag.
2: Da sollen rund 7.500 Teilnehmer kommen. Auch beim CSD im Kreis Heinsberg und in Paderborn geht es darum, auf die Rechte von queeren Menschen aufmerksam zu machen.
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1: Da wird es halt wieder grau mit mal mehr, mal weniger Wolken und die Schauerwahrscheinlichkeit steigt den Tag über wieder. Dazu in Blankenheim 19 Grad, in Aus und Siegen 21 und in Dortmund und Heidelberg bis 22.
2: Morgen gibt es dann meistens einen trockenen Sonne-Wolken-Mix bei höchstens 21 Grad. Die neue Woche wird wechselhaft und Dienstag sind dann wieder unter 20 Grad angesagt.
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1: Da starten wir mit der 1 Münster-Osnabrück, ist zwischen Lattbergen und Längerich in beiden Richtungen gesperrt. Da wird bis morgen früh an Brücken gearbeitet, jeweils 1 Kilometer Stau gerade. Die 3 Oberhausen Richtung Köln ist zwischen Leverkusen Zentrum und Köln-Mülheim nach einem Unfall bis wahrscheinlich 10 Uhr noch gesperrt. Und dann die Brücke, über die wir zuletzt viel berichtet haben, die A565 ist das Bonn-Meckenheim, ist zwischen Bonn-Beuel und Bonn-Auerberg weiter gesperrt.
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4: Da gibt's eigentlich gar nichts zu lachen. Ich bin's wirklich, Lennart Beißner hier. Ich habe mich heute ausnahmsweise auch mal nicht als Psycho verkleidet, sondern diese schreckliche Psycholache, die wir gerade gehört haben, kommt aus einer neuen Serie. Über die müssen wir unbedingt quatschen, sagt 1Live-Kollegin Brünja Becker. Ja, dann checken wir die Serie nochmal in 5 Minuten. Also noch 5 Minuten Partystimmung, bevor wir uns gruseln.

0: Ritmo. So ab in den Keller und dann geht auf einmal das Licht aus. Ja, so gruselig klingt das in dieser neuen Serie. Kap der Angst heißt diese Serie und 1Live-Serienfrau Brynja Becker hat sie diese Woche vorgestellt in 1Live. Also Brynja, mutig nach dieser Lache im Trailer schon, dass du die erste Staffel angeguckt hast. Ist die Serie so psycho, wie es im Trailer klingt?
1: Oh ja, und das zieht sich auch durch die komplette Serie. Alles soll dir so unterschwellig Angst machen. Die Lache, ständig geht eine Alarmanlage los. Ui. Und die Musik, hier hör mal allein, wie das Intro schon klingt.
0: Ja. Ja. Ich glaube, alleine würde ich die Serie nicht gucken, bin ich ehrlich. Worum geht's denn überhaupt?
1: Es geht um Anna und Tom, die sind beide Anwälte und miteinander verheiratet und die leben eigentlich zusammen mit ihren Kindern so ein richtiges Traumleben. Ja. Bis Max Cady, ein verurteilter Mörder, den die beiden auch ins Gefängnis gebracht haben, freigelassen wird.
0: Weil der eigentlich unschuldig ist, oder wie?
1: Ja, es scheint so, ja. Darum ist Max auch sauer, so richtig, und er will sich rächen.
2: Ich hatte auch mal ein gutes Leben. Hast du Angst vor mir?
3: Nein, warum sollte ich?
0: Also stalkt er die jetzt, oder wie?
1: Genau, und so langsam kommen dann immer mehr Geheimnisse raus.
3: Ist es denkbar, dass Max weiß, was wir getan haben?
1: Und die Familie geht dann plötzlich auch aufeinander los.
3: Ich fühle mich nicht sicher.
4: Du weißt, dass du dich verrennst, oder?
3: Glaubst du Max mehr als deiner Frau?
0: Ah, das klingt mega gruselig, aber irgendwie will man auch bestimmt wissen, wie es weitergeht. Das ist mega spannend dann, oder? Was sagst du generell?
1: Also sie hat zwischendurch schon langatmige Stellen, aber die Serie ist trotzdem spannend und die ist sehr komplex. Man hinterfragt sich selbst auch viel, weil Max ja anscheinend ein Opfer der Justiz geworden ist. Mhm. Also man switcht so zwischen, wer ist schuld, wer hat recht. Also die Serie macht auf jeden Fall was mit einem.
0: Okay, diese Serie heißt Kap der Angst. Gibt's ab sofort auf Apple TV Plus. Also wenn ihr aus dem Zimmer eures Mitbewohners oder von den Nachbarn sowas hört hier, wisst ihr Bescheid, was die gucken.
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0: Optimist.
1: Dankeschön, Nico Santos. Dieser Song heißt Optimist. Und eine Runde Optimismus können wir gebrauchen. Vor allem alle Leute im Süden vom Sektor. Hätte eigentlich ja so eine entspannte Woche werden können, ne? Auch noch mit dem Feiertag. Aber dann kam der Mittwoch und dann kam der Lüdenscheid-Moment für Bonn. Die Bonner Nordbrücke musste ja von jetzt auf gleich komplett gesperrt werden, ne? Also seitdem immer wieder Verkehrschaos in und um Bonn. Und das wie lange? Tja, gute Frage. Weiß bisher noch niemand, ob die Brücke jetzt repariert werden kann oder doch kompletter Neubau. Ich sag mal so, das wird bestimmt ein bisschen dauern. Was können wir tun, damit es schneller geht? Passt auf, ich schicke eine Runde Motivation an alle Leute, die irgendwas mit dieser Brücke zu tun haben, die vielleicht dafür sorgen können, dass das schnell geht. Ich schicke die Runde Motivation am besten mit meinem Kinderklavier hier im Studio. Und das geht natürlich am besten mit Musik direkt aus Bonn. Und das geht am besten mit Karnevalsmusik. Lass mal Runde Querby zocken. Wie wär's? Da geh mal hin. Querbeat, komm ja aus Bonn. Also, das war die Motivation an alle. Jetzt kann nichts mehr schiefgehen mit der Brücke.

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4: Um 8:30 mit Katharina Niesen
2: und Raphael Krämer. Heute soll ein Tag sein, um mal über das Thema Organspende nachzudenken. Zum einen nutzen Organisationen den ersten Samstag im Juni schon länger, um auf das Thema aufmerksam zu machen, aber auch, um Danke zu sagen im Namen aller, die ein Spenderorgan bekommen haben.
4: Da gibt's nämlich Good News. In den letzten 5 Monaten haben sich ein paar mehr Menschen dafür eingetragen, als in der gleichen Zeit letztes Jahr. Dafür, im Fall ihres Todes, ihre Organe für jemanden zu spenden, der sie zum Überleben braucht.
2: So jemand ist Phil aus Fellbad. Der konnte es gar nicht fassen, dass für ihn ein Spenderherz gefunden wurde, wenn auch erst im zweiten Versuch.
5: Dann liege ich hier und dann kommen die am selben Tag und sagen, wir haben ein Herz für sie. Ich habe die echt gefragt, ob die mich verarschen wollen.
4: Aber es stehen immer noch zu wenig Organe auf der Spenderliste, um allen zu helfen. Deshalb gibt es heute nochmal den Aufruf, sich einzutragen. Das geht zum Beispiel auch online.
2: Ein KI-Unternehmen aus den USA bringt gerade wieder ein Dauerthema nach oben. Es fordert einen Plan für langsamere KI-Entwicklungen.
6: Right now, it's like the AI industry has a gas pedal.
7: Zurzeit hat die KI-Industrie ein Gaspedal, aber sie hat kein Bremspedal.
6: But it doesn't have a brake pedal.
4: Anthropic sagt, dass KI auch gefährlich werden könnte und will einen Notfallplan mitentwickeln mit Forschungslaboren und Regierungen.
2: Die Idee gibt es schon länger und auch die Vorwürfe, dass KI-Firmen mit so etwas Marketing machen. Dann Fußball mit einer guten Nachricht von den Frauen.
8: Es ist geschafft. Deutschland gewinnt 2:0 gegen Norwegen, qualifiziert sich für die WM 2027 oder Brasil aus deutscher Sicht.
2: Die deutschen Fußballerinnen haben gestern vorzeitig ihr WM-Ticket klargemacht.
4: Vom Männernationalteam gibt es eine bittere Nachricht. Lennart Karl hat sich im Training so verletzt, dass die WM für ihn flachfällt. Heute steht das letzte Testspiel an gegen Mitgastgeber USA.
2: In Siegburg gibt es heute einen Wettkampf in Sachen Menschen helfen. Rettungssanitäterinnen und Sanitäter treten gegeneinander an.
4: Sie versorgen zum Beispiel Schwerverletzte voller Blut oder Leute mit Herzinfarkt, die das vorspielen. Am Ende gibt es auch Medaillen und Pokale.
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2: Das startet erst noch mit Wolkenlücken, dann zieht es sich immer mehr zu und gegen Abend gibt es auch häufiger Schauer. Dazu in Ennepetal bis 19 Grad, in Wesel und Euskirchen 21 und in Paderborn und Ascheberg 22 Grad.
4: Morgen bleibt es meist trocken mit mal mehr, mal weniger Wolken. Die Woche wird dann wieder wechselhaft und kühler.
2: Die A1 Münster-Osnabrück ist zwischen Lattbergen und Lengerich in beiden Richtungen gesperrt. Da werden bis morgen früh Brücken erneuert. Es gibt jeweils 2 Kilometer Stau. Die A3 Oberhausen Richtung Köln ist zwischen Leverkusen Zentrum und Köln-Mühlheim wegen Bergungsarbeiten gesperrt, voraussichtlich bis 10 Uhr. Und die A565 Bonn-Meckenheim ist zwischen Bonn-Beuel und Bonn-Auerberg in beiden Richtungen gesperrt wegen Brückenschäden. Bis wann, weiß man noch nicht. Tja.
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7: Gott sei Dank rede ich wieder zu euch echten Leuten da im Sektor und nicht mehr zu einer KI. Ich habe nämlich gestern zu meinem Smart Speaker gesagt, ey, spiel mal den neuen Song von Taylor Swift. Hat jetzt nicht ganz funktioniert, weil dann kam nicht der komplett neue Song, der gestern erst rauskam von Taylor Swift, der Song zum Film Toy Story 5, sondern mein Smart Speaker hat Opalite gespielt. Der ist natürlich auch noch relativ neu, aber ist halt nicht der neueste Song. Ich habe trotzdem nicht geschimpft mit dem Smart Speaker, weil ich habe so viel Angst, dass KI irgendwann zurückschlägt und sich das dann gemerkt hätte. Ich habe den neuen Song dann selbst gemacht und naja, eigentlich dann doch wiederum gute Entscheidung vom Smart Speaker, weil Opalite fühle ich ehrlich gesagt mehr hier.

0: Was geht in Paderborn?
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0: Also ganz ehrlich, Paderborn ab heute nicht nur erste Liga im Fußball, Paderborn ab heute auch erste Liga in der Comedy-Welt. Und ehrlich gesagt, der ganze Sektor erste Liga in der Comedy-Welt, weil die 1 Live Hörsaal-Comedy-Tour, die startet heute. 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
2: Ich war letztens in der Bar und da war so ein Pärchen und der Typ hatte eine Wasserflasche in der Hand und die Wasserflasche war nass. Okay, das fand er nicht so gut. Und dann hat er seiner Freundin so vorgeworfen, meinte so, ey, die Flasche ist nass, du hast die offen gelassen. Und sie meinte, nein, ich hab die nicht offen gelassen. Und dann hat er so die Flasche vor ihr Gesicht gehalten. Und meinte so, aha. Und warum kann ich dann jetzt hier den Deckel noch zweimal drehen? Und ich hab so gesehen und hab mir so gedacht, Alter, das ist so ein Typ, der nervt seit Tag 1. Das ist so ein Typ, der hatte früher ein Geodreieck mit Griff. So ein Typ einfach, ja. Aber sie hat das Beste rausgeholt aus der Situation, was man rausholen konnte. Sie hat wirklich das Maximum rausgeholt. Er steht so vor ihr mit dieser Flasche und ist so, oh, warum kann ich ihn jetzt hier noch zweimal drehen? Und so, und sie guckt ihn an und sagt, weil du so stark bist.
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Heidi Swims in 1 Live, Mr. Know It All. Gott sei Dank, das Wochenende ist gerettet durch die krassen Beats von Bund und Nate Traveler. Jetzt hier in 1 Live Clouds. Happy Samstag. Yeah, yeah.

0: Mensch, was ist denn da los? Ich habe vorhin mal die Route eingegeben vom 1Live-Haus zu dem Ort, wo 1Live 396 heute ist, wo Freddy und Benny heute sind, wo heute gefeiert wird, den ganzen Samstagvormittag. Und dann stand da 36 Stunden und da habe ich gemerkt, oh, das ist zu Fuß, Freddy. Ich hoffe, du bist schneller angekommen.
1: Ich bin angekommen. Ich hätte allerdings auch fliegen können, denn von oben hätte man das auch wunderbar direkt erkannt, wo Bad Wünnenberg ist. Denn, Lennart, ich stehe hier gerade in einem riesig großen Windpark zwischen riesig großen Windrädern. Denn Nein. Wir haben Großes vor. Es geht für mich endlich hoch hinaus. Das wird ein absolutes Highlight. Ich werde gleich auf ein Windrad klettern oder fahren. Mal gucken, wie das hier funktioniert.
0: Wie willst du denn da rauffahren? Gibt es da Aufzüge in so Windrädern oder was? Wusste ich ja
1: es
0: gar nicht.
1: Es gibt wohl Aufzüge. Wir werden es gleich alles sehen. Das alles gleich von 9 bis 14 Uhr.
0: Benni,
1: hier in welchem Ort nochmal? In
2: Baden-Württemberg!
0: Benni, ich
1: das haben wir nicht gepunkt.
0: Benni, hast du Höhenangst?
3: Nee, ich nicht, aber Freddy. Deswegen ist sie auch heute in Bad Wünnenberg. Und ich finde es schön, Freddy, dass du gerade gesagt hast, für dich geht es endlich hoch hinaus. Ich hoffe, das gibt keine Bruchlandung da später ab 9 Uhr. Weil es kann ja auch windig sein auf so 160 Metern Höhe.
0: Kommt
3: also
0: vor.
3: Genau. Aber das ist ja nicht das Einzige, was wir heute in Bad Wünnenberg erkunden, sondern wir machen noch ein paar andere Dinge. Und ihr Sektor, seid ihr das Navi dieser Show. Ihr könnt euch natürlich auch reinmelden, was wir in Bad Wünnenberg unbedingt noch gemacht und gesehen haben.
0: Ich habe immer das Gefühl, da fehlt irgendwie so ein bisschen was, weil aber das kommt wahrscheinlich aus der Stauschau, ja, dass man immer nur hört Bad Wünnenberg-Haren, aber Haren ist dann wahrscheinlich noch irgendwie so ein Stadtteil. Wie heißt es wirklich? Können die da nochmal eine Runde
1: die
0: machen?
1: Die können nochmal. Das ist ja das schöne Sektor, weil ihr könnt in unserer Show ja auch jederzeit dazukommen, wenn wir hier unterwegs sind. Und wir haben schon einige Schaulustige hier, die dabei zugucken werden, wie ich gleich das Windrad erklimme. Deswegen könnt ihr nochmal sagen, wo wir heute sind in
2: Bad Wünnenberg!
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1: Um 9 mit Katharina Niesen
2: und Raphael Krämer. Stichwort Fußball-WM und Amerika. Da sind viele sofort bei der Weltmeisterschaft der Männer, die am Donnerstag anfängt. Gestern gab es aber noch einen WM-Erfolg des deutschen Frauennationalteams. Das hat vorzeitig die WM-Quali geschafft für Brasilien nächstes Jahr.
1: Und zwar mit einem 2:0 gegen Norwegen. Für Marie Müller war es das erste Länderspiel und sie hat auch gleich das erste der beiden Tore geschossen.
3: Unglaubliches Gefühl. Ich bin sehr glücklich und das war das Ziel heute. Wir haben es geschafft und einfach gute Teamleistung gezeigt heute.
2: Die Fußballmänner haben ihr Spiel heute gegen WM-Mitgastgeber USA noch vor sich. Das ist zwar noch kein WM-Spiel, aber der letzte Test, bevor es ernst wird.
1: Von den Vorbereitungen für heute Abend gibt es allerdings schlechte Nachrichten. Der jüngste Spieler des Teams ist raus, Lennart Karl von Bayern München. Er hat sich beim Training so stark verletzt, dass die WM für ihn gestorben ist.
2: Nachrücker für ihn ist Assan Ouedraogo aus Leipzig. Der reist jetzt aus seinem Spanien-Urlaub direkt ins WM-Quartier in die USA.
1: Aus Russland gibt es eine Absage für den ukrainischen Präsidenten. Präsident Putin will sich nicht mit Selenskyj treffen und hat den Ton in seinem Brief unverschämt genannt. Da war der Vorschlag für ein Treffen drin. Selenskyj hat in einem Video gesagt, dass er die Antwort schwach findet und Russland den Krieg nicht beenden will.
2: Heute gibt es viele Meldungen, die mit Organspende zu tun haben. Der erste Samstag im Juni ist Deutscher Aktionstag. Phil aus Fellbad hat Anfang Mai ein Spenderherz bekommen.
4: Klar, ich bin happy im Endeffekt, ne? Ich brauche keine Angst mehr haben, dass ich umkippe. Ich sehe zwar aus wie Frankenstein, aber es heilt schon wieder.
1: Dieses Jahr wurden in den ersten Monaten mehr Organe gespendet als im Vorjahr. Das reicht aber weiter bei weitem nicht für Menschen, die drauf warten.
2: Für alle, die zum Beispiel über das Wochenende aus NRW ohne umsteigen ans Meer wollen, es gibt jetzt eine neue Zugverbindung Richtung belgische Nordsee. Heute startet ein neuer ICE von Köln nach Ostende. Die Züge über Aachen halten auch in Brügge und Gent. Die Bahn bietet die neue Verbindung bis Ende August an.
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1: Da zieht es den Tag über zu und ab Mittag bilden sich wieder einzelne, zum Abend hin dann auch wieder mehr Schauer. Dazu in Waldbrühl 19 Grad, in Brilon und Kalkar 20 und in Essen und Höxter bis 22.
2: Morgen bleibt der Regen meistens weg, dafür gibt es Sonne und Wolken. Die Woche geht es dann wieder eher wechselhaft los und es wird kühler.
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1: Geht los auf der 1 Münster-Osnabrück, ist zwischen Ladbergen und Lengerich in beiden Richtungen gesperrt. Da werden bis morgen früh Brücken neu gemacht, jeweils 2 Kilometer Stau gerade. Die 3 Oberhausen Richtung Köln ist zwischen Leverkusen Zentrum und Köln-Mülheim wegen Bergungsarbeiten gerade gesperrt, noch bis 10 Uhr wahrscheinlich. Und wir haben noch die 565 Bonn-Meckenheim ist zwischen Bonn-Beuel und Bonn-Auerberg ja wegen Brückenschäden gesperrt. Wie lange weiß man noch nicht.
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5: Hallo alle.
6: Hallo ihr Lieben.
5: Benny, hört man, dass es halt?
6: Ja, es klingt auf jeden Fall so, als wäre da sehr viel Hohlraum in, also nicht in dir, aber um dich herum.
5: Naja, beides vielleicht ein bisschen. Leute, wir senden ja jeden Samstag aus einer anderen Stadt. Heute sind wir im Bad Wünnenberg unterwegs und ich bin gerade in einem Windrad unten drin und mir wurde gesagt, wir können hier gleich 150 Meter in die Höhe. Benni, ich bin mir nur noch nicht sicher, mit was. Weil links ist sowas, das sieht aus wie so ein Lastenaufzug, aber könnte auch ein Fahrstuhl sein. Mhm. Und das hier ist eine ganz normale Leiter. Also, vielleicht muss ich gleich die Leiter hoch. Oh Gott.
6: Ja, also nichts gegen deine Fitness. Also ich würde dir vertrauen, aber dann würde ich jetzt einfach schon mal beantragen, dass wir die Sendung ein bisschen verlängern, weil 150 Meter eine Leiter hochklettern, das könnte ein paar Stunden dauern, Freddy.
5: Ey, und das ist beeindruckend, wenn ich hier nach oben gucke, ne? Man sieht wirklich einfach nur ein riesiges schwarzes Loch, in das ich jetzt irgendwie reinkommen muss.
6: Crazy. Ja. Wie man da hochkommt, das hört ihr. In einer guten Viertelstunde hier in 1 Live 396, dann geht's endlich, Freddy, für dich hoch hinaus.

0: Also eins haben wir letztens gelernt, in Geldern kann man ganz gut essen und auch trinken.
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2: Ja, jeden Samstag, da machen Benni und ich ja mit euch einen Roadtrip durch den Sektor. 396 Städte und Gemeinden gibt's in NRW. Wir sind heute schon in Ort Nummer 74 unterwegs und der heißt nochmal wie hier?
3: Baden-Württemberg!
2: Genau, und bevor wir hier weiter Bad Württemberg im Kreis Paderborn erkunden, gucken wir jetzt erstmal zurück auf letzten Samstag. Da waren wir in Geldern unterwegs, haben unter anderem Gianluca kennengelernt. Der wohnt da am Niederrhein und ist ein Winzer geworden. Und das, obwohl alle zu ihm erstmal gesagt haben, was ist das denn für eine Schnapsidee? Hier macht niemand Wein.
0: Doch, Gianluca. Und da haben wir beim Reben mit angepackt.
2: Also ich klemme dann jetzt hier einfach alles zwischen die beiden Drähte, oder wie?
4: Genau, richtig. Das sieht sehr gut aus.
2: Ja.
4: Als hättest du gelernt.
2: Super.
4: Bist angestellt.
2: Ja, wow. Perfekt.
0: Wow. Das hören wir auch nicht so oft hier in 1Live 3.
2: Was soll ich was gut machen? Boah, Benni.
0: Sorry, nochmal dafür.
2: Dass ich heute überhaupt noch mit dir arbeite,
0: ja,
2: Benni Bauerdick. Dass ich nicht direkt alles abgesagt, hingeworfen, gekündigt habe.
0: Weiß ich sehr zu schätzen. Aber vielleicht lag es daran, dass du dann ja auch noch eine Belohnung bekommen hast. Weil vom Wein ging es dann ja zu den Pommes. Freibad-Pommes in Geldern. Dann Maria bedient da die Fritteuse und weiß, wie eine gute Freibad-Pommes nämlich schmecken muss.
5: Wir halten uns eigentlich sehr daran, dass die auf jeden Fall sehr knusprig werden. Also wir holen die nicht alle ganz schnell wieder raus, so wie das halt in anderen Restaurants üblich ist, wo es halt schnell gehen muss. Wir halten uns halt trotzdem dran, dass es lange drin bleibt, damit die auch wirklich knusprig sind.
2: Oh. Mm. Ah, und natürlich haben wir da nicht nur im Fett gebadet, sondern auch im Freibadwasser. Und man muss sagen, dieses Freibad in Geldern war schon krass. Da sind 30 bis 35 Ehrenamtliche, die jede Woche das Freibad vor dem Freibad tot retten und eben am Laufen halten. Das war schon wirklich sehr beeindruckend. Ähnlich bewundernswert war der Einsatz der nächsten Truppe, die wir getroffen haben. In Geldern finden immer die Tolkien-Tage statt. Das heißt, da wird Mittelerde und Herr der Ringe-Fieber ausbrechen einmal im Jahr. Auch das mit ganz vielen Ehrenamtlichen. Dann noch Hobbits dazu. Dann haben wir noch Orks getroffen und einen Baden.
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0: Ja, also es wurde musikalisch und Freddy hat schon die Orks angesprochen. Dann wurde es auch ehrlicherweise ein bisschen gruselig.
7: Lauft, ihr Menschen, lauft!
0: Ja, Freddy, das könnte das Motto sein heute. Lauf die 150 Meter das Windrad hoch.
2: Ja, das machen wir jetzt gleich. Ich gehe jetzt wieder rein. Ich habe schon Helm auf, Benni, und ich bin schon ganz körpergesichert. Ich habe, glaube ich, 30 Gurte an meinem Körper, damit ich gleich nicht hier baden gehe, so wie letzte Woche.
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0: Ja, manchmal wünscht man sich im Leben ja, dass es hoch hinausgeht. Aber ob es dann direkt 150 Meter sein müssen, das weiß ich auch nicht.
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0: Heute in Ort Nummer 74 von den 396. Immer samstags sind Freddy und ich ja unterwegs mit euch. Wir sind heute in Bad Wünnenberg im Kreis Paderborn und da ist es offensichtlich oft windig. Also muss ja, denn die Region da ist für seine Windräder bekannt. Und auf eines davon gehen wir heute hoch. Also Freddy.
2: Also Ben, ich habe ja gerade schon gesagt, ich wurde hier quasi in Ketten gelegt in Bad Wünnenberg. Wir stehen jetzt hier unten in einem Windrad drin. Und Christian, der hier hauptberuflich eben arbeitet im Windpark, du musst jetzt erstmal den Hörerinnen und Hörern erklären, was hast du mir gerade alles angezogen, bevor wir jetzt gleich nach oben aufs Windrad können?
3: Genau, du hast jetzt schon mal einen Gurt an, mit Bandverdämpferläufer, also alles, was so an sich Höhensicherung da ist, dass du gleich ordentlich schön in der Leiter laufen kannst, sicher.
2: Helm habe ich auch noch auf, einen grünen Helm habe ich auf. Du hast auch auf deinem Helm hast du sogar eine kleine Lampe, die habe ich aber nicht.
3: Nee, weil du ja auch nicht arbeiten musst, du musst ja nur ein bisschen Aussicht genießen. Und genau, die Lampe habe ich halt da, dass ich oben auch was sehen kann.
2: Super. Also der Christian hat schon alle Lampen an und für uns beide geht's gleich hoch, Benni.
0: Aber Freddy, der Christian hat gerade gesagt, damit du gut gesichert bist, wenn du die Leiter hochgehst, musst du jetzt wirklich dann doch diese 150 Meter hochklettern?
2: Also tatsächlich wird die Strecke so unterschiedlich gehandelt, wurde mir gerade schon gesagt.
3: Den Anfang machen wir mit dem Lift und am Ende wird es halt so schmal, dass wir da mit dem Lift nicht mehr durchpassen. Das heißt, da müssen wir dann in die Leiter gehen.
2: So, okay, gut, Benni, dann der Lift ist hier direkt neben uns aufgebaut, ein Metalllift. Der ist ungefähr so groß wie früher. Menschen erinnern sich an frühere Zeiten, als es Telefonzellen gab. Genauso sieht die jetzt aus wie eine Silbertelefonzelle, diese kleine Kapsel. Und da klettern wir. Und tatsächlich aber nur zu zweit. Christian, komm ruhig hier mit der.
0: Ja, da ist auch. Da ist auch tatsächlich in dieser Telefonzelle der Empfang nicht mehr so gut. Dann drücken wir einfach die Daumen, dass jetzt in diesen Minuten alles gut geht und Freddy diese 150 Meter tatsächlich hochkommt mit dem Fahrstuhl und auf der Leiter. Also ehrlicherweise, mir wird so richtig der Arsch auf Grundeis gehen. Ich könnte mir vorstellen, dass es bei ihr gerade ähnlich ist.

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2: Um 9:30 geht's los mit der 1 Münster-Osnabrück. Ist zwischen Ladbergen und Längerich in beiden Richtungen gesperrt. Da werden bis morgen früh Brücken neu gemacht. 2 Kilometer Stau. Die 1 Dortmund Richtung Münster. Zwischen Kreuz Dortmund-Unna und Kamm-Zentrum. 10 Minuten dauert's länger. 5 Kilometer stockend. Dann haben wir die 3 Oberhausen Richtung Köln. Ist zwischen Leverkusen-Zentrum und Köln-Mühlheim wegen Bergungsarbeiten wahrscheinlich noch so eine halbe Stunde gesperrt. Die 46 Wuppertal Richtung Heinsberg. Zwischen Düsseldorf-Wersten und Neuss-Üdesheim. 2 Kilometer Stau. Und noch die Brücke in Bonn, die A565 Bonn-Meckenheim ist zwischen Bonn-Beul und Bonn-Auerberg in beiden Richtungen wegen Brückenschäden dicht.
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3: Ja, 12 Minuten. So lang braucht nicht nur ein gutes Frühstücksei, sondern so lang braucht man normalerweise, um in Bad Würnenberg auf das 150 Meter hohe Windrad zu kommen. Mit einem mini kleinen engen Fahrstuhl und einer Leiter. Freddy ist da gerade auf dem Weg. Ja, wie windig es oben ist und ob sie die Aussicht da überhaupt genießen kann, das hören wir gleich in ein paar Minuten. Und eine Live-Hörerin Annika hat uns gerade auch schon geschrieben, die kommt nämlich aus Bad Würnenberg und hat uns erzählt, was wir da später noch alles machen können.
4: Ihr dürft in Würnenberg Folgendes nicht verpassen. Eine fette Mountainbike-Strecke, unseren Paddelteich. Dann haben wir auch noch eine große Talsperre. Da kann man schön drumherum wandern. Eigentlich hat Würnenberg alles, was das Herz begehrt.
3: Ja, guck mal. Also, bisschen Entspannung nachher für Freddy, wenn sie von dem Windrad wieder runterkommt. Bis 14 Uhr senden wir heute live aus Bad Würnenberg im Kreis Paderborn. Und ihr merkt schon, könnte sportlich werden heute, hier bis 14 Uhr in der Show.
5: Hello.

0: 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Boah, es ist aufregend heute, Leute, weil wir sind ja immer samstags in einem der 396 Orte. Und es ist immer aufregend. Wir wollen euch, eure Heimatorte kennenlernen. Aber heute, also geht selbst mir so richtig die Pumpe. Wir sind in Bad Wünnenberg im Kreis Paderborn, bekannt für viele Windräder. Und Freddy steckt gerade in einem Windrad drin. Der Empfang ist vorhin die Leitung in dieses Windrad zusammengebrochen. Und da habe ich gerade dieses Video hier bekommen.
1: Ja, grad schon wieder vom richtigen Puls. Der Christian hat mich jetzt hier doppelt und dreifach gesichert. Und jetzt müssen wir tatsächlich die letzten... Wie viele Meter sind es, Christian?
2: Das sind so 8 bis 10 Meter.
1: Die letzten... Sagen wir mal großzügig 10 Meter, muss ich jetzt klettern. Oh Gott. Und ich bin schon in 130 Metern Höhe.
0: Ja, 130 Meter und jetzt steht die Verbindung wieder in das Innere dieses insgesamt 150 Meter hohen Windrades da in Bad Wünnenberg. Und neben diesen Leitern gab es ja vorhin auch diesen kleinen Fahrstuhl, ne? Wie gemütlich war das denn, Freddy?
1: Da bin ich ja schon raus. Du hast auch gehört schon, ich bin doch schon die ersten Treppen gegangen gerade, Benny. Ja. Und nach den ersten Treppen, also was heißt Treppen? Es war eine Leiter, aber ungefähr halb so groß wie so eine Leiter, die man irgendwie in der Abstellkammer hat. Und jetzt dachte ich gerade, wir sind angekommen. Aber Christian, jetzt kommt der nächste Leiter.
2: Das ist aber auch vorletzte.
1: Das ist vorletzte? Ich dachte, das ist die letzte. Also wenn ich gehe jetzt die nächste Leiter hoch, kletter hier hoch, bin natürlich immer doppelt und dreifach gesichert, habe ja auch meinen Helm auf den grünen Helm, damit mir nichts passieren kann. Ey, ich bin so fix und alle. Können wir die Sendung gleich vielleicht schon beenden um 10?
0: Nee, danach geht's ja erst noch so richtig los. Aber sag mal, wie ist denn das Platzangst-Feeling da? Weil ich habe dieses Video gesehen, wie du wirklich in dieser Mini-Fahrstuhl mit Christian drin warst, wo man sich ja gar nicht drin bewegen konnte. Das hatte so eine Größe von so einem Dixie-Klo auf dem Festival. Wie geht's denn dir jetzt überhaupt gerade?
1: Das war schon gruselig. Dann aber anschließend durch den dunklen, es fühlt sich an, als würdest du durch einen dunklen Tunnel nach oben klettern, auf dieser Leiter. Das war dann noch gruseliger. Da durfte man auch wirklich nicht nach unten gucken. Jetzt sind ja 150 Meter schon richtig wackelig. Und jetzt, ja, wie gesagt, Benni, es ist so eine Mischung aus totaler Schiss und einfach nur darauf konzentrieren, noch genug Power zu haben, um sich nach oben zu hieven, weil hier holt mich ja auch keiner ab. Oder kommst du und holst mich, wenn ich hier stehen bleibe?
0: Nee, weil das Krasse ist ja auch, du gehst ja nicht nur hoch, sondern du musst ja irgendwann auch wieder runter.
1: Da will ich gar nicht drüber nachdenken.
0: Hey Freddy, wir hören uns gleich wieder. Viel Erfolg.
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0: Jenny, hörst du mich?
1: Ja, ich höre dich.
0: Oh Gott, ich habe mich noch nie so gefreut, dich zu hören. Ohne Witz, ich könnte gerade heulen vor Glück. Wir sind oben angekommen auf dem Windrad. Und das Ding ist, ich bin ja so naiv, wir sind gerade durch so eine Luke geklettert. Und ich dachte irgendwie, weil ich kenne so Aussichtspunkte halt auch nur so als Touri, so ein kleines Balkönchen mit so einem, weißt du, wo man dann so steht.
1: Ja, einmal rumlaufen
0: kann. Und dann kann man sich festhalten.
1: Ja.
0: Aber Christian, beschreib einmal kurz, wie wir beide hier gerade in 150 Metern hocken.
2: Ja, wir sind jetzt hier oben auf der Gondel oben drauf und können so ein bisschen die Aussicht genießen.
0: Ja, also wir würden runterfallen, wenn wir nicht gesichert wären und uns eben auf diesen, es ist ein Plateau, Benni, von vielleicht, weiß ich nicht, 2 Meter mal 1,50. Da hocken wir oben drauf, eben auf diesem Windrad und gucken über den ganzen Kreis Paderborn. Man sieht hier wirklich Dutzende, weiß ich nicht, 150 mindestens Windräder über den ganzen Kreis hier verteilt. Und du genießt die Aussicht richtig, ne? Du sagst gerade schon zu mir, Freddy, komm mal hier an die Ecke gekrabbelt, hier ist noch schöner.
2: Ja, also es ist ja heute richtig schönes Wetter. Wir haben nicht ganz so viel Wind, kein Regen. Also eigentlich ist es perfektes Wetter, um hier so ein bisschen Aussicht zu genießen.
0: Boah, ich find's gerade wirklich krass. Benni, wie gesagt, wir sitzen auf einem Windrad oben drauf. Ich weiß nicht, was ich dachte, dass ich hier hochgeklettert bin. Du weißt doch, ich habe auch Höhenangst. Das ist so crazy.
1: Ich wollte dich eigentlich auch fragen, wie schön ist es? Genießt du die Aussicht? Hast du schon tolle Selfies gemacht? Aber ich bin selber ganz aufgeregt, Freddy, mit dir, weil ich die Angst in deiner Stimme höre. Und ich glaube, der ganze Sektor auch.
0: Also ich habe das Handy mit hochgenommen, aber Christian sagte noch so, pass auf mit dem Handy, das könnte dir wegfliegen. Ich dachte, er übertreibt irgendwie. Ich wollte gerade ein Selfie machen. Wir machen vielleicht jetzt gerade in diesem Moment, Benni, lächel du auch mal in die 1Live-Webcam rein und dann machen wir mal gerade ein Gruppenbild. Christian und ich hier auf dem Windrad von Bad Wünnenberg.
1: Freddy, du hast es geschafft. Feier dich ein bisschen, du hast es geschafft.
0: Aber wie komme ich hier jemals wieder runter?
1: Ja, das fragst du besser den Christian.
0: Oh, Christian, das wird jetzt nochmal tough, da runterzukommen.
2: Ja, so wie hoch, ne?
0: Aber hey, du bist so entspannt, das ist unglaublich.
2: Also bisher sind sie alle wieder runtergekommen. Ich habe auch keinen da gelassen.
0: Das Geile ist auch, was meintest du nochmal gerade zu mir, als ich gesagt habe, und du machst sowas ja als Job, ne? Was ist abends beim Sport?
2: Ja, also wenn man es laufen muss, dann hat man was getan, dann muss man nicht mehr unbedingt dahin.
0: Ja, braucht man keinen Gymbesuch mehr. Alternativ kauft man sich einfach ein Abo, dass man hier jeden Tag ein bisschen Windrad klettern darf. Aber ja, für uns ist das exklusiv, ne? Das ist jetzt absolute Ausnahme.
2: Genau, also wir nehmen nicht jeden mit hoch.
0: Ach, also Benni, dich hätten sie nicht mitgenommen, deswegen musste ich es machen.
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0: Lil Nas X und Star Walking. Hier ist 1 Live 396. Unser Star, der heute walkt, ist Freddy Schürheck. Die ist wirklich gerade 150 Meter ein Windrad in Bad Wünnenberg hochgeklettert, klettert jetzt gerade wieder runter. Wie es ist, nachher wieder festen Boden unter den Füßen zu haben, das hören wir um kurz nach 10 hier in 1 Live.
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1: Um 10 mit Katharina Nies
2: und Raphael Krämer. In Deutschland gilt jetzt seit 10 Jahren das Prinzip Nein heißt Nein, wenn aus Sex eine strafrechtliche Sache wird, zum Beispiel wegen Vergewaltigungsvorwürfen. Wenn jemand ein Nein zum Ausdruck bringt, darf nichts passieren.
1: Die Frage ist, ob die Regeln in Deutschland gerade reichen, denn andere EU-Staaten setzen längst auf das Prinzip Ja heißt Ja. Heißt, Sex ist nur okay, wenn beide Beteiligte damit auch wirklich einverstanden sind.
2: Justizministerin Hubig will sich jetzt dafür einsetzen, dass auch in Deutschland Ja heißt Ja ins Strafrecht kommt. Schweden, Spanien und Frankreich gelten da als Vorreiter.
1: Für die Ministerin von der SPD ist das ein Kurswechsel. Sie hatte vor 2 Monaten noch gesagt, dass ihr das Prinzip Nein heißt Nein reicht. Jetzt sagt sie, dass die Zeit reif ist für den nächsten Schritt. Und Hubig sieht auch gute Chancen, das mit ihren Regierungspartnern von CDU und CSU umzusetzen.
2: Straftaten gegen politische Gegner werden offenbar mehr. Die Welt am Sonntag schreibt, die Bundesländer zusammen haben 2025 mehr gezählt als 2024 und die Zahl habe sich in den letzten 10 Jahren verdoppelt.
1: Ermittler sagen, das liegt unter anderem am letzten Bundestagswahlkampf und an Kriegen. Aber Hasskommentare zum Beispiel werden auch öfter angezeigt.
2: In NRW wächst das Netz von Warnsirenen. Zum Stichtag gestern waren laut Innenministerium 250 mehr aufgehängt als letztes Jahr. Seit 2017 hat sich die Zahl mehr als verdoppelt. Die sollen im Ernstfall zum Beispiel vor Naturkatastrophen oder Bränden warnen.
1: Dann noch dieses Tor. Marie Müller, erstes Länderspiel, direkt mitverantwortlich, dass die deutschen Fußballfrauen ihr WM-Ticket für Brasilien nächstes Jahr vorzeitig gesichert haben.
3: Unglaubliches Gefühl. Ich bin es gar nicht gewohnt, so viele Menschen um mich herum. Dann schießt man mal ein Tor, dann möchte jemand Interview. Ja, ist viel, aber ich bin sehr glücklich.
2: 2:0 haben die deutschen Frauen gestern in Köln gegen Norwegen gewonnen. Und dann ist noch das hier bei den Fußballmännern in den USA passiert.
4: Da hat sich Lenny verletzt heute im Training. Sah jetzt ehrlich gesagt nicht so gut aus.
1: Hat Trainer Julian Nagelsmann kurz danach gesagt und leider recht. Mittlerweile ist klar, Lennart Kahl ist raus für die WM. Muskelbündelriss im linken vorderen Oberschenkel. Nachnominiert wird Asan Ouedraogo von RB Leipzig.
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2: Den Tag über zieht es immer mehr zu und gegen Abend gibt es auch öfter wieder Schauer. Dazu in Netzen 18 Grad, in Gronau und Jülich 21 und in Duisburg und Bad Lippspringe 22.
1: Morgen bleibt es meist trocken mit mal mehr, mal weniger Wolken. Die Woche wird dann wieder wechselhaft und kühler.
2: Die A1 Münster-Osnabrück ist zwischen Ladbergen und Lengerich in beiden Richtungen gesperrt. Da wird bis Sonntag früh werden da Brücken erneuert. Es gibt jeweils 2 Kilometer Stau. A1 Köln Richtung Münster zwischen Schwerte und Kamenzentrum 15 Minuten mehr, 7 Kilometer stockend. Die A3 Oberhausen Richtung Köln ist zwischen Leverkusen-Zentrum und Köln-Mühlheim wegen Bergungsarbeiten noch bis 12 gesperrt. Dann A46 Wuppertal Richtung Heinsberg zwischen Düsseldorf-Wersten und Neuss-Üdesheim 2 Kilometer Stau. Und die A565 Bonn-Meckenheim ist zwischen Bonn-Beul und Auerberg in beiden Richtungen wegen Brückenschäden gesperrt.
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5: Ja, heute live aus Bad Wünnenberg. Hallo, ihr Lieben.
6: Und hallo nochmal, lieber Christian.
7: Hallo.
6: Wir stecken weiterhin in unserer metallenen Telefonzelle, haben schon so circa 100 Meter geschafft auf dem Weg runter vom Windrad. Wir waren eben in 150 Meter Höhe. Das ist wirklich crazy gewesen, Benny. Und jetzt in diesem kleinen Aufzug, in dem wir stehen, ich habe das Gefühl, meine Knie sind immer noch ein bisschen Wackelpudding.
5: Verständlicherweise. Ich finde es krass, ich hätte niemals gedacht, dass du so schnell runterkommst, Freddy. Das Hoch hat doch ein bisschen länger gedauert. Also,
6: ja, ja, Christian, ja. Du warst auch beeindruckt, wie schnell ich unten war gerade.
7: Ja, also,
6: die Leitern runter, bin ich ganz fix.
7: Ja, also da gab es schon Leute, die das viel schlechter gemacht haben. Das war schon sehr, sehr gut.
6: Ja, ja. Ja, das war natürlich die Angst, die mich runtergetrieben hat.
5: Ja, und bei Christian von Westfalenwind ist davon Angst nicht so wirklich was zu hören. Aber klar, der macht das ja auch beruflich, da hoch und runter zu fahren. So, wie es sich jetzt anfühlt, gleich wieder mit echtem Boden unter den Füßen, das hören wir hier in 1 live 396.

0: Sheeran und Sapphire. Viertel nach zehn.
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0: Ja, so viele Orte haben wir bei uns im Sektor und alle wollen wir sie mit euch samstags erkunden. Heute sind wir in Ort Nummer 74 in Bad Wünnenberg im Kreis Paderborn. Und noch eine Zahl. Ja, wir waren nämlich schon so weit oben heute, 150 Meter.
2: So, wir sind jetzt gerade wieder runtergekommen und das war ja wirklich einfach beeindruckend, Benni, eben oben. Also ich meine, du hast ja gehört, ich hatte ein bisschen Pipi in den Augen. Ehrlicherweise natürlich vor allem, weil ich so Schiss hatte. Aber die Aussicht war auch wirklich krass, hier über den Kreis Paderborn die vielen, vielen Windräder zu sehen. Und ich stehe jetzt gerade wieder unten auf dem Boden. Ich habe mich gerade schon hingelegt einmal, um ihn wieder zu spüren. Und neben mir ist die Sonja von eben Westfalenwind. Sag mal einmal, wie viele Windräder habt ihr insgesamt?
3: 566 insgesamt.
2: Wie viel Strom macht das?
3: Und eine ganze Menge, das müsste ich jetzt überlegen, aber es ist auf jeden Fall so viel, dass wir 2,5 Mal unseren Stromverbrauch damit, den wir im Kreis Paderborn haben, damit abdecken können. Also ungefähr 250% aus Windkraft
2: das
3: und
2: heißt,
3: PV.
2: Ihr könnt wirklich noch weit über Kreis Paderborn hinaus, könnt ihr die Leute mit
3: Strom versorgen. Wir versorgen das halbe Land hier mit Windenergie, Strom.
2: Ja. Und was sagst du zu Leuten, die sagen, oh nee, Windräder, Windstrom, oh.
3: Ja, einfach mal vorbeikommen, gucken und einfach genießen.
2: Vielleicht auch mal einmal hochklettern.
3: Das könnte ein bisschen schwierig werden auf den Tower, weil das doch sehr aufwendig ist, wie du gesehen hast. Und sehr anstrengend.
2: Ja, es war auch wirklich sehr anstrengend. Deswegen, Christian, ich muss mal wirklich kurz Shoutout machen. Respekt, dass ihr das jedes Mal macht.
4: Ja. Was soll ich sagen? Ist halt unser Beruf. Macht ja auch viel Spaß.
0: Christian, aber was heißt denn jedes Mal? Also wie oft musst du da in so einer Arbeitswoche hoch?
4: Also ich war jetzt vorgestern, war ich zweimal oben, also so 5-6 Mal die Woche läuft man schon hoch.
0: Boah, Freddy, willst du das jetzt auch?
2: 5-6 Mal da hochlaufen? Ja, also mir reicht jetzt ehrlicherweise gerade mal das eine Mal. Ja. Aber es ist schon krass für alle im Sektor, die jetzt sagen, Mensch, das klang so spannend, ich möchte das gerne auch zu meinem Beruf machen. Christian, sag einmal kurz, was hast du gelernt?
4: Ich bin gelernter Elektromaschinenbauer, aber im Normalfall nehmen wir Betriebselektriker.
2: Oh. Ja. Oder ehemalige Leute vom Radio, weil die Sonja, du warst früher auch beim Radio, ne?
3: Genau, jetzt bin ich seit 8 Jahren bei Westfalenwind.
2: So.

0: Also ich glaube, Sektor, von allen Abenteuern, die wir hier in 1296 schon erlebt haben. Wir haben viel gemacht. Wir sind Heißluftballon gefahren, wir sind Segelflugzeug geflogen. War das, ich merke das gerade, meine Hände zittern immer noch, ne?
1: Wahnsinn.
0: Ja. Zittern immer ein bisschen. War der Abstand, das Aufregens.
1: Sie meint, das war mit Abstand das Aufregendste, was sie jemals erlebt hat. Und nicht nur Freddys Stimme zittert ein bisschen, sondern eben auch die Leitung nach Bad Wünnenberg. Von da senden wir heute live mit 1Live 396. Und ihr kennt das ja, auf dem Dorf ist es manchmal so. Da gehören die Funklöcher mit dazu. Manchmal so wie das O-Ton-Charts Spezial. Denn wir waren ja eben auf diesem Windrad, 150 Meter hoch vorhin. Und zum Thema Wind und Sturm haben wir auch ein bisschen was in den 1Live, im 1Live O-Ton-Charts Archiv gefunden.
2: Guck mal, Alter, das ist richtig stark.
3: Wie der Wind bläht.
1: Diese nee, Richtung ist einfach, nee, alles gut.
2: Norden bestimmt, ne?
3: Nee, Süden.
1: Ja, aber so, ich kann das hören, aber so kann ich euch leider nicht schon herlassen. Das ist robomäßig.
3: Ja, aber von Norden kommt mehr diese Kälte, weil es nur, kennst du, Nordpol.
1: Ja. Also, ja, so ist das manchmal mit dem Wind und mit dem 1Live O-Ton-Charts-Archiv, da haben wir noch was gefunden.
4: Ich meine, die Palmen sind schon schön, aber mit dem Winter und dem Sturm.
5: Ja, Mensch, ich war ja bei der Katrina drüben damals, da hat schon anders ausgeschaut.
4: Wer ist denn schon wieder Katrina? Deine Ex-Freundin?
5: Nee, das war der Hurrikan, der Wunder.
4: Ach so. Mit seinen Frauengeschichten da immer. Aber es ist zum Glück nur ein Wirbelsturm gewesen.
1: Ja, ja, ich höre dich wieder, Freddy.
0: Ah, jetzt wollte ich gerade noch Gesangsübungen machen. Ja, sorry, die Leitung war hier so schlecht. Ich glaube, ich bin so aufgeladen mittlerweile, dass ich habe immer so eine kleine Box mit der Technik mit dabei, mit einem Live-Producer Malte zusammen. Ich glaube, dass die Technik jetzt und ich die Aufladung von mir gegeneinander wirken. Auf jeden Fall wollte ich eben noch mal sagen, es war mit Sicherheit das Aufregendste, was ich in meinem Leben jemals angestellt habe, da wirklich auf diesem Windrad zu sitzen. Obendrauf. Wir posten euch nachher noch Bilder. In der 1Live-App gibt es ja immer die Highlight-Bilder von allem, was wir erleben. Das war unglaublich, Benni, wirklich.
1: Ja, also man hört das wirklich auch. Es ist wirklich aufregend und das Unglaubliche ist tatsächlich, dass normalerweise könnte man jetzt seinem Körper auch ein bisschen Ruhe gönnen, aber nein, es geht direkt weiter. Es bleibt sportlich hier in 1Live.
0: Nein, du hast gesagt, ich fahre mit Benni. Du hast gesagt, für mich geht's jetzt zum Bier.
1: Ja,
0: du hast gesagt, als nächstes To-Do, Freddy, Bier.
1: Bierkistenrennen. Da ist, glaube ich, wieder die Leitung zusammengebrochen und du hast nur den Anfang gehört.
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6: Da geht's um 11:30 los mit der A1 Münster-Osnabrück. Die ist zwischen Lattbergen und Lengerich in beiden Richtungen gesperrt. Da werden bis Sonntag früh Brücken neu gemacht, jeweils 2 Kilometer Stau. Dann die A1 Köln Richtung Münster zwischen Schwerte und Kamm-Zentrum. 10 Minuten mehr, ein Plan, 4 Kilometer stockend. A1 Dortmund nach Köln zwischen Burscheid und Kreuz Leverkusen-West, 2 Kilometer Stau, da hat's einen Unfall gegeben. Dann die A3 Oberhausen Richtung Köln. Die ist zwischen Leverkusen-Zentrum und Köln-Mülheim wegen Bergungsarbeiten noch bis etwa 12 Uhr gesperrt, 2 Kilometer Stau gerade. A46 Heinsberg-Wuppertal zwischen Neuss-Üdesheim und Düsseldorf-Bilk, 2 Kilometer Stau in beiden Richtungen. Wegen einer Baustelle gibt es gerade nur eine freie Spur. Und zum Schluss noch die A565 Bonn-Meckenheim. Die ist zwischen Bonn-Beuel und Bonn-Auerberg in beiden Richtungen gesperrt wegen Brückenschäden.
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7: Hallo alle.
8: Hallo ihr Lieben.
7: Ja, das ist die Show, die jeden Samstag einen anderen eurer Heimatstädte und Orte im Sektor besucht. 396 Städte und Gemeinden gibt's in NRW. Wir sind heute schon in Ort Nummer 74 unterwegs.
8: Ja, und ihr entscheidet ja, Sektor, wo es immer als nächstes hingeht. Hier, 1 Live Hörer Heiko zum Beispiel hat geschrieben, kommt doch mal nach Bergheim. Freddy, und jetzt, wo du ja heute auf dem 150 Meter hohen Windrad deine Höhenangst offensichtlich überwunden hast, würde das passen? Er sagt, wir haben in Bergheim Segelflugplatz, wir könnten mal eine Runde mit unserem Gleiter mitfliegen. Ja, das wäre aber.
7: Also ich bin eher dabei Detmold gerade gedanklich, bei Sean, der hat geschrieben, wir könnten bei ihm grillen. Das finde ich eigentlich eine sehr gute Idee. Das ist eine Idee nach meinem Geschmack.
8: Ah.
7: Ansonsten, wo wir nächste Woche Samstag sind, das klären wir wie immer um 14:45. Jetzt geht's erstmal weiter in Bad Wünnenberg im Kreis Paderborn. Wenn ihr noch To-Dos habt für uns, Orte, Menschen, die wir unbedingt kennenlernen sollen, schreibt uns über die 1Live-App. Ja.

0: Also Sektor, wir sagen ja immer, ihr seid das Navi dieser Show und den Audiobeweis dafür, dass ihr das wirklich seid, den liefert jetzt ein Live-Hörer Fabi aus Bad Wünnenberg. Erklär mal kurz, was du vor circa einem Jahr gemacht hast.
1: Ich habe mich selbstständig gemacht.
0: Achso. Ich wollte darauf hinaus, dass wir vor einem Jahr schon gemailt haben,
1: wir zwei. Ich habe dir vor einem Jahr geschrieben.
0: Genau, du hast uns geschrieben vor einem Jahr. Hast gesagt, hier, ich habe mich in Bad Wünnenberg selbstständig gemacht. Kommt uns doch mal besuchen im Kreis Paderborn, weil es hier so schön ist. So, das wollte ich erklären, Benni. Oh Mann. Und dann merkt ihr ja jetzt aber auch noch, Sektor, hier ist es halt wirklich live und wir lassen alles drin. Und im Zweifel, Fabian, ist aber schön, kommst du irgendwann in die O-Ton-Charts.
2: Ja. Nee, ja, Fabian, du hast dich selbstständig gemacht. Du bist eigentlich gelernter Hotelfachmann, ne? Und hast dann gesagt, aber hier, wir brauchen irgendwie ein bisschen mehr Gastro. Also hattest du so das Gefühl, in Bad Wünnenberg fehlt sowas?
1: Ja, auf jeden Fall. Das hat gefehlt hier.
0: So, es hat dir ein bisschen gefehlt. Jetzt müssen wir mal ein bisschen so, damit wir mal mehr als ein Jahr bekommen von dir, weißt du? So, da muss ich mal einmal fragen nach deiner emotionalen Lage, weißt du? So wie man das bei Sportinterviews macht, ne, dass man dann einmal fragt, was macht das denn mit dir, ne? Wenn du jetzt mal hier auf deinen persönlichen Erfolg guckst, weil Benni, wir sind ja jetzt angekommen tatsächlich auch eben in dem Place to be von Fabian. Wir sitzen hier am Wasser, sieht aus wie ein kleiner See im Prinzip und hier hast du deinen Laden, hier kann man Kaffee trinken, wir sitzen draußen in der Sonne. Was macht das mit dir, wenn du das jetzt alles anguckst? Bitte nicht mit Ja antworten.
1: Ja, also das ist auf jeden Fall sehr überwältigend. Nein, es ist schon echt ein Traum, muss ich sagen. Also ich hatte mich schon ein paar Mal versucht, selbstständig zu machen, aber das hier hat einfach endlich so richtig gepasst. Und jetzt, wenn ich hier so sitze, ist einfach wow. Ist einfach richtig schön hier.
0: Ach, schön.
1: Im Ahrtal, muss man auch mal sagen, wo wir überhaupt sind. Ja, ist richtig schön hier.
2: Ja,
1: das kann man nicht anders sagen. Ist einfach überwältigend.
2: Klingt auf jeden Fall, Fabian, nach einem Ort, an dem man sich so samstags bei gutem Wetter einfach irgendwie gern mal entspannt hinsetzt mit einem Kaltgetränk. Und apropos Kaltgetränk, weil darüber wollen wir mit dir jetzt gleich auch noch reden. Nicht nur über deine Selbstständigkeit, sondern auch über das Bierkistenrennen, weil das geht ja bei euch auch immer noch ab.
0: Genau. Ja, okay. Das hattest du damals zumindest in der E-Mail geschrieben, dass du gesagt hast, ihr wird eskaliert. Wie viele Teams machen hier immer mit?
1: Also ich habe das ja letztes Jahr das erste Mal gemacht. Das waren letztes Jahr 25 Teams, also 50 Leute,
0: die 50 da Leute,
1: um den Teich gelaufen sind hier.
0: Die um den Teich laufen, teilweise in Verkleidung. Wie das genau funktioniert mit dem Bierkästenrennsektor, das klären wir alles in 5 Minuten hier in 1 Live.
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0: Fabi hat gerade gefragt, Benni, ob er gleich im Radio in der Öffentlichkeit rülpsen darf. Sagen wir dazu ja?
1: Ich würde sagen, ja. Das gehört heute mal zu 1Live 396 dazu. Wir sind in Bad Wünnenberg und wir sind quasi bei Fabian, der auch immer beim Bierkistenrennen da mit am Start ist. Das findet im August statt. Sag mal, aber Fabi, ihr wollt ja jetzt quasi mal schon mal antesten, ne? Wie sich das so anfühlt.
0: Ja.
1: Ihr lauft ja schon los. Erklär doch nochmal, Fabi, ist das jetzt aber wie Flunkyball? Also vermeintlich Sport, aber eigentlich geht es eher eben ums Trinken? Und
2: richtig.
1: Im Zusammenhang dann auch ums Rülpsen, oder wie?
2: Nee, das Rülpsen, das ist jetzt heute ein netter Nebeneffekt.
1: Okay.
2: Weil wir es heute mal ausnahmsweise nicht mit einer Bierkiste machen. Wir trinken hier vorbildlich Cola Zero.
0: Wir haben eine Kiste Cola Zero und jetzt müssen wir für den ganzen Sektor, der das vielleicht noch nicht kennt, einmal erklären. Also wir laufen hier gerade um den Paddelteich. Das ist ein riesig großer Teich direkt neben dem Laden von Fabi. Und hier findet eben einmal im Jahr Bierkistenrennen statt. Bedeutet immer zwei schleppen eine Bierkiste und dann geht es einfach darum, wer als erstes
2: da ist und wer als erstes vor allem die Kiste leer hat.
0: Ja.
2: Ups, jetzt habe ich gerade mein Mikrofon verloren.
0: Ja, das ist nicht schlimm. Solange wir die Getränke noch haben, darauf kommt es ja jetzt
1: an. Wie viel habt ihr denn schon getrunken, frage ich jetzt mal
0: also
1: ganz provokant.
0: Also wir haben beide gerade die erste Flasche so fast, ja, also dauert noch ein bisschen.
1: Ja, dann gib
0: aber
1: mal
0: haben
1: Gas.
0: Wir haben die ganze Kiste noch zwischen uns und das Schöne ist aber ja bei euch, sorry, Benni, muss jetzt ja auch trinken wollen.
1: Ja, bitte.
0: Oh, das Schöne ist ja, Fabi, bei euch auch, ich habe ja Videos gesehen bei Instagram und sowas, ne? Ich stalk ja immer alle Orte. Die Leute kommen ja wirklich dann auch in Kostüm und sowas. Ja. Haben die Leute dann so an bei euch, wenn sie hier sportlich, also trinksportlich unterwegs sind?
2: Ups, Entschuldigung. ja, boah, ich weiß es gar nicht. Super Mario war letztes Jahr einer dabei. Einer hatte einen Mittelfinger auf dem Kopf. Geht's noch?
0: Oder? Ja, geht noch.
2: Ja. Also ich glaube, da ist noch Luft nach oben. Das war ja letztes Jahr auch so, dass wir das erstmal wieder ins Leben gerufen haben. Und ich denke mal, das wird dieses Jahr ganz wild.
0: Ja, ja klar.
2: Also 15.8. haben wir das schon gesagt. Das muss man sich natürlich jetzt auch merken.
0: Mhm. Und bis dahin muss man auch ein bisschen Kraftsport machen, ne? Weil so eine Kiste, die wiegt natürlich auch einiges, Benni.
1: Ja, also, aber die habt ihr ja zwischen euch. Die tragt ihr ja zu zweit, ne?
0: Ja, ist trotzdem aber, ne? Aber der Ausblick ist auf jeden Fall schön hier um den schönen Paddelteich herum. Das ist wirklich ganz idyllisch hier, Benni.
2: Die Wünnenberger nehmen das aber auf jeden Fall auch hier richtig ernst, weil es gibt hier schon Trainingsabende. Ja. Wo die einfach mal, Entschuldigung, mit der Kiste wir hier um den Teich laufen.
1: Okay, ich möchte an dieser Stelle noch mal ganz kurz festhalten, das war kein Zusammenbruch der Leitung, sondern das war gerade tatsächlich ein kleiner Rülpser von Fabian. Ja. Ihr trinkt jetzt mal weiter. Also ich möchte aber gleich auch schon hören, wie ihr das ganze Ding, die ganze Kiste leer gemacht habt, ne?
0: Oh, ja.
2: Ja, wir setzen jetzt erstmal ab.
1: Nee, nix da, weiter.
0: Wir melden uns gleich wieder.
1: Ja.
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0: Das sind die Giant Rooks und Want It Back. 1 Live 396 heute aus Bad Wünnenberg.
1: Ja, und wir melden uns live vom Bierkistenrennen. Wir trainieren hier schon, denn hier ist am 15. August am Paddelteich ein großes Bierkistenrennen. Ja, Leute haben einfach Bierkisten und versuchen, so schnell es geht, sie zu lernen. Wir trainieren hier mit einem Seilführer Fabi. Wir trinken allerdings Cola.
0: Zuckerfrei.
1: Was dazu führt, dass wir ständig auf Schuss müssen.
0: Ja, mehr davon hören wir gleich nach 11. Vor den Infos noch Gnarls, Barclay und Crazy.
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1: Um 11 mit Wiebke Dumpe
2: und Raphael Krämer. Es gibt einen neuen Zug ans Meer. Die Deutsche Bahn hat für diesen Sommer eine alte Direktverbindung reaktiviert und bietet jetzt einen ICE von Köln nach Ostende in Belgien an.
1: Die Fahrt dauert etwa 3,5 Stunden und vom Bahnhof Ostende ist der Strand dann zu Fuß erreichbar. So schnell fährt vom Rheinland aus kein anderer Zug direkt an die Nordsee.
2: Es gibt aber auch abseits der Deutschen Bahn diesen Sommer gute Möglichkeiten, mit dem Zug ans Meer zu kommen. In den Niederlanden gilt ab Mitte Juni ein Flatrate-Ticket für das ganze Land. Da setzt die Politik auf einen Bahnrabatt statt Tankrabatt. Heißt, für 49 Euro kann man da einen Monat lang durchs ganze Land fahren, aber immer nur außerhalb des Berufsverkehrs.
1: Auch die Belgische Bahn ist im Vergleich zur Deutschen ziemlich günstig. Da kann man auch für 15 Euro durchs ganze Land. Dafür muss man aber erstmal zu einem belgischen Bahnhof kommen.
2: Heute gibt es viele Meldungen, die mit Organspende zu tun haben. Der erste Samstag im Juni ist Deutscher Aktionstag. Phil aus Felbert hat Anfang Mai ein Spenderherz bekommen.
3: Klar, ich bin happy im Endeffekt. Ne? Ich brauche keine Angst mehr haben, dass ich umkippe. Ich sehe zwar aus wie Frankenstein, aber es heilt schon wieder.
1: Dieses Jahr wurden in den ersten Monaten mehr Organe gespendet als im Vorjahr. Das reicht aber weiter, bei weitem nicht für Menschen, die drauf warten.
2: Beim Sexualstrafrecht könnte sich bald etwas ändern. Bundesjustizministerin Hubig will sich in der Bundesregierung dafür einsetzen, dass das Prinzip nur Ja heißt Ja gilt.
1: Aktuell ist es in Deutschland nur dann eine Vergewaltigung, wenn eine Person ausdrücklich Nein gesagt hat und Sex dann trotzdem passiert. Mit nur Ja heißt Ja gilt Sex nur dann als einvernehmlich, wenn alle wirklich zugestimmt haben.
2: Der Fußballweltverband FIFA reagiert auf massive Kritik. Fußballfans dürfen jetzt doch Wasserflaschen mit in die WM-Stadien in den USA, Kanada und Mexiko nehmen.
1: Die FIFA hatte das erst verboten aus Sicherheitsgründen. Dann gab es Kritik, unter anderem wurde der FIFA Geldmacherei vorgeworfen. Jetzt ist pro Person eine kleine Einwegplastikflasche erlaubt, die noch zu ist.
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2: Tagsüber sind viele Wolken unterwegs, ab dem Mittwoch auch Schauer, es werden gegen Abend mehr. Das sind die Temperaturen heute in Bad Berleburg bis 17 Grad, in Coesfeld und Viersen 21 und in Kulheim und Herford 22 Grad.
1: Morgen geht dann der Tag im Münsterland und UWL mit Schauern los, sonst oft trocken, auch mal mit Sonne bei höchstens 21 Grad. Die neue Woche ist dann wechselhaft.
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2: Die A1 Münster-Osnabrück ist zwischen Ladbergen und Lengerich in beiden Richtungen gesperrt. Dort werden bis Sonntag früh Brücken erneuert. Es gibt jeweils 2 Kilometer Stau. A1 Köln Richtung Euskirchen zwischen Hürth und Kreuzbliesheim 3 Kilometer stockend. Die A3 Oberhausen Richtung Köln ist zwischen Leverkusen Zentrum und Köln-Mühlheim wegen Bergungsarbeiten gesperrt bis voraussichtlich 12 Uhr 4 Kilometer Stau. Und die A565 Bonn-Meckenheim bleibt gesperrt zwischen Bonn-Beuel und Bonn-Auerberg wegen Brückenschäden.
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4: Hallo alle.
5: Hallo ihr Lieben.
4: Wir sind noch bis 14 Uhr in Bad Württemberg unterwegs. Das ist im Kreis Paderborn und gerade sind wir am Paddelteich, wo wir gerade rumgelaufen sind, also um den Teich herum, mit Bierkisten, die wir getragen haben. Das ist das Training fürs Bierkistenrennen, das ist am 15. August. Und jetzt gerade, Benny, habe ich mich hier mal hingefläzt. Hier ist so eine Holztribüne aufgebaut. Hier wird Public Viewing dann auch stattfinden. Ab nächster Woche ist ja Fußball-WM. So, und da habe ich gerade Magda und Tina getroffen und die haben gesagt, die waren letztes Jahr mal gucken beim Bierkistenrennen.
6: Ja, nicht nur letztes Jahr, ne? Also es geht ja schon mehrere Jahre. Es war mal zwischendurch kurz Pause. Aber es ist immer sehr, sehr cool, dabei zuzugucken. Also
4: aber zugucken wirklich, ne? Ihr seid dann die mit den Drinks, die dann nehmen.
6: Auf gar keinen Fall mitmachen. Das würde ich nicht überleben, glaube ich. Ja.
5: Ja, aber Magda, dann sag doch mal, was ist denn da das Geile, wenn man da sitzt und zuguckt?
7: Ja, man freut sich einfach, dass man nur zugucken muss, dass man nicht so eine schwere Kiste Bier in der Hand hat und laufen muss, dabei noch trinken muss und das ist doch kein Genuss.
4: Ich habe gerade auch schon gehört, Magda, du hast hier in Bad Württemberg auch einen eigenen Club quasi. Sag mal einmal was.
7: So, was ihr so alle hört. Ja, Dating Drinking Club, ganz klar.
4: Mit ihren Freunden. Also Benny, du merkst schon, Partystimmung wird hier ganz groß geschrieben in Bad Württemberg.

0: 1 Live 396 und es wird royal jetzt an dieser Stelle, denn wir sind heute in Bad Wünnenberg im Kreis Paderborn unterwegs und ich frage mich gerade, Freddy, ob wir vielleicht jetzt gedanklich einen Hofknicks machen sollten, denn wir sind vor einem royalen Königspaar angekommen.
1: Ja, wir sind hier angekommen und wenn ihr ehrlicherweise das mit dem Hofknicks ist irgendwo ganz hinten in meinem Kopf. Ich bin gerade nur damit beschäftigt, vor diesen Adligen gleich nicht aus Versehen zu rülpsen, weil wir ja gerade noch das Bierkistenrennen hier getestet haben mit Colaflaschen und wir haben 8 Cola getrunken, Fabi und ich. Wir hatten ein bisschen Unterstützung, aber mir kommt, naja, egal. Wir wollen es mal einfach ignorieren und ja, jetzt bitte. Machen wir an dieser Stelle, bitte, Benni, kannst du mir eine Fanfare geben?
0: Sorry, war das okay?
1: Ja. Ja, klang fast wie mein Rülpser gerade, aber passt schon. Wir sind jetzt bei Nils und Josephine. Hallo, ihr zwei.
2: Hallo.
3: Hallo.
1: Und ihr seid die Royals von Bad Wünnenberg. Wir haben uns mit euch hier verabredet am Paddelteich. Sitzen wir direkt daneben, gucken hier auf die Paddelboote, die blauen. Und ihr seid eben die Royals. Erklärt mal kurz, warum ihr Royals seid.
3: Ja, einmal im Jahr feiern wir Schützenfest. Und Schützenfest ohne König geht einfach nicht. Und deswegen habe ich mir den Montag gedacht, oder beziehungsweise Josephine hat das für mich gedacht, schieß mal den Vogel ab und schauen wir mal, was wir machen.
1: Das heißt, wer von euch beiden, ihr seid ja eben das Schützenkönigspaar, wer hat jetzt geschossen, wer hat euch zum Erfolg geschossen?
2: Nils hat geschossen und ich habe ihn sehr angefeuert.
1: Okay, also er kann das gut mit dem Schießen, du kannst das gut mit dem Feiern, hoffe ich. Du nickst schon, weil ihr müsst ja eben repräsentieren, eben als Schützenkönigspaar. Wie viele Partys habt ihr jetzt im letzten Jahr gemacht?
2: Viele. keine Ahnung, 15, 20, irgendwie so um den Dreh werden es wohl schon gewesen sein.
1: Aber das geht ja noch, oder Benni?
0: Ja, ja. Aber was ich mich auch noch gefragt habe, Josephine, du arbeitest ja quasi, also du bist ja nicht nur amtierende Schützenkönigin, sondern arbeitest ja auch noch im Landwirtschaftsbereich. Ich habe mich gefragt, was macht denn mehr Spaß? Die Landwirtschaft auf der einen oder das royale Leben als Schützenkönigin?
2: Ja, die Mischung macht's, ne? Also klar, der Alltag im Lohnunternehmen ist herausfordernd, aber dann freut man sich auch auf die Wochenenden. Und wir haben ein richtig tolles Team hinter uns stehen. Landwirtschaft findet dann statt, wenn gutes Wetter ist, auch an Wochenenden, wenn wir dann losziehen müssen. Und das ist schon klasse, dass wir so ein tolles Team haben, die hinter uns stehen und uns unterstützen, dass wir los können.
1: Und dieser Team-Spirit, der ist eben nicht nur bei euch in der Landwirtschaft zu spüren, sondern auch wiederum wieder in eurem royalen Leben. Denn du hast mir schon gesagt, ihr habt ja richtig Hofstaat. Wer ist denn da alles mit dabei?
2: Ja, das sind unsere Freunde. Wir haben dieses Jahr 3 Freundeskreise von uns vereint. Neue Leute sind zusammengetroffen, das ist auch immer so ein bisschen besonders.
1: Und die helfen euch dann irgendwie, deinen Ballrock zu tragen oder was?
2: Ja, genau. Das wird jetzt ja in 2,5 Wochen gut so sein. Genau. Und ansonsten machen die mit uns Party, Stimmung und ja, begleiten uns auf alle Feiern, wo wir so hingehen.
1: Und in 2,5 Wochen, da ist dann das große Schützenfest hier eben in Bad Wünnenberg. So, dann wird hier ordentlich gefeiert, Benni. Und ich find's gut. Wir sind ja auch irgendwie ein bisschen Teil eures Hofstaats. Denn wir sind ja quasi die Hofnarren von 1 Live.
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0: Hier ist 1Live 396 für euch. Kurz nochmal die Spielregel dieser Show erklärt. Das ist eure Show. Ihr seid das Navi. Ihr könnt uns immer schreiben über die 1Live App. Welche Orte sollen wir samstags von 9 bis 14 Uhr erkunden? Heute sind wir in Stadt Nummer 74 von 396 in NRW angekommen, nämlich in Bad Wünnenberg.
1: Ja, in Bad Wünnenberg im Kreis Paderborn. Das haben wir heute schon gelernt. Ist der Empfang teilweise etwas schlecht, denn Freddy wählt sich ja immer hier über das Mobilfunknetz in die Sendung.
0: Hörst du mich etwa nicht, Benni?
1: Doch, ich höre dich.
0: Was ist, wenn ich lauter bin?
1: Nein, nein, bitte nicht. Jetzt? Nein, nein, wir hören dich alle.
0: Hallo?
1: Wir hören dich alle. Aber ihr Sektor,
0: Benni?
1: Wir hören dich.
0: Ach so.
1: Wir hören
0: Schade.
1: Dich. Aber ihr
0: ich
1: Sektor,
0: hätte noch lauter gekonnt.
1: Ja, das weiß ich, aber das muss nicht sein jetzt. Ihr Sektor entscheidet, wo es als nächstes hingeht. Ihr könnt euch ja immer reinmelden über den Messenger in der 1Live App. Und in der 1Live App seht ihr auch eine Sektorkarte. Da könnt ihr euch einmal angucken, wo wir mit 1Live 396 überall schon waren. Jenny hat zum Beispiel geschrieben, passt gerade noch hier zum Königspaar in Bad Wünnenberg, Freddy. Kommt mal nach Fehlen, da gibt's ein Schloss. Da wird's dann auch royal.
0: Ja, dann haben wir natürlich schon viele Kirmeseinladungen bekommen, auch für diesen Sommer wieder. Klingt auch immer alles richtig gut.
1: Ja,
0: ne?
1: Jetzt
0: bin ich aufgeregt. Ja,
1: okay, hier Melanie aus Sonsberg hat noch geschrieben, da gibt's immer einen Treckertreff. Und sie schreibt, wenn Motoren dröhnen und die Erde bebt, ist klar, Sonsberg steht wieder ganz im Zeichen der Treckerpower. Und da habe ich mir gedacht, ich sehe dich auch mal auf so einem Trecker sitzen mit deinen Gummistiefeln, mit deinen Leoparden-Gummistiefeln.
0: Ja, wo wir nächste Woche Samstag sind, klären wir wie immer um 14:45. Wichtigste Frage an dieser Stelle, Benni, noch.
1: Ja.
0: Glaubst du, ein Trecker ist lauter oder leiser als ich?
1: Da muss ich drüber nachdenken. Ich würde sagen, der Trecker ist leiser als du. Aber das können wir ja dann rausfinden in Sonsberg.
0: Ja, dann nehmen wir mal so schön hier so ein Messgerät mit. Sektor, hier ist 1Live 396.

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5: Geht um 11:30 los mit der A1 Münster-Osnabrück. Die ist zwischen Lattbergen und Längerich in beiden Richtungen gesperrt. Da werden bis Sonntag früh Brücken neu gemacht, jeweils 2 Kilometer Stau. Dann die 1 Köln nach Münster. Zwischen Schwerte und Kamenzentrum 10 Minuten mehr im Plan, 5 Kilometer stockt. A1 Dortmund Richtung Köln zwischen Burscheid und Köln-Niel 10 Minuten plus 4 Kilometer stockend, da hat es einen Unfall gegeben. Dann die A2 Dortmund nach Oberhausen zwischen Oberhausen-Königshardt und Kreuz-Oberhausen gibt es gerade 2 Kilometer Stau. Die A3 Oberhausen Richtung Köln ist zwischen Leverkusen-Zentrum und Köln-Mülheim wegen Reinigungsarbeiten weiter dicht, 4 Kilometer Stau. A59 Düsseldorf Richtung Köln zwischen Leverkusen-Rheindorf und Kreuz-Leverkusen-West 15 Minuten plus 4 Kilometer Stau. Und noch die A565 Bonn-Meckenheim, die ist zwischen Bonn-Beul und Bonn-Auerberg in beiden Richtungen gesperrt wegen Brückenschäden.
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3: Ja, und ich melde mich gerade wieder von der Rückbank. Hier ist eure Lieblingsradio-Roadshow. Jeden Samstag erkunden wir einen anderen Ort. Heute sind wir in Bad Wünnenberg unterwegs. Und Benni, ich habe gerade die Sarah von der Sarah gehört. Wir sollen sie besuchen. Ich habe es gerade schon ins Navi eingegeben. Sarah, in 5 Minuten bin ich da.
6: Ja, das klingt doch schön. Sorry, es ist immer so, das müsst ihr ja wissen, wir sagen ja nicht nur aus Spaß, ihr seid das Navi dieser Show-Sektor, sondern ihr seid das Navi dieser Show und manchmal ist dieses Navi, kennt ihr das, wenn man irgendwo einmal falsch abbiegt und dann kommt eine neue Route und man hat noch gar nicht gecheckt, dass es eine neue Route gibt? So geht's mir gerade, dass ich mir denke, ach so, Sarah, ach so, warte, ich war gedanklich noch irgendwie ganz woanders, aber ich freue mich sehr. Sarah,
3: ja, ich bin gerade auch aus Versehen durch so einen Park gefahren, da durfte man, glaube ich, auch nicht langfahren. Also ja. Wir sind heute ein bisschen verwirrt unterwegs, aber irgendwann kommen wir an, Sarah, mach schon mal Kaffee.

0: Wir haben vorhin schon gehört, das, was da heute passiert ist, ist das Aufregendste, das Freddy Schürhegg jemals in ihrem Leben gemacht hat.
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0: Denn heute sind wir in Bad Wünnenberg im Kreis Paderborn, bekannt für sehr, sehr viele Windräder, und wir waren quasi Sektor alle zusammen oben. 150 Meter hoch. Zusammen mit Christian von Westfalenwind, der kümmert sich beruflich um Windräder, ist da selbst auch manchmal so 5 bis 6 Mal die Woche oben und hat Freddy heute ausnahmsweise mal mitgenommen, und das ist schon was Besonderes, aber ja, erstmal musste Christian uns auch erklären, wie genau man jetzt auf diese 150 Meter, auf dieses Windrad hochkommt.
2: Den Anfang machen wir mit dem Lift, und am Ende wird es halt so schmal, dass wir da mit dem Lift nicht mehr durchpassen. Das heißt, da müssen wir dann in die Leiter gehen.
0: Ja, man denkt sich halt, bei Lift ist ja schön, stellt man sich rein, kommt vielleicht ein bisschen Musik, aber nee, es klang so. Puh. Ja, dieser Lift ist nämlich kein Luxus. Das ist so eine silberne Kiste, ungefähr so groß wie eine Telefonzelle. Hängt an so Seilen, und beim Rauffahren gab es eben so Klappergeräusche. Das allein klingt schon aufregend genug. Und noch krasser wurde es dann aber, als Freddy auf die Leiter wechseln musste, hat mir zwischendurch ein Video geschickt, weil die Leitung, nicht die Leiter, die Leitung im Windrad hier ins Studio zusammengebrochen ist und Freddy dann auf dieser Leiter mit kompletter Klettermontur, Gurten und diesem ganzen Zeugs.
2: Bis 10 Meter.
3: Die letzten, sagen wir mal großzügig, 10 Meter muss ich jetzt klettern. Oh Gott. Und ich bin schon in 130 Metern Höhe.
0: Ja, und irgendwann sind wir dann alle zusammen live im Radio oben angekommen, und ich sag's ganz ehrlich, Sektor, so am Limit habe ich Freddy noch nie gehört.
4: Freddy, hörst du mich?
0: Ja, ich höre dich.
4: Oh, oh Gott. Oh Gott, ich habe mich noch nie so gefreut, dich zu hören. Ohne Witz, ich könnte gerade heulen vor Glück. Wir sind oben angekommen.
0: Ja, und wir alle dachten so, ach schön, oben angekommen, Aussichtsplattform, auf der man schön einmal rumläuft, ein paar Fotos macht, aber nein.
4: Wir würden runterfallen, wenn wir nicht gesichert wären. Es ist ein Plateau, Benni, von vielleicht, weiß ich nicht, 2 Meter mal 1,50. Da hocken wir oben drauf, eben auf diesem Windrad, und gucken über den ganzen Kreis Paderborn. Man sieht hier wirklich Dutzende, weiß ich nicht, 150 mindestens Windräder.
0: Ja, und wir mittendrin auf einem 150 Meter hoch, und das hier in 1 live 396. Heute live bis 14 Uhr noch aus Bad Wünnenberg.
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0: Die Highlights aus der Show gibt's für euch immer in unserer Bildergalerie in der 1 live App, und da wird's später auch Fotos vom Windrad geben.

0: Spruch sitzt du gerade auf dem Klo, Freddy?
1: Hier ist 1Live 396. Wir sind ein bisschen wässrig unterwegs, obwohl es ja auch sehr guten Wein geben soll. Wir sind hier gerade bei Wein am Klumpeni. Das ist also eine ganz, ganz süße kleine Bar, habe ich gerade schon gesehen, in so einem Fachwerkhäuschen. Ja. Und Klump wiederum, das ist hier so ein steinerner Pool mehr oder weniger, so sieht es ein bisschen aus.
0: Aus dem Wein kommt?
1: Wo früher die Tiere drin getränkt wurden. Ah. Nee, leider nur Wasser. Aber ist auch ganz schön. Aber hier im Laden nebenan, da arbeitet die Sarah, die uns eben hier hin... Und Sarah, du musst mal einmal kurz erklären hier, Bad Wünnenberg, was ist das Schönste daran?
2: Der Ort, die Familie, die Heimat, würde ich mal so sagen.
1: Was ist das Schlimmste daran?
2: Oh, der Alkoholkonsum.
1: Was? Aber der muss doch so sein, du arbeitest doch hier beim Wein.
2: Der ist gut, aber manchmal, ja. Ich glaube, das kennt jeder.
1: Die Kopfschmerzen sagen manchmal genau, was anderes. So, Benni, und du hast ja gerade zu mir gesagt, du möchtest mal wieder einen 1Live-Fragen-Hagel-Städte-Edition machen.
0: Mhm, ja. Yes, bist
1: ja,
0: du soweit?
1: Dann, die Sarah ist vorbereitet.
0: Bist du soweit, Sarah?
2: Ich gebe mir Mühe.
0: Dann legen wir direkt los. Wir haben gerade schon gehört, Bad Wünnenberg, Ort, Familie, Heimat. Welche drei Emojis beschreiben Bad Wünnenberg denn am besten?
2: Oh, der Bierkrug auf jeden Fall. Die Sonne, weil es hier immer scheint, die Sonne immer ist gutes Wetter. Und, oh, das ist eine sehr gute Frage. Vielleicht dieser Party-Emoji, der die Tröte pfeift. Quasi heißt das so? Ja, ich glaube
0: ja,
2: schon.
0: Ja, na klar. Wir wissen alle, welchen du meinst. Das ist, glaube ich, der am häufigsten benutzt wird. Hey, Bad Wünnenberg-Haaren ist oft in der Stauschau. Wie oft stehst du in deiner Heimat im Stau?
2: Glücklicherweise nie. Ich bin immer auf dem Weg von der 33, da kann ich schön am Stau dran vorbeifahren. Das ist perfekt. Aber man sieht immer alle, die drin stehen und das tut mir sehr leid.
0: Gibt's was dich noch nervt an zu Hause, außer der viele Stau?
2: Boah, gute Frage. Im Moment der Sturm. Es ist sehr stürmig häufig. In der
1: das habe ich auch gedacht, als ich heute auf dem 150 Meter hohen Windrad oben drauf gesessen habe.
2: Beeindruckend, absolut.
1: Das war auch ein bisschen windig.
2: Gibt einen Grund, warum wir so viele Windräder haben.
0: Ja, gibt es denn einen Spot für ein gutes erstes Date, Sarah, wo man auch vielleicht mal heimlich rumknutschen kann?
2: Wein am Kump. Definitiv.
0: Spricht da jemand aus
2: Definitiv.
0: Erfahrung?
2: Definitiv.
0: Spricht da jemand aus Erfahrung?
1: Da arbeitet sie ja, Benni.
0: Ja.
1: Also, ich glaube, der Chef sitzt daneben, der Gerhard. Du hättest auch geschimpft, wenn sie jetzt was anderes gesagt hätte.
3: Genau, hat
1: so.
0: So, Sarah, hier auf jeden
2: definitiv.
0: Fall jetzt nochmal deine Liebeserklärung an alle, die Bad Wünnenberg noch nicht kennen. Was ist das Besondere?
2: Einmal noch ganz kurz.
0: Mhm.
1: Deine Liebeserklärung an
0: Bad
1: Wünnenberg.
0: Ja.
2: Ah, okay. Genau, ich habe es gerade nicht verstanden, sorry. Meine Liebeserklärung ist, es ist auf jeden Fall, wie gesagt, es ist Heimat, es ist Familie, jeder kennt einander, alle sind zueinander da. Und Bad Wünnenberg ist einfach ein mega schöner Ort, also man muss hier hinkommen, man muss es erleben.
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0: 12 Uhr ist es. Wir sind Wiebke Dumpel
1: und Raphael Krämer. In Deutschland gibt es offenbar mehr Kriminalität, die einen politischen Hintergrund hat. Die Welt am Sonntag hat Zahlen für letztes Jahr aus fast allen Bundesländern ausgewertet.
0: Es geht um Hasskommentare, aber auch um Straftaten wie Körperverletzung oder Brandstiftung, Sprengstoff und Hausfriedensbruch. Da gab es letztes Jahr nach den Zahlen der Zeitung mindestens 85.000 Fälle, einige hundert mehr als im Jahr davor, aber auch doppelt so viele wie 10 Jahre vorher.
1: Aus den Behörden heißt es, zum einen werden wohl mehr Taten angezeigt, zum Beispiel eben Hasskommentare, zum anderen passiert aber einfach mehr. Als Gründe werden gesehen, dass der letzte Bundestagswahlkampf sehr gespalten hat, aber eben auch internationale Krisen durchschlagen, wie der Gazakrieg.
0: Bei den Gewalttaten kommen nach wie vor die meisten politisch motivierten Fälle von rechts. Die von links sind aber letztes Jahr auch deutlich hochgegangen.
1: Für alle, die zum Beispiel übers Wochenende aus NRW ohne Umsteigen ans Meer wollen, gibt es jetzt eine neue Zugverbindung Richtung belgische Nordsee.
0: Heute startet ein neuer ICE von Köln nach Ostende. Die Züge über Aachen halten auch in Brügge und in Gent. Die Bahn bietet die neue Verbindung bis Ende August an.
1: Ein KI-Unternehmen aus den USA bringt gerade wieder ein Dauerthema nach oben. Es fordert einen Plan für langsamere KI-Entwicklungen.
2: Right now, it's like the AI industry has a gas pedal.
3: Zurzeit hat die KI-Industrie ein Gaspedal, aber sie hat kein Bremspedal.
2: But it doesn't have a brake pedal.
0: Anthropic sagt, dass KI auch gefährlich werden könnte und will einen Notfallplan mitentwickeln mit Forschungslaboren und Regierungen. Die Idee gibt es schon länger und auch die Vorwürfe, dass KI-Firmen mit sowas Marketing machen.
1: Ein Mann aus Paderborn will jetzt gleich die Nordseeinsel Helgoland umschwimmen für einen Weltrekord. Extremschwimmer André Wirsig plant die Umrundung der Insel im offenen Meer.
0: Der aktuelle Rekord dafür wurde vor rund 100 Jahren aufgestellt. Langstreckenschwimmerin Edith Jensen schwamm die Runde in 3 Stunden und 47 Minuten.
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1: Heute mal Sonne, mal Wolken und gegen Nachmittag werden die dichter und dann kann es auch ein paar leichte Schauer geben. In Schleiden gibt es heute bis 18 Grad, in Mönchengladbach und Ascheberg 21 und in Bielefeld und Herne 22 Grad.
0: Morgen kann es im Münsterland und in OWL erst noch regnen, sonst oft trocken mit einem Mix aus Sonne und Wolken bis 21 Grad und die neue Woche, die wird wechselhaft, ab Dienstag auch etwas kühler.
1: Die A1 Münster-Osnabrück ist zwischen Ladbergen und Lengerich in beiden Richtungen gesperrt. Da werden bis Sonntag früh Brücken erneuert. Es gibt jeweils 2 Kilometer Stau. A2 Dortmund Richtung Oberhausen zwischen Oberhausen-Königshardt und Kreuz Oberhausen 10 Minuten plus 2 Kilometer Stau. Die A3 Oberhausen Richtung Köln ist zwischen Leverkusen-Zentrum und Köln-Mühlheim wegen Reinigungsarbeiten gesperrt. 3 Kilometer. Dann A59 Düsseldorf Richtung Köln zwischen Leverkusen-Rheindorf und Kreuz Leverkusen-West 15 Minuten plus 4 Kilometer Stau. Und die A565 Bonn-Meckenheim bleibt zwischen Bonn-Beuel und Bonn-Auerberg wegen Brückenschäden gesperrt.
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5: Hallo alle.
6: Hallo ihr Lieben.
5: Dieses Wochenende startet für viele von euch die Festivalsaison. Rock am Ring, legendär am Nürburgring, findet ja gerade statt. Aber Benny, auch hier in Bad Württemberg wird's heute laut.
6: Ja, aber Rock am Ring oder Wünschstock-Festival in Bad Württemberg. Ich würde sagen, Hauptsache es wird geschrien, Freddy, und es wird rockig.
5: Ja, wo dieses Wochenende mehr Festival-Feeling unterwegs ist, das checken wir. Wir sind nämlich in Bad Württemberg unterwegs, noch bis 14 Uhr. Rock am Ring-Feeling kriegt er gratis obendrauf in 5 Minuten.

0: schon.
1: So, das war nicht Freddy Schürheck, die ihr da gerade gehört habt, sondern ein Rock am Ring-Fan. Eine Frau, die offensichtlich seit einigen Tagen schon keine Stimme mehr hatte.
0: Ja, oder ganz normaler Alltag eben auf einem Festival. Sektor, ja. Dieses Wochenende startet die Festivalsaison unter anderem eben mit Rock am Ring und Rock im Park. Aber auch in Bad Wünnenberg, wo wir heute unterwegs sind, im Kreis Paderborn, da ist hier heute richtig Partymusik angesagt. Benni, ich stehe hier gerade schon zwischen den schweren Cases mit der ganzen Technik. Tausende Kabel werden hier von A nach B montiert. Vor mir ist eine große Bühne und daneben ein kleines Plakat, wo draufsteht, wie diese Feierreihe hier heißt, nämlich Wünschtalk. Und einer, der dafür mitverantwortlich ist, ist der liebe Schütte. Hallo Schütte!
2: Hi, grüßt euch.
0: Wenn du das jetzt gerade gehört hast, Rock am Ring, wärst du lieber da oder bist du lieber hier?
2: Natürlich lieber beim Wünschtalk.
0: Na klar!
1: Das musstest du jetzt natürlich auch sagen, Benni. Aber sag doch mal, vielleicht. Also bei Rock am Ring hat man direkt irgendwie so Bilder im Kopf, ne? Wirklich von Riesenbühnen, von Fans, von auch ein bisschen von Dosenbier. Sag doch mal, wie ist so die Atmosphäre bei euch?
2: Bei uns ist die Atmosphäre im Grunde genommen wahrscheinlich ein bisschen ähnlich, aber halt in einem ganz, ganz anderen Rahmen, also deutlich kleiner. Wir sind sehr, sehr regional hier unterwegs, bei uns auf dem Land, in Anführungsstrichen nenne ich es mal.
0: Ja, ich habe eben schon eine Kuh gesehen. Hier ist nebendran direkt so ein kleines Gatter, einfach eine braune Kuh, die guckte schon so rüber, die dachte sich, na, kriege ich nachher auch noch ein Bierchen.
2: So ungefähr, genau.
0: Aber Bierchen muss man sagen, hier definitiv preiswerter natürlich als bei Rock am Ring. Ich bin nämlich hier gerade, sehe ich hier die Getränkeliste, die ist hier an der Wand.
1: So, du stehst schon wieder in der Bar, Freddy, ne?
0: Ja, 2 Euro kostet hier das Bier und ich war ja gestern auch bei Rock am Ring unterwegs, habe auch einige aus dem Sektor getroffen, Grüße gehen nochmal raus. Und da, Benni, weißt du, was es da gekostet hat, das Bier?
1: Ja, wahrscheinlich deutlich mehr als 2 Euro in Bad Wünnenberg, oder?
0: 6,50 Euro. Ja. Plus, da musst du ja nach der Schreierei noch die ganzen Hals-Lutschpastillen draufrechnen, also da ist hier eine günstigere Angelegenheit, oder?
2: Definitiv.
1: Aber sag mal, Schütte, also du heißt ja eigentlich Benni, aber Schütte ist der Spitzname. Schütte, sag mal, kannst du denn überhaupt feiern oder bist du wirklich heute Abend nur für Orga und so ein Kram zuständig? Weil das wäre ja irgendwie auch ein bisschen schade.
0: Ja, ne, wenn man die ganze Zeit hier so organisieren muss, wie viel Party kannst du selber wirklich machen heute Abend?
2: Ich selber werde mich so ein bisschen zurückhalten, weil wir natürlich hier so im Background die ganze Zeit gucken, dass mit der Theke, mit dem Essen, mit der Technik, mit den Bands und allem quasi alles läuft, dass auch alle Gäste quasi zufrieden sind. Deswegen halte ich mich da natürlich so ein bisschen zurück, aber...
0: Mitwippen kannst du trotzdem.
2: Genau.
0: Ja, und während bei Rock am Ring zum Beispiel gestern auch Limp Bizkit auf der Bühne stand, da habt ihr ja heute unter anderem die Tanzkapelle...
2: Dosenbier.
0: So.
1: Das passt doch schon mal. Das klingt auf jeden Fall schon mal nach einer ordentlich Partystimmung. Wo jetzt wirklich die bessere Party-Rock-Stimmung ist, bei Rock am Ring an diesem Wochenende oder beim Wünschtalk-Festival in Bad Wünnenberg, das klären wir in 5 Minuten hier in 1Live 396.

0: Wo sind wir hier nochmal beim
1: Wünstock!
2: Ja, wir sind beim Wünstock Festival in Bad Wünnenberg heute mit 1Live 396, Freddy. Und da wollen wir ja jetzt mal gucken, wo ist denn die größere Partystimmung, ne?
0: Ja, hier in Bad Wünnenberg beim Wünstock, wo noch aufgebaut wird, muss man sagen. Hier werden gerade noch von den Tontechnikern die Cases von links nach rechts vor der Bühne hin und her geschoben. Aber die Toiletten sind schon bereit. Ich war gerade schon mal auf dem Klo. Es gibt ein Klo für die Frauen, ein Klo für die Männer. Denn so viele Gäste werden auch gar nicht erwartet. Schütte, sag mal kurz, mit wie vielen Leuten rechnet ihr heute?
3: So 200 bis 300.
0: So, aber die Stimmung wird dafür fantastisch sein, Benny.
2: Ja, dann hören wir jetzt mal nochmal nach. Wie ist denn die Stimmung bei Rock am Ring, was ja auch an diesem Wochenende ist? Wie ist sie da? Hallo Lisa.
4: Hi, also Stimmung ist hier absolut top. Wir sind ein paar mehr Leute, aber das macht nichts. Also hier ist alles super, für jeden was dabei.
2: Ja, haben wir schon vorhin gehört, das Line-Up. Stimmung bei Rock am Ring gut, Stimme so lala, muss man sagen, Lisa. Ihr zwei,
4: ja.
2: Wir testen jetzt mal tatsächlich, wo ist denn jetzt die größere Party-Stimmung? Drei Fragen gibt es, die ihr bitte dann beantworten müsst. Seid ihr soweit, Lisa Schütte?
4: Ja, natürlich.
2: Okay, dann fangen wir an mit Frage Nummer 1. Wie viele Tage habt ihr mal gefeiert, ohne zu duschen, Lisa?
4: Also ganz ehrlich, bei Rock am Ring dusche ich hier nie. Das lohnt sich nicht, dann riecht man erst die anderen. Also von daher mittwochs anreisen, montags wiederkommen. Aber dann habe ich natürlich erst am Dienstag vorher geduscht. Also ist ja schon fast eine Woche.
0: Wow. Wie sieht's bei dir aus, Schütte? Du grinst gerade schon.
3: Ja, eine Woche schaffe ich nicht ganz, 6 Tage.
0: Okay, Lisa, der Punkt geht auf jeden Fall an dich.
2: Der geht
0: nächste
2: an.
0: Runde.
4: Sehr gut.
2: Kommen wir zu Frage Nummer 2. Ich habe mich mal vor Jahren vielleicht nach 1-2 Bierchen piercen lassen bei Rock am Ring. Lippenpiercing, der sich dann danach entzündet hat. Das war nicht so cool. Lisa, was war das Krasseste, was du mal auf einem Festival gemacht hast?
4: Also bei mir war es ähnlich. Wir haben aber die Piercing-Pistolen selber bei Amazon für ein paar Cent bestellt und haben uns gegenseitig besoffen im Campingstuhl gepierst. Mehrfach.
0: Oh mein Gott.
4: Und auch fremde Leute. Und dieses Jahr steht noch Tätowieren an. Also, ja.
2: Schütte?
0: So.
3: Ich hab mich tatsächlich, es war 2013 oder 14 oder so, auf dem Mare One Festival in Montabaur von einem professionellen Piercern Piercing in den Nacken schießen lassen.
0: Hast du das noch? Nein, im Nacken? Jetzt muss ich mal in deinen Nacken reingucken.
3: Ist es weg?
0: Nee, ist weg. Ist auch kein Löchlein mehr da. Nein. Bei Benny Oberlippe und so, da sieht man das noch ein bisschen, dass er ein Piercing hat. Aber sag ihm das nicht. Aber bei dir sieht man tatsächlich nicht mehr, Schütte.
3: Das ist weg.
0: Okay, Benny, an wen geht der Punkt?
2: Der Punkt, würde ich sagen, geht auf jeden Fall an Lisa, weil das ist ja doch noch ein bisschen krasser. Letzte Frage. Ich meine, Lisa, du hast eigentlich schon gewonnen, aber egal, wenn ihr bei einem Konzert mal so richtig schautet, wie klingt das? Lisa, wie klingt's bei dir?
4: Oh, eigentlich mit Weinen, aber wenn ich so richtig grölen müsste, dann wird's ein bisschen höher bei mir.
0: Okay.
2: Ja.
0: Ja, das klingt schon gut, aber jetzt gucken wir mal, wie das Wünstock klingt, wenn hier mal alle richtig schauten, inklusive den Thomas, der gerade noch die Technik macht. Thomas, komm mal rum, wir brauchen euch. Also der Schütte. Ja, jetzt komm hier dazu. So, wie klingt das, wenn das Wünstock in Bad Wünnenberg alles gibt?
1: Yeah!
2: Ich würde sagen, ey, Lisa, Schütte, ich würde einfach sagen, ist Stimmung überall geil, oder?
4: Ja, natürlich.
3: Absolut.
2: Ja, Lisa, dann dir viel Spaß heute noch ungeduscht und in den kommenden Tagen bei Rock am Ring und Schütte euch heute Abend viel Erfolg dann auch beim Wünstock Festival. Geduscht
3: Vielen
2: aber
3: Dank.
2: Vermutlich, ne?
3: Ja.
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8: So, im Moment ist, glaube ich, gerade von den Stauschau-Kollegen noch niemand da, aber das ist gar kein Problem. Ich schmeiß mal hier das Gerät an und dann werde ich euch einfach auch sagen können, was gerade los ist. Aber so ist das ja manchmal mit der Technik, dauert einen Moment, aber da sind wir. Die A1 Münster Richtung Osnabrück ist zwischen Ladbergen und Lengerich in beiden Richtungen gesperrt. Da werden bis Sonntag früh noch Brücken erneuert, im Moment jeweils 2 Kilometer Stau. Die A1 Dortmund Richtung Köln zwischen Burscheid und Köln-Niel etwa 10 Minuten plus 4 Kilometer stockender Verkehr. A1 Köln Richtung Euskirchen zwischen Kreuz Köln Nord und Kreuz Köln West 4 Kilometer stockender Verkehr. Möchtest du weitermachen, Wiebke?
9: Du hast das so viel besser gemacht als ich. Außerdem muss ich atmen.
8: Ich mache noch ein bisschen weiter, warte. Zwei mache ich noch, dann kannst du. Die A2 Dortmund Richtung Oberhausen zwischen Oberhausen Königshardt und Kreuz Oberhausen mehr als 10 Minuten plus 2 Kilometer Stau. So, Wiebke, und jetzt du.
9: Die A3 Oberhausen Richtung Köln ist zwischen Leverkusen Zentrum und Köln-Mühlheim wegen Reinigungsarbeiten weiter dicht, 3 Kilometer Stau. Dann die 59 Düsseldorf nach Köln zwischen Leverkusen-Rheindorf und Kreuz Leverkusen West 10 Minuten länger, 3 Kilometer. A61 Mönchengladbach Richtung Koblenz zwischen Rheinbach und Grasch dringend 3 Kilometer stockend. Und noch die A565 Bonn-Meckenheim, die ist zwischen Bonn-Beuhl und Bonn-Auerberg in Beinrichtung dicht wegen Brückenarbeiten.
8: Sehr gut. Freddy, und wie ist die Staulage bei dir gerade da in Bad Wildberg?
10: Also bei uns ist alles gut. Gerade bei den Feldern von den Kühen war tatsächlich freie Fahrt. Bei 1Live-Hörer Fabi vor der Eisdiele habe ich aber eben gesehen, da ist tatsächlich stockender Verkehr.
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10: Ja, eure Radio Roadshow. Ihr könnt euch aber melden über die 1Live App. Welchen Ort sollen wir nächsten Samstag erkunden? Schreibt uns. Und um 14:45 verraten wir dann, wo wir nächste Woche im stockenden Verkehr feststecken.

0: Ja, höher, schwerer, weiter. Das könnte das Motto heute sein.
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0: Ja, denn immer Samstag sind wir ja in einem der 396 Orte bei uns im Sektor. Heute ist es Ort Nummer 74. Wir sind in Bad Wünnenberg im Kreis Paderborn und vielleicht habt ihr das heute schon gehört. Apropos höher, wir waren schon sehr weit oben in Bad Wünnenberg, 150 Meter hoch auf einem Windrad. Und ja, als nächstes wird es ein bisschen schwerer, denn wir sind gerade auf dem Weg zum Muldenkipper. Ja, zu einem Steinbruch. Und mit diesem Muldenkipper, das Ding wiegt 120 Tonnen. Jetzt wisst ihr auch, warum ich sage schwerer. 120 Tonnen wiegt so ein Muldenkipper. Und da findet da in Bad Wünnenberg nämlich Rohstoffgewinnung statt. Da werden Steine aus dem Berg rausgesprengt und von dort aus dann aufbereitet und geliefert. Und dahin sind wir jetzt gerade eben auf dem Weg in den Steinbruch. Und ihr kennt es ja, hier in 1 Live 396 gucken wir ja auch immer so ein bisschen, was passt denn eigentlich dazu, was wir schon mal im 1 Live O-Ton-Charts-Archiv gefunden haben? Ja gut, und beim Thema Steinbruch ist ja wohl klar, welchen wir euch da spielen.
2: Herr Barth, schönen guten Tag.
3: Herzlich Hallo. Willkommen, Frau Wehle.
2: Und es ist wahrhaftig so, Sie können Steine zum Singen bringen.
3: Ja.
2: Bitteschön. Ich habe Ihnen einen mitgebracht. Besonders schön. Er wartet nur darauf, Gesangsstar zu werden.
3: Mit dem geht's leider nicht. Nein, der kann nur klingen.
2: Na, dann lassen Sie mal klingen.
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0: Hier ist 1 Live 396, jetzt mit Matthias und Maximilian. Und nachdem wir gerade schon den Steinflüsterer, die Legende aus den Odonjas hatten, haben die beiden hier am Steinbruch gerade schon zu mir gesagt, was hast du gesagt? Hoffentlich
1: kommen wir nicht in die Odonjas.
0: Wir geben uns alle Mühe. Benni, wir sind angekommen.
2: Ja, im Steinbruch in Bad Wünnenberg sind wir heute bei Matthias und Maxi. Maxi, du bist ja Azubi da im Steinbruch. Sag mal, warum hast du dich entschieden, gesagt, oh, das ist aber ein spannender Beruf, da arbeite ich, da habe ich Bock drauf?
3: Ja, große Maschinen fahren. Dann bin ich durch meinen Vater da drauf gekommen, der wollte es auch schon eigentlich immer machen. Ja, und dann hatte ich gedacht, ich mache mal ein Praktikum, habe dann doch zwei Praktikas gemacht und dann bin ich hingekommen.
0: So, und jetzt bist du hier und dann dachtest du dir vielleicht auch noch, ja, kann man auch irgendwann mal ins Radio kommen über den Job und so, ne? Und jetzt machen wir das zusammen. Pass auf, Benni, und ich stehe hier gerade zwischen diesen riesen Maschinen. Also das sieht so ein bisschen aus wie so überdimensionale gelbe Bagger. Wie viel können die tatsächlich heben und vor allen Dingen dann auch auf den Mulden, die hinten drauf geschnallt sind, transportieren? Wie viel Kilo?
4: Also die Mulde kann 60 Tonnen laden. Und die beiden Radlader hier können 8 Tonnen in der Schaufel laden.
0: Und Maxi, was fährst du am liebsten?
3: Eigentlich Radlader.
0: Radlader, ja. Und Benni, ich darf gleich auch noch tatsächlich fahren.
2: Wirklich?
0: Ich habe aber gedacht, ja, ich darf. Sie haben gesagt, oder? Ihr habt doch gesagt, ich darf.
4: Ja, wir können es ausprobieren.
0: Sonst hätte ich abgebrochen jetzt. Dann wäre ich direkt weg. Aber ich wollte dann kurz vorher wenigstens noch mal ein bisschen Otto-Charts-Feeling hier aufleben lassen, weil du merkst schon, die Jungs sind, die sind so gut, die landen nicht in Otto-Charts. Ja. Aber ich kann wenigstens Otto-mäßig hier Steine zum Singen bringen. Soll ich die mal singen lassen?
2: Oh, ich bitte darum.
0: Achtung.
2: Nee, Freddy, mit dem geht's leider nicht.
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0: Hier ist eins live für euch. So, dann lass mal die Kupplung kommen.
1: Kupplung hat die Maschine, die ist in Automatik.
0: Das ist ja wirklich Wahnsinn. Matthias, sag mal kurz im Sektor, in was für einem Gefährt wir hier sitzen?
1: In einem Komatsu SK HD 465.
0: Boah, Benni, okay. Ey, das ist ein krasses Gefühl. Ja. Wie so ein riesengelber Bagger, wir sind mittendrin. Leute, wir fahren jetzt in Steinbruch.
2: Ja, ich dachte, ihr sitzt kurz in einer Rakete. So klang das zumindest gerade da, als ihr das Ding losgemacht habt. Also, live, 1Live 396 aus dem Steinbruch in Bad Wünnenberg. Und vor den Infos gleich noch Beyoncé, Sweet Dreams.
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1: Um 13 Uhr mit Wiebke Dumpe
2: und Raphael Krämer. Es ist Juni und das heißt auch Pride Month. Und heute gibt es mehrere CSD-Paraden in NRW, die größte in Düsseldorf.
1: In Düsseldorf soll der Demozug zum Christopher Street Day in diesen Minuten losziehen mit 11 Wagen durch die Stadt. Erwartet werden etwa 7000 Teilnehmende. Auch in Heinsberg ist heute eine CSD-Parade zum ersten Mal in der Stadt selbst. Im Kreis Heinsberg ist jedes Jahr eine andere Stadt Ausrichter. Und auch in Paderborn wird heute für die Rechte queerer Menschen demonstriert.
2: Juni ist Pride Month, weil in diesem Monat mal der Aufstand in der Christopher Street in New York passiert ist. Da hatten sich schwule Männer gegen eine Razzia in einer Bar gewehrt.
1: Der CSD wird aber über den Juni hinaus gefeiert. In Nordrhein-Westfalen gab es auch schon Demos im Mai in Gelsenkirchen und in Euskirchen. Und die größte Parade in Köln, die ist dieses Jahr am 5. Juli.
2: Straftaten gegen politische Gegner und Andersdenkende werden offenbar mehr. Die Welt am Sonntag schreibt, die Bundesländer zusammen haben 2025 mehr gezählt als im Vorjahr. Die Zahlen haben sich in den letzten 10 Jahren verdoppelt.
1: Ermittler sagen, das liegt unter anderem am letzten Bundestag-Wahlkampf und an Kriegen. Hasskommentare zum Beispiel werden auch öfter angezeigt.
2: In NRW wächst das Netz von Warnsirenen. Zum Stichtag gestern waren laut Innenministerium 250 mehr aufgehängt als letztes Jahr. Seit 2017 hat sich die Zahl mehr als verdoppelt.
1: Sie sollen im Ernstfall zum Beispiel vor Naturkatastrophen oder Bränden warnen. Heute gab es in mehreren Städten und Kreisen auch Probealarm.
2: Mehrere iranische Funktionäre dürfen offenbar nicht für die Fußball-WM in die USA einreisen. Medien berichten, dass sie keine Visa bekommen.
1: Laut der iranischen Nachrichtenagentur Tasnim sind darunter der Teammanager und der Pressechef der iranischen Nationalmannschaft. Die Spieler und Trainer haben aber wohl Visa für die Einreise in die USA zur WM.
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2: Heute Nachmittag können einzelne leichte Schauer runterkommen. Gegen Abend werden es ein paar mehr. Dazu gibt es Wind und diese Höchstwerte in Bad Münstereifel bis 18 Grad, Wuppertal und Steinfurt 21 und in Gütersloh und Düren bis maximal 22 Grad.
1: Morgen früh erst noch Schauer im Münsterland und in Ostwestfalen-Lippe. Später dann überall trocken, mal mit Sonne, mal mit Wolken, 14 bis 21 Grad. Und die neue Woche, die geht dann wechselhaft los.
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2: Die A1 Münster-Osnabrück ist zwischen Nattbergen und Lengerich in beiden Richtungen gesperrt. Da werden bis Sonntag früh Brücken erneuert. Jeweils 3 Kilometer Stau gibt's da. Die A3 Oberhausen Richtung Köln ist zwischen Leverkusen-Zentrum und Köln-Mühlheim nach Reinigungsarbeiten noch gesperrt. 3 Kilometer Stau. A4 Herlen Richtung Aachen zwischen Simpelfeld in den Niederlanden und Grenzübergang Fettschau. 1,5 Stunden plus 3 Kilometer Stau. A59 Düsseldorf Richtung Köln zwischen Leverkusen-Rheindorf und Leverkusen-West mehr als 15 Minuten plus 3 Kilometer Stau. Und die A565 Bonn-Meckenheim ist und bleibt zwischen Bonn-Beuel und Bonn-Auerberg gesperrt wegen Brückenschäden.
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3: Hallo alle und hallo Benny, ich habe keine Ahnung, ob du mich hören kannst. Ich höre auf jeden Fall nichts. Der Matthias und ich, wir sind gerade in Bad Nürnberg im Steinbruch.
4: Witzig, wenn man nicht hören würde oder nicht wüsste, dass wir in einem Steinbruch auf einem Muldenkipper gerade unterwegs sind. Meinen, wir sind irgendwo auf der Kirmes, auf dem Kettenkarussell oder auf dem Breakdancer. Ja, gleich wird da mit einem großen Stein im Steinbruch werden ganz viele kleine gesprengt. Ah, oh, dieses Geräusch ist ja Wahnsinn. Wie das klingt, wenn so ein Stein oder mehrere Steine gesprengt werden, das hört er in 5 Minuten hier in 1 Live 396.
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0: Das ist unser Motto heute.
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0: Wir sind heute in Ort Nummer 74 von den 396, die es gibt im Sektor. Immer samstags sind wir ja mit euch unterwegs. Die Highlights der ganzen letzten Wochen und Monate könnt ihr euch auch nochmal bei uns in der 1Live-App angucken. Da gibt's eine Fotogalerie und auch eine Sektorkarte. Da könnt ihr sehen, wo wir mit 1Live 396 überall schon waren. Heute eben in Bad Wünnenberg im Kreis Paderborn und da sind wir, ja, genau da, wo man es auch mal so richtig krachen lässt, nämlich im Steinbruch.
2: So bin ich. Ich stehe jetzt hier tatsächlich neben Matthias in seinem Bagger. Ein riesiger, riesige Steinkugel, die 5 Tonnen schwer ist, bei sich in der Schaufel hat. Und mit der zertrümmert jetzt gleich andere Steine, um die kleiner zu machen. Matthias, was ist das für ein Gefühl? 5 Tonnen schwere Kugel da quasi so easy, wie du das machst, in seiner Schaufel zu hantieren.
3: Ich hab's nicht verstanden.
2: Er hat meine Frage gar nicht verstanden, weil es so laut ist hier. So, Benni, also wir legen jetzt hier los. Er hat jetzt die 5 Tonnen schwere Kugel in der Schaufel und die lässt er jetzt gleich draufknallen auf einen Steinberg, um die Steine darunter noch weiter zu zerkleinern. Ja. Matthias, gib alles!
0: Ah ja, guck mal. Das ist auch 1 Live 396. Da gibt's immer irgendwo ein Funkloch. Offensichtlich auch da im Steinbruch. Aber das ist kein Problem. Während die's da gerade im Steinbruch krachen lassen, machen wir das ja sowieso immer hier in der Show.
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0: So, jetzt wollen wir aber nochmal gucken hier in 1 Live 396, wie es da heute knallt in Bad Wünnenberg. Da senden wir ja heute bis 14 Uhr live aus Bad Wünnenberg im Kreis Paderborn und gerade sind wir im Steinbruch.
1: Ja, so, halt und Sektor, ihr müsst euch das vorstellen. Also, es ist ein riesiger Steinbruch, 80 Meter hoch ist die Abbruchkante und auf einem riesigen Steinhügel ist gerade 1 Live-Hörer Matthias in seinem orangefarbenen Bagger und packt sich gleich. Ihr habt es gerade schon mal bei uns, zumindest in Ansätzen dank Funklöchern gehört, dass er in seiner Schaufel drinne eine 5 Tonnen schwere Kugel hat. Und ein Selfhörer Maxi erklärt mal kurz, was macht man mit der Kugel dann?
2: Ja, die Steine, die zu groß sind für den Brecher, die werden so zerkleinert, dass sie nachher weiterverarbeitet werden, ohne dass es Stopfer gibt in dem Werk.
1: Ja. Das heißt, man lässt einfach diese Riesenkugel auf andere Steinbrocken fallen und Benni, diese anderen Steinbrocken, die sind ungefähr so groß wie ein kleines Auto. Und Matthias, leg gerne mal los. Der hört hier parallel 1 Live, weil wir sonst lautstärkentechnisch uns gar nicht hier kommunizieren können.
0: Aber du bist auch weit
1: er macht jetzt gerade in die Schaufel, packt da gerade seinen Riesenstein rein. Mega. Und geht mit der Schaufel in die Höhe, Benni. So circa bei 5-6 Metern ist er jetzt in der Höhe. Und Matthias, mach du gerne mal einmal Stopp, falls du mich hörst. Kannst du mal einmal anhalten? Oh, er hat laut das Radio an. Er hält tatsächlich gerade an den Bagger. Benni, spiel doch bitte nochmal den Ton aus den O-Ton-Charts vom Steinflüsterer, wie sein Stein damals klang.
3: Herr Barth, schönen guten Tag. Hallo.
4: Herzlich willkommen, Frau Wehle.
3: Und es ist wahrhaftig so, Sie können Steine zum Singen bringen.
4: Ja.
3: Bitte schön. Ich habe Ihnen einen mitgebracht. Besonders schön. Er wartet nur darauf, Gesangsstar zu werden.
4: Mit dem geht's leider nicht. Nein, der kann nur klingen.
3: Na, dann lassen Sie mal klingen.
1: So, ja. Also das war der Steinflüsterer und jetzt kommen wir zum echten Steinflüsterer, nämlich zum Chef von 1 Live-Hörer Maxi, zu Matthias, der in seinem Bagger sitzt. Matthias, jetzt, das fühlt sich ja gerade ein bisschen an, wie Wetten, das. Erhebe bitte deine Schaufel und lass dir 5 Tonnen. Benni, das ist der wahre Steinflüsterer des Sektors und diese riesen Steinbrocken in Autogröße, die zerschellen hier wie ein kleines Kölschglas abends in der Bar. Das ist Wahnsinn.

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3: Um 13:30 die A1 Münster-Osnabrück ist zwischen Ladbergen und Lengerich in beiden Richtungen gesperrt. Da werden bis Sonntag früh Brücken erneuert. Es gibt jeweils 3 Kilometer Stau. A1 Köln Richtung Euskirchen zwischen Kreuz Köln Nord und Kreuz Köln West 4 Kilometer stockend. Dann A2 Dortmund Richtung Oberhausen zwischen Oberhausen Königshardt und Kreuz Oberhausen 10 Minuten plus 2 Kilometer Stau. Die A3 Oberhausen Richtung Köln ist zwischen Leverkusen Zentrum und Köln Mülheim wegen Reinigungsarbeiten gesperrt 3 Kilometer. A4 Herlen Richtung Aachen zwischen Simpelfeld in den Niederlanden und Grenzübergang Fettschau. Mehr als 30 Minuten plus 3 Kilometer Stau. A46 Wuppertal-Heinsberg zwischen Düsseldorf-Bilk und Neuss-Üdesheim. In beiden Richtungen 15 Minuten plus 3 Kilometer Stau. Da ist wegen Bauarbeiten nur eine Spur frei. Dann die A59 Düsseldorf Richtung Köln zwischen Leverkusen-Rheindorf und Kreuz-Leverkusen-West. 15 Minuten plus 3 Kilometer Stau. Und die A565 Bonn-Meckenheim ist zwischen Bonn-Beuel und Bonn-Auerberg gesperrt. In beiden Richtungen wegen Brückenschäden.
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4: Hallo alle.
5: Hallo ihr Lieben.
4: Heute melden wir uns noch bis 14 Uhr live aus Bad Wünnenberg im Kreis Paderborn. Und ich muss sagen, Benny, heute ist die Show der bunten Helme. Gestartet sind wir um 9 mit einem grünen Helm und jetzt gerade habe ich einen gelben Helm auf dem Kopf.
5: Ich dachte gerade schon, worauf klopfst denn da? Ist das wirklich dein Kopf? Ist da ein Helm wirklich drauf oder klingt der Kopf immer so, wenn man dagegen bollert? Nein, ja.
4: Ehrlicherweise höre ich auch keinen Unterschied.
5: Ja, wir waren erst auf dem Windrad, jetzt im Steinbruch. Was wir noch alles erlebt haben in den letzten 5 Stunden in Bad Wünnenberg im Kreis Paderborn, das hört er gleich. Und dafür braucht man keinen Helm, glaube ich, Freddy, oder?

0: Ich sag's, wie es ist. Freddy sprachlos zu hören, das passiert hier auch eher selten.
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0: Ja, du hast gerade gesagt, du gehst total geflasht nach Hause. Also
2: ich dachte schon, du meinst jetzt sprachlos, weil wir so viele Funklöcher heute eingesammelt haben in Bad Wünnenberg.
0: Das auch.
2: Aber auch das gehört dazu. Ja, wir sind heute im Kreis Paderborn unterwegs gewesen. Hier leben circa 14.000 Menschen. Die Hälfte von euch haben wir kennengelernt und es war wie immer mega heute.
0: Ja, wir waren, wir haben Dinge erlebt, ja, die vor allem sehr wahrscheinlich Freddy nie wieder vergessen wird.
3: Freddy, hörst du mich?
0: Ja, ich höre nicht.
3: Gott. Oh Gott, ich habe mich noch nie so gefreut, dich zu hören. Ohne Witz, ich könnte gerade heulen vor Glück. Wir sind oben angekommen.
2: Ja, wir sind auf ein Windrad hoch, Leute. Ja. Und irgendwie dachte ich, naja, ein 150 Meter Windrad, da wird man mit einem Lift irgendwie hochfahren. Oben ist so eine kleine Aussichtsplattform, vielleicht gibt's noch ein kaltes Getränk.
0: Schön,
2: und dann guckt man sich eben Bad Wünnenberg von oben an. So war es nicht. Nein, wir sind in einem Mini-Fahrstuhl hochgefahren. Der war kleiner als eine kleine Metalltelefonzelle. Dann mussten wir die restlichen 10 Meter noch eine Leiter hoch. Die Stufen der Leiter waren ungefähr so breit wie Zahnseide. Und ganz oben angekommen, die Plattform bestand aus einem 2 mal 1,5 Meter... Metallding. Also das war nur so eine Metallplatte. Und dann saß ich da drauf, die Füße baumelten quasi die 150 Meter runter. Ich war natürlich gesichert, aber ich hatte so Schiss.
0: Das haben wir gehört.
3: Wir würden runterfallen, wenn wir nicht gesichert wären. Es ist ein Plateau, Benni, von vielleicht, weiß ich nicht, 2 Meter mal 1,50. Da hocken wir oben drauf, eben auf diesem Windrad und gucken über den ganzen Kreis Paderborn. Man sieht hier wirklich Dutzende, weiß ich nicht, 150 mindestens Windräder.
0: Ja, und auf einem waren wir eben drauf, beziehungsweise Freddy, 150 Meter hoch. Und von da gab es dann Belohnung quasi, Freddy, beim Bierkästenrennen. Wobei, das ist auch eine ganz wilde Geschichte. Da laufen Bad Wünnenberger einfach um einen Teich, den Paddelteich, schleppen dabei Bierkisten, die sie aber auch leer trinken.
2: Ja, und die Frage ist eben, wer trinkt als erstes alles leer? Fabi und ich, wir haben es ausprobiert.
4: Die Bad Wünnenberger nehmen das aber auf jeden Fall auch hier richtig ernst, weil ja, es gibt hier schon Trainingsabende, ja, wo die einfach mal, Entschuldigung, mit einer Kiste Bier hier um den Teich laufen.
2: Ja, bei uns gab es Cola statt Bier, wir mussten ja irgendwie auch noch radiotauglich bleiben, aber deswegen hatten wir extra viele Rülpser für euch. Dann haben wir noch Sarah getroffen, die meinte, na wenn ihr schon bei Getränken gut dabei seid, ich habe hier einen Job in einem Weinladen.
0: Welche 3 Emojis beschreiben Bad Wünnenberg denn am besten?
5: Oh, der Bierkrug auf jeden Fall. Die Sonne, weil es hier immer scheint, die Sonne, immer ist gutes Wetter. Und vielleicht dieser Party-Emoji, der die Tröte pfeift.
0: Ja, und wo wir nächste Woche die Tröte pfeifen und wo es Party gibt, wo wir unterwegs sind, das hört ihr in 5 Minuten.
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0: Benny, hi Benny. Schade, dass ihr ausgerechnet, wenn wir im Urlaub in Holland sind, im schönen Bad Wünnenberg seid. Der Ortsteil Fürstenberg ist auch wunderschön und vor allem kann man da richtig gut Karneval feiern. Haben Miri und Mo gerade noch über die 1Live-App geschrieben.
1: Ja, vielleicht kommen wir dann nochmal wieder, denn unser Ziel ist ja, alle Städte und Gemeinden im Sektor einen Samstag lang abgefeiert zu haben. Wir sind heute schon mit Stadt Nummer 74 durch. Das heißt, in spätestens 6,5 Jahren müssen wir wieder von vorne anfangen. Und dann seid ihr hoffentlich auch da, wenn wir bei euch zu Hause sind. Ansonsten gucken wir jetzt, wo sind wir nächste Woche Samstag? Da haben wir eine ganz süße Nachricht bekommen über die 1Live-App von Svenja. Die hat geschrieben, hallo liebe Freddy, hallo lieber Benny. Ich habe bei 1Live eure Show 396 gehört. Dabei kam mir eine Idee. Und zwar machen die Wassersportfreunde Aachen am Samstag, den 13. Juni, ein Drachenbootrennen und zwar in Simmerath. Ja. Da sollen wir bitte vorbeikommen.
0: Ja, und was sollen wir sagen? Ich wollte jetzt gerade sagen, wir machen, was ihr wollt, aber das wäre jetzt auch so ein bisschen...
1: Schon ein bisschen. Doch, wir sind so billig, Benny. Es ist so.
0: Okay, du hast recht. Wir kommen nächste Woche mit 1Live 396 nach Simmerath. Es geht ab in die Eifel zum Drachenbootrennen in Woffelsbach. Aber was geht da sonst noch so in Simmerath, in der Eifel? Schreibt uns gerne mal über die 1Live-App. Was müssen wir unbedingt machen? Ja. Wen müssen wir kennengelernt haben?
1: Und in der 1Live-App findet ihr wie immer auch die Sektorkarte, wo ihr sehen könnt, wo sind wir alles schon gewesen und wo es natürlich auch die Highlight-Bilder von heute nochmal gibt.
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1: Es ist 14 Uhr, wir sind Wiebke Dumpe
2: und Raphael Krämer. Die Fußball-WM fängt am Donnerstag an. Die deutsche Fußballnationalmannschaft muss aber in den USA heute schon ran im Testspiel. Um 20.30 Uhr unserer Zeit geht es los.
1: Gegner ist der Mitgastgeber selbst. Es geht gegen die USA. Und klar ist seit gestern, der Jüngste aus der Nationalmannschaft wird nicht mit dabei sein. Lennart Karl hat sich gestern beim letzten Training so verletzt, dass er für die ganze WM ausfällt.
2: Nach dem Spiel heute zieht die Nationalmannschaft dann auch erst in ihr richtiges WM-Quartier um. Sie ist im Moment noch in Chicago. Während des Turniers wohnt das Team dann in North Carolina. Übrigens in einem Hotel, das auch in Harry Potter mitspielen könnte.
1: Bei der WM spielen dieses Jahr die Fußballmänner. Es gab heute aber auch News von den Fußballfrauen. Die haben sich vorzeitig für die WM nächstes Jahr in Brasilien qualifiziert mit einem 2:0 gegen Norwegen gestern.
2: Organspende rettet Leben. Darauf machen Organisationen heute aufmerksam. Phil aus Felber zum Beispiel konnte es gar nicht fassen, als er ein Spenderherz bekam.
3: Dann liege ich hier und dann kommen die am selben Tag und sagen, wir haben ein Herz für sie. Ich habe die echt gefragt, ob die mich verarschen wollen.
1: In den letzten 5 Monaten wurden zwar mehr Organe gespendet als im gleichen Zeitraum 2025, aber es warten immer noch Tausende auf Organe.
2: Vor etwas mehr als 2 Wochen ist ein US-Amerikaner mit Ebola nach Berlin gekommen. Jetzt ist er aus dem Krankenhaus entlassen worden. Der Mann hatte sich in der Demokratischen Republik Kongo mit dem Virus angesteckt.
1: Der Ebola-Ausbruch ist dort gerade besonders schwer einzudämmen. Gegen den Virustyp in Zentralafrika gibt es nämlich noch keinen Impfstoff.
2: In Duisburg ist ein wichtiges Verkehrsprojekt abgeschlossen. Die Karl-Lehr-Brücke über die Ruhr wird jetzt gleich offiziell wieder eröffnet. Sie war 7 Wochen vollgesperrt.
1: Die Brücke wurde in der Zeit nämlich an ihre endgültige Position geschoben. Ab heute dürfen wieder Autos, Fahrräder und Leute zu Fuß drüber. Ab Ende Juni fahren da dann auch wieder Straßenbahnen.
2: In NRW ist dieses Wochenende in mehreren Städten CSD. Die wohl größte Veranstaltung läuft gerade in Düsseldorf mit Straßenfest und einer Demo-Parade. Da sollen rund 7.500 Teilnehmer kommen.
1: Auch beim CSD im Kreis Heinsberg und in Paderborn geht es heute darum, auf die Rechte von queeren Menschen aufmerksam zu machen.
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2: Es bleibt nicht nur bei Wolken. Später kommen öfter auch leichte Schauer dazu. In Nettersheim bis 18 Grad. Nümbrecht und Lüdenscheid kommen auf 19. Und in Hamm und Paderborn gibt es maximal 22.
1: Morgen kann es dann erst noch nass werden. Später bleibt es trocken mit Wolken und etwas Sonne. Montag geht es wechselhaft weiter.
2: Die A1 Münster-Osnabrück ist zwischen Ladbergen und Lengerich in beiden Richtungen gesperrt. Da werden bis Sonntag früh Brücken erneuert, 3 Kilometer Stau jeweils. Die A3 Oberhausen Richtung Köln ist zwischen Leverkusen-Zentrum und Köln-Mülheim wegen Reinigungsarbeiten weiter gesperrt, 3 Kilometer Stau. Dann A4 Herlen Richtung Aachen zwischen Simpelfeld in den Niederlanden und Grenzübergang Fettschau, 20 Minuten mehr, 3 Kilometer Stau. A59 Düsseldorf Richtung Köln zwischen Leverkusen-Rheindorf und Kreuz Leverkusen-West, 15 Minuten plus, 3 Kilometer Stau. Und die A565 Bonn-Meckenheim ist zwischen Bonn-Beuel und Bonn-Auerberg gesperrt wegen Brückenschäden.
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4: So, direkt ein Geständnis von mir zum Start. Obwohl ich Bielefelder bin und aus der Gegend komme, ich habe bis heute wirklich noch nie was von Bad Wünnenberg gehört. Also sorry an alle Bad Wünnenberger da draußen. Aber dank dem 396-Team und den letzten Stunden weiß ich jetzt alles. Bin ich sehr, sehr froh drüber. Den Ort aus der Nähe der Heimat nicht kennen, würde Teddy Swims, glaube ich, nicht passieren. Das ist ja unser Mr. Know-It-All. Schönen Samstag euch.

0: Es ist so ein richtig geiler Gammelsamstag heute, oder? Beziehungsweise eigentlich sind es sogar Gammelfesttage. Seit dem Brückentag, also seit Donnerstag, beziehungsweise seit dem Feiertag vor dem Brückentag, wenn ich mal so überlege, war ich, glaube ich, die meiste Zeit drin. Irgendwie ist das Wetter gerade so, dass die Jogginghose dann doch nochmal ein bisschen bequemer sitzt als eh schon. Draußen ist es grau, man hat nicht so wirklich das Gefühl, okay, ich muss jetzt rausgehen, um irgendwie noch geiles Wetter mitzunehmen. Von daher habe ich mir einfach gedacht, komm, ich mache jetzt einfach mal ein bisschen Home Office in Anführungszeichen, beziehungsweise zu Hause rumsitzen und sich vornehmen, Dinge zu tun. Das habe ich die ganzen letzten Tage gemacht. Donnerstag habe ich mir den ganzen Tag vorgenommen, Staub zu saugen und die Wohnung irgendwie ein bisschen clean zu kriegen. Gestern habe ich dann tatsächlich damit angefangen und heute wollte ich eigentlich noch weitermachen, aber ich glaube, das wird dann eher morgen oder so was. Leute, ist bei euch auch gerade Gammelfestzeit wegen dieser Brückentage und diesem nicht ganz so geilen Wetter? Könnt ihr mir gerne erzählen heute hier bei mir in der Show 0221 567 89 111 oder über Messenger in der 1Live-App. Was geht bei euch an diesem Samstag? Sitzt ihr auf entspannt zu Hause? Macht ihr doch vielleicht irgendwas Geiles? Vielleicht seid ihr ja auch schon auf dem Weg zum Rudelgucken, denn heute Abend 20:30 ist ja Generalprobe für die WM. Deutschland gegen die USA, das letzte Länderspiel, bevor es dann losgeht, bevor es ernst wird. Nächste Woche geht's ja los mit der Fußball-WM in Mexiko, Kanada und den USA. Sprechen wir später auch noch drüber hier bei mir in der Show. Außerdem habe ich für euch natürlich den neuen Taylor Swift-Song I Knew It, I Knew You. Dazu kann ich euch nachher auch noch ein paar ganz heiße Fantheorien droppen, die ich vor einem Monat schon wusste. Da könnt ihr euch mal festhalten, was ich da alles ausgegraben habe. Und neue Musik außer Taylor Swift habe ich natürlich auch noch für euch genau jetzt.
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0: 14.17 Uhr, hier ist eins live am Samstagnachmittag. Und so Fünfer, ne? Die sind ja irgendwie immer eine sehr, sehr gute Kombi im Seriengame. Ich habe mal so drüber nachgedacht. Sehr viele Serien haben Fünfer-Kombis. How I Met Your Mother, New Girl oder natürlich auch die OG-Serie Friends. Es sind immer fünf Leute, die Freunde werden oder schon Freunde sind. Und es funktioniert eigentlich immer sehr, sehr gut. Jetzt gibt's die nächste Fünfer-Kombi im Seriengame. Diesmal haben wir fünf Berufseinsteiger, die lernen sich kennen bei Not Suitable for Work. Das ist eine neue Disney-Plus-Serie. Brinja Becker aus dem 1Live-Serienteam. Was genau sind das für Leute?
1: Alle haben auch noch sehr krasse Ziele. AJ will Finanzexpertin werden und zieht zu ihrer Bestie Abby, die Stylistin für Stars werden will. Die beiden wohnen dann neben einer Männer-WG. Da wohnt Cal, der Arzt werden soll, weil seine Eltern es so wollen, aber lieber Schauspieler wäre. Davis, der auch als Finanzprofi arbeitet. Und Josh, ein reiches Nepo-Baby, der sich aber ohne seine Familie beweisen will.
0: Das ist unsere Fünfer-Kombi und die machen dann genau was?
1: Es geht vor allem um die Arbeit und wie die fünf damit umgehen, jetzt 9-to-5 zu arbeiten.
2: Heute ist mein erster richtiger Arbeitstag und ich muss einen bleibenden Eindruck hinterlassen. Wenn du nicht selbst dominierst, Abby, dann wirst du überrollt.
0: So, und Brinja, eins darf natürlich bei so einer erfolgreichen Fünfer-Serie auch nicht fehlen. Love Story und Dreiecksbeziehung, die gibt's auch hier, ne?
1: Zwei kennen sich nämlich schon von früher.
2: Ich nahm ihn mit auf unser Zimmer und wir hatten Sex. Aber bevor die Sonne aufging, verschwand Botswana Josh. Als ich aufgewacht bin, war er weg.
1: Ja, und in dieses Drama kommt noch ein dritter, weil sich Davis auf den ersten Blick in AJ verliebt, nachdem sie ihm direkt am ersten Tag aus Versehen eine Ladung Pfefferspray verpasst.
3: Oh mein Gott, was ist passiert?
4: Das war nur Pfefferspray.

im Sektor. Unter anderem mit dabei Materia, Leonie, SDP, Juli, Montez, Camra, Roy Bianco und die Abruzzati Boys, Nora,

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2: Um 14:30 A1 Münster-Osnabrück ist zwischen Lattbergen und Lengerich in beiden Richtungen gesperrt. Da werden bis Sonntag früh Brücken erneuert, jeweils 3 Kilometer Stau. Dann nochmal die 1, diesmal Dortmund nach Köln. Zwischen Burscheid und Köln-Niehl dauert es 10 Minuten länger, 5 Kilometer stockend. A2 Dortmund Richtung Oberhausen, zwischen Oberhausen-Königshardt und dem Kreuz Oberhausen gerade 2 Kilometer Stau, dauert 10 Minuten länger. A4 Herren nach Aachen, zwischen Simpelfeld in den Niederlanden und Grenzübergang Fetschau, 3 Kilometer Stau, 20 Minuten plus. A46 Wuppertal-Heinsberg zwischen Düsseldorf-Bilk und Neuss-Üdesheim. In beiden Richtungen gerade mehr als 10 Minuten plus, 3 Kilometer Stau. Wegen Bauarbeiten gibt es gerade nur eine freie Spur. Dann die 46 Wuppertal nach Düsseldorf zwischen Wuppertal-Sonnborn und Hahn-Ost. 10 Minuten länger, 3 Kilometer. A516 Abzweig Oberhausen zwischen Kreuz-Oberhausen und Oberhausen-Eisenheim. 2 Kilometer Stau. Und die Sperrung auf der A565 Bonn-Meckenheim ist dicht zwischen Bonn-Beuel und Bonn-Auerberg. In beiden Richtungen wegen Brückenschäden.
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3: Ey, was ist da los bei euch in Hattingen? Schlechtes Netz oder was? 1 Live-Hörer Ben schreibt gerade an die 0221 567 89 111. Er versucht 1 Live zu hören, hat aber Kackempfang in Hattingen. Aber Ben, stark, dass du es trotzdem versuchst. Vor allem, weil Ben auch noch schreibt, dass er gleichzeitig gerade Kaffee und Kuchen essen ist mit seiner Tante. Ich stelle mir gerade vor, wie da so ein kratziges Radio auf dem Kaffeetisch steht und die ganze Zeit Ben da sagt, ey, was ist denn da los? Ich will Radio hören. Und die Tante sagt wahrscheinlich, ey, ich will einfach mit dir in Ruhe Kaffee und Kuchen essen. Grüße gehen raus an euch, falls ihr mich hört, trotz schlechten Empfang. Guten Appetit euch. Ich spiele euch zum Kaffee und Kuchen Holly Humberstone. Hört ihr was? Trotz schlechten Empfang in Hattingen? Ich hoffe ja. Das ist To Love Somebody. Entspannten Samstagnachmittag euch.

0: das Motto bei euren Top 5?
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0: Ihr habt wieder abgestimmt und eine Neuvorstellung ist mit dabei. Die hätte ich selbst auch mit reingewählt. Wir starten aber erstmal mit
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0: Der Ton ist abgestürzt von Platz 2. Liegt, glaube ich, auch daran, dass der Schalke-Aufstieg mittlerweile schon ein bisschen länger safe ist. Schalke Lennart und Thorsten Legert sind beim alles entscheidenden Spiel bei RTL Sport auf YouTube einmal komplett crash-out gegangen. Und ich glaube, die sind bis heute, Wochen später, immer noch heiser.
2: Kenan Karaman, Saisontreffer Nummer 14. Und jetzt hört sie mal rein, was hier gerade tobt.
3: Oh, das Ding da rein!
0: Und ich hab's wirklich geahnt. Letzte Woche habe ich euch den Ton vorgestellt als Neuvorstellung. Und ich wusste genau, ihr seid da einfach genauso gestrickt wie wir. Es geht um eine sehr geile, ich glaube auch sehr standfeste neue Brücke gegen den Verkehrsstau. Eingeweiht wurde die auf dem Instagram-Profil von Manuela Schwesig. Das ist die Ministerpräsidentin von Mecklenburg-Vorpommern.
4: Das ist die neue Peenestrombrücke und die wird hier gebaut. Mit der neuen Peenestrombrücke können wir die neue Ortsumgehung Wolgast vollenden und endlich den quälenden Verkehr, wenn man auf Usedom will, beenden. Brückenbau statt Dauerstau. Das ist unser Motto.
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Kurze Songs einfach. White Keys von Dominik Feig ist das für euch in 1 Live. Dominik Feig verarbeitet einfach mal seine eigene Beziehung, seine Jugend und gibt auch noch schlaue Tipps, wenn man das Gefühl hat, nicht genug für seinen Partner zu sein. Und das alles in gerade mal 2 Minuten und das sogar noch in gut. Einfach krasser Typ, Dominik Feig.

0: Klingt wie Hollywood, kommt aber aus Hamburg. Tiffany Arish spiele ich euch gleich noch vor den Infos.
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0: um 15 Uhr mit Wiebke Dumpe. Für viele ist das Thema Organspende nichts, womit man sich ständig beschäftigt. Organe zu spenden rettet aber Leben. Darauf macht die Deutsche Stiftung Organtransplantation heute aufmerksam, sagt aber auch, es wird noch zu wenig gespendet. Zahlen dazu hat sich Anke Kahle angeschaut.
1: Nach Angaben der Deutschen Stiftung Organtransplantation kommen in Deutschland knapp 12 Organspender auf 1 Million Einwohner. In Nordrhein-Westfalen liegt die Zahl sogar etwas darunter. Hier sind es rund 10,5 Spender pro 1 Million Menschen. Deshalb wird seit Jahren über die sogenannte Widerspruchslösung diskutiert. Die Idee, jeder gilt grundsätzlich als Organspender, es sei denn, er oder sie widerspricht ausdrücklich.
0: Gerade muss man einer Spende aktiv zustimmen. Aktuell warten in Deutschland mehr als 8000 Menschen auf ein Spenderorgan, am häufigsten auf Nieren. Die Ukraine hat offenbar wieder Drohnenangriffe rund um die russische Stadt St. Petersburg geflogen. Da läuft bis heute ein internationales Wirtschaftstreffen. Schon als das am Mittwoch eröffnet wurde, gab es Angriffe unter anderem auf russische Ölanlagen. Die Ukraine wehrt sich mit diesen Aktionen gegen den russischen Angriffskrieg. Der geht seit gut 4 Jahren. Promis heiraten offenbar gerne in Italien. Zuletzt gab es viel Kritik an der Hochzeit von Amazon-Chef Bezos. Jetzt gibt es Proteste wegen der von Dua Lipa. Sie und ihr Mann feiern in Palermo auf Sizilien und dafür werden auch mehrere Plätze im Zentrum abgeriegelt. Anwohner und Gastroleute beschweren sich darüber. Auf Plakaten steht zum Beispiel, Palermo ist nicht zu mieten. In Siegburg gibt's heute einen Wettkampf in Sachen Menschenhelfen. Rettungssanitäterinnen und Sanitäter treten gegeneinander an in verschiedenen Disziplinen, versorgen zum Beispiel Schwerverletzte voller Blut, jemanden mit Herzinfarkt oder Bewusstlose, die das vorspielen. Am Ende gibt's auch Medaillen und Pokale. Am Donnerstag geht die Fußball-WM los und die deutsche Nationalmannschaft hat heute noch ein letztes Testspiel gegen Mitgastgeber USA. Anstoß ist um 20.30 Uhr unserer Zeit.
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0: Heute Nachmittag können einzelne leichte Schauer runterkommen. Gegen Abend werden es ein paar mehr. Dazu gibt's Wind und diese Höchstwerte. Im Monschau bis 17 Grad, in Brilon und Solingen 20 und in Erfstadt und Lemgo heute maximal 22 Grad. Morgen früh gibt's dann erst noch ein paar Schauer im Münsterland und in Ostwestfalen-Lippe. Später wird's dann überall trocken, mal mit Sonne, mal mit Wolken. 14 bis 21 Grad und die neue Woche, die startet dann wechselhaft. Die A1 Münster-Osnabrück ist zwischen Lattbergen und Lengerich in beiden Richtungen gesperrt. Da werden bis Sonntag früh Brücken erneuert, 3 Kilometer Stau. Dann die 46 Wuppertal-Heinsberg zwischen Düsseldorf-Bilk und Neuss-Üdesheim in beiden Richtungen mehr als 10 Minuten plus, 3 Kilometer Stau. Wegen Bauarbeiten gibt es gerade nur eine freie Spur. A46 Wuppertal nach Düsseldorf zwischen Wuppertal-Sonnborn und Hahn-Ost 10 Minuten länger, 3 Kilometer Stau. A516 Abzweig Oberhausen zwischen Kreuz-Oberhausen und Oberhausen-Neisenheim 10 Minuten plus, 4 Kilometer Stau. Und die Brückensperrung 565 Bonn-Meckenheim, da ist dicht zwischen Bonn-Beul und Bonn-Auerberg.
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3: Eigentlich gab es ja 2 Feiertage diese Woche, ne? Also zumindest für alle Swifties unter euch. Nicht nur Fronleichnam, sondern auch noch Taylor Swift Release Day. Gestern ist ja der neue Taylor Swift Song gedroppt, ist ein Filmsong für Toy Story 5. Spiele ich euch in 5 Minuten hier in 1 Live. Und dazu erzähle ich euch noch, warum die Swifties schon lange wussten, dass dieser Song kommen wird. Ja, ich wusste es auch schon lange.
2: Die

15.10 Uhr, hier ist 1 Live und Leute, ich bin ein bisschen stolz auf mich. Das muss ich jetzt wirklich an dieser Stelle mal so sagen, weil ich kann sagen, 1 Live mit Philipp Strunk-Hörer wissen mehr. Zumindest beim Thema Taylor Swift ist das so. Denn genau vor einem Monat, da habe ich hier in 1 Live wie so oft für euch eine Taylor Swift-Fan-Theorie auseinandergenommen. Taylor streut ja immer gerne so versteckte Hinweise auf neue Songs und ich habe damals schon angekündigt und rausgefunden, es wird einen Taylor Swift Toy Story Song geben. Ich habe mal den Originalausschnitt von vor einem Monat rausgesucht, das habe ich damals gesagt. Vorgestern ist ganz, ganz kurz ein Countdown auf ihrer Homepage gespawnt. Endpunkt eben 20 Uhr heute deutsche Zeit. Und der Hintergrund von diesem Countdown, der sah wiederum ein bisschen aus wie eine Tapete aus dem Film Toy Story. Deswegen glauben jetzt viele, heute 20 Uhr kommt ein Taylor Swift Toy Story Song. Das habe ich vor einem Monat gesagt und ich habe es auch geglaubt, dass dieser Song kommt. Gut, ich muss ehrlich sein, ich habe mich um einen Monat vertan. Ich dachte, der kommt deutlich früher, aber irgendwas war scheinbar dran an diesem Countdown, den ich da entdeckt habe. In den letzten Wochen sind dann auch immer mehr und mehr Hinweise gedroppt und seit gestern ist er da. Ich spiele euch jetzt in 1 Live der neue Taylor Swift Song für Toy Story 5. I knew it, I knew you. Auf Deutsch, ich hab's gewusst, ich kannte dich. Sagen auch alle Swifties, die vor einem Monat genau wie ich diesen Countdown entschlüsselt haben. Hier ist 1 Live mit Taylor Swift.

0: Years and Years mit King.
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0: Und wir kommen zum Treppchen, die Top 3. Und da habt ihr diese Woche, wie ich finde, wirklich sehr, sehr gut kombiniert. Das passt alles doch ganz gut zusammen.
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0: Der war letzte Woche noch auf der 4. Diese Woche geht's einen nach oben. Für die Familie mit dem ganz besonderen Nachnamen haben wir zuerst gesehen bei Kaum zu glauben in der ARD-Mediathek.
2: Insgesamt tragen 72 Menschen in unserer Kleinstadt Laubernsbach diesen Namen.
3: Um die vielen Fickers auseinanderzuhalten, setzen sie einfach ihren Job vor den Namen.
4: Klick auf! Wir sind die Heizungsficker.
5: Ich bin der Sauerkrautficker.
6: Wir sind die Elektroficker.
7: Ich trage den Namen stolz, weil der Name Ficker ist hier bei uns im Ort eine Institution, ist bekannt und ich bin gern ein Ficker. Ja, einen Hühnerficker gibt es auch, ja.
1: Platz 2.
0: So, die einen heißen nur so, die anderen machen es einfach und das offenbar auch noch sehr erfolgreich. Euer Platz 2 ist nämlich das romantische Paar mit dem Liebeslife-Hack. Gesehen bei Der Tag in Berlin und Brandenburg im RBB.
8: Also wir haben gestern den 8. Hochzeitstag gehabt.
6: Nein, dann herzlichen Glückwunsch vom RBB. Letzte Frage, was ist ein Garant für eine glückliche Ehe?
8: Dass man sich gegenseitig so akzeptiert, wie man ist.
9: Lutschen, gut lutschen. Freund, gut lutschen.
6: Gut lutschen?
9: Lutschen.
6: Gut, dann erstmal vielen, vielen Dank dafür.
0: So viel Information. Das ist euer All-Time-Favorite aus der NDR-Nord-Reportage. Da geht es irgendwie auch um eine Form der Befriedigung. Gelutscht wird aber was anderes und zwar...
10: Rosinen und Zwiebeln.
11: Sie kauft für ihr Frühstück ein.
12: Die Rosinen, die lege ich in Whisky ein und ich komme morgens auf meinen Joghurt mit drauf. Ja, ich bin morgens schon gleich ein bisschen tüdel. Ja, so ist das. Man muss das Leben genießen.
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1: Berms, 3:30 und legen los mit der A1 Münster-Osnabrück. Die ist zwischen Lattbergen und Längerich in beiden Richtungen gesperrt. Da werden bis Sonntag früh Brücken neu gemacht, jeweils 3 Kilometer Stau. Dann die A2 Dortmund nach Oberhausen zwischen Bottrop und Kreuz-Oberhausen. 10 Minuten mehr, ein Plan, 3 Kilometer Stau. A3 Köln nach Oberhausen zwischen Köln-Mühlheim und Kreuz-Leverkusen. 10 Minuten plus, 4 Kilometer stockend. A3 Arnheim nach Oberhausen zwischen Dienstlaken-Süd und Oberhausen-Holten, 3 Kilometer stockend. A46 Wuppertal-Heinsberg zwischen Düsseldorf-Bilk und Neuss-Üdesheim in beiden Richtungen mehr als 10 Minuten mehr, ein Plan, 3 Kilometer Stau. Wegen Bauarbeiten gibt es nur eine freie Spur. A46 Wuppertal nach Düsseldorf zwischen Wuppertal-Kronberg und Hahn-Ost, 2 Kilometer Stau. A516 Abzweig Oberhausen zwischen dem Kreuz Oberhausen und Oberhausen-Eisenheim, 4 Kilometer stockend, dauert 10 Minuten länger. Und noch A565 Bonn-Meckenheim, da ist zwischen Bonn-Beul und Bonn-Auerberg gesperrt wegen Brückenschäden.
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2: Viele haben es gefeiert und so ein paar Vollidioten haben mal wieder was zum Meckern gefunden. Wir sprechen in 1 Live gleich über eine große Gaming-News aus dieser Woche. Es wird einen neuen God of War-Teil geben. Ich freue mich da schon sehr drauf. Es gibt aber auch Leute, die sagen, was soll das? Es gibt nämlich eine neue Hauptrolle. Wer das ist und warum ich die Kritik total bescheuert finde, sprechen wir nach 2 Songs drüber hier in 1 Live.

Baby Bash, Sugar Sugar, ein 1Live-Original für euch am Samstagnachmittag. Und Leute, jetzt kommen wir zu einem Theme, bei dem bekomme ich direkt Gänsehaut. Vielleicht geht's euch ähnlich. Wenn ich das höre, bekomme ich direkt Bock, mir eine Glatze zu schneiden, ein Vollbart wachsen zu lassen und eine große Axt in die Hand zu nehmen. Genauso wie Kratos. Das ist die Hauptfigur von God of War. Das ist eine meiner Lieblingsspielereien für die PlayStation. Und eben diesen glatzköpfigen Kratos zocken wir da als Hauptfigur. Und ich weiß nicht, ob ihr es mitbekommen habt. Wenn ihr Fans seid, habt ihr es auf jeden Fall mitbekommen. Es gab diese Woche die große News, das Spiel wird einen neuen Teil bekommen. God of War, Laufey heißt der. Alle Fans checken natürlich direkt. Laufey, das ist die Frau von Kratos, die kennen wir aus den Games. Und die spielen wir jetzt im neuen Teil. Wann der kommt, ist noch nicht ganz klar. Wahrscheinlich so 2028 rum. Bisschen verwirrend nur erstmal. Eigentlich haben wir Laufey im letzten God of War Teil beerdigt. Die steht jetzt scheinbar wieder auf. Und da kommt die Laufey gerade nicht aus ihrem Grab wieder raus, sondern sie steht im Jenseits wieder auf und da zocken wir sie. Also aus dem Jenseits heraus kann sie irgendwie Kratos und ihren gemeinsamen Sohn Atreus beschützen. Wie genau, habe ich noch nicht ganz gecheckt, aber wird wohl irgendwie funktionieren. Und unser Job ist dann eben, wir metzeln uns durchs Jenseits und durch so Jenseitsmonster. Also wenn ich das höre, kriege ich direkt schon Bock, das zu zocken. Ich muss aber sagen, ich habe mich auch schon wieder aufgeregt über Teile der Gaming-Community. Natürlich gibt's jetzt schon wieder Leute, die sich aufregen, dass man eben nicht mehr Kratos spielt. Und für ganz viele ist es jetzt auch schlimm. Also aus dieser kleinen Minderheit, die sich aufregen, da wiederum für viele ist es schlimm, dass man eine Frau spielt, die auch noch alt aussieht. Da sagen sie jetzt alle wieder, oh, habe ich ja gar keinen Bock, das ist mir ja alles viel zu woke. Ja, Mensch. Leute, werdet doch einfach mal erwachsen und updatet bitte mal euer Frauenbild. Wir zocken da eine Mutter, die gestorben ist. Wie soll die denn bitte aussehen? Soll das irgendwie ein Victoria's Secret Model sein oder so? Also, wie kann man sich über sowas aufregen? Genießt doch einfach, dass es einen neuen Teil aus einer geilen Gaming-Serie gibt. Ich check das nicht. Ich komme auf diese ganzen Diskussionen auch nicht mehr klar. Ich kann das alles nicht mehr. Aber man muss dazu sagen, es ist zum Glück eben nur ein kleiner Teil der Gaming-Community. Viele freuen sich drauf und der Rest, der kleine Rest, der bekommt dann scheinbar Schnappatmung.

0: 15:54 Uhr, hier ist 1 live, vor den Infos gleich noch Lola Young.
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1: 16 Uhr ist es, ich bin Wiebke Dumpe. Es gibt einen neuen Zug ans Meer. Die Deutsche Bahn hat für diesen Sommer eine alte Direktverbindung reaktiviert und bietet jetzt einen ICE von Köln nach Ostende in Belgien an. Mehr dazu von Raphael Krämer.
2: Die Fahrt dauert etwa 3,5 Stunden und vom Bahnhof Ostende ist der Strand dann zu Fuß erreichbar. So schnell fährt vom Rheinland aus kein anderer Zug direkt an die Nordsee. Es gibt aber auch abseits der Deutschen Bahn diesen Sommer gute Möglichkeiten, mit dem Zug ans Meer zu kommen. In den Niederlanden gilt ab Mitte Juni ein Flatrate Ticket für das ganze Land. Da setzt die Politik auf einen Bahnrabatt statt Tankrabatt. Heißt, für 49 Euro kann man da einen Monat lang durchs ganze Land fahren, aber immer nur außerhalb des Berufsverkehrs. Auch die belgische Bahn ist im Vergleich zur deutschen ziemlich günstig. Da kann man auch für 15 Euro durchs ganze Land fahren. Dafür muss man aber erst einmal zu einem belgischen Bahnhof kommen.
1: Straftaten gegen politische Gegner und Andersdenkende werden offenbar mehr. Die Welt am Sonntag schreibt, die Bundesländer zusammen haben 2025 mehr gezählt als im Vorjahr. Die Zahl habe sich in den letzten 10 Jahren verdoppelt. Ermittler sagen, das liegt unter anderem am letzten Bundestagswahlkampf und an den aktuellen Kriegen. Hasskommentare zum Beispiel werden aber auch öfter angezeigt. Organspende rettet Leben, darauf machen Organisationen heute aufmerksam. Phil aus Felber zum Beispiel konnte es gar nicht fassen, als er im zweiten Anlauf ein Spenderherz bekam.
3: Dann liege ich hier und dann kommen die am selben Tag und sagen, wir haben ein Herz für sie. Ich habe die echt gefragt, ob die mich verarschen wollen.
1: In den letzten 5 Monaten wurden zwar mehr Organe gespendet als im gleichen Zeitraum 2025, aber es warten immer noch Tausende auf Organe. Der Fußball-Weltverband FIFA reagiert auf massive Kritik. Fußballfans dürfen jetzt doch Wasserflaschen mit in die WM-Stadien in den USA, Kanada und Mexiko mitnehmen. Die FIFA hatte das erst verboten aus Sicherheitsgründen. Dann gab es aber Kritik. Unter anderem wurde der FIFA Geldmacherei vorgeworfen. Jetzt ist pro Person eine kleine Einwegflasche erlaubt, die noch zu ist.
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1: Es sind einige Wolken unterwegs und die bringen gegen Abend auch Schauer. Immer wieder schafft es auch die Sonne durch bei 13 bis 19 Grad am Abend. Morgen kann es im Münsterland und in OWL mal nass werden. Sonst oft trocken mit Wolken und etwas Sonne. In Dortmund und Arnsberg bis 18 Grad, Eschweiler schafft 19 und in Bergheim und Bottrop morgen maximal 20 Grad. Am Montag geht es dann wechselhaft weiter.
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1: Die A1 Münster-Osnabrück ist zwischen Ladbergen und Lengerich in beiden Richtungen gesperrt. Da werden bis Sonntag früh Brücken neu gemacht, jeweils 3 Kilometer Stau. Dann die 2 Dortmund nach Oberhausen zwischen Oberhausen-Königshardt und Kreuz-Oberhausen auch 2 Kilometer. A46 Wuppertal Richtung Düsseldorf zwischen Wuppertal-Kronberg und Hahn-Ost 2 Kilometer Stau. Dann die A516 Abzweig Oberhausen zwischen Kreuz-Oberhausen und Oberhausen-Eisenheim so 3 Kilometer stockend. Und auch die A565 Bonn-Meckenheim, die ist zwischen Bonn-Beul und Bonn-Auerberg in beiden Richtungen wegen Brückenschäden gesperrt.
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4: Ich weiß nicht, kann man sie schon norwegische Gebrüder Grimm nennen? Zumindest geht der Name in eine ähnliche Richtung. Also es ging mal in eine Richtung, kann man sagen. Die 3 Jungs aus Norwegen, als sie angefangen haben mit Mucke, da haben sie sich nämlich Gebrüder Bowser genannt, obwohl sie gar nicht miteinander verwandt sind. Keine Ahnung, wie sie da drauf gekommen sind. Vielleicht sind sie große Märchenfans. Jetzt haben sie sich auf jeden Fall umbenannt seit ein paar Jahren und sind unterwegs als The Bowser. Macht deutlich mehr Sinn, finde ich. Die Musik ballert eh. Spiele ich euch jetzt in 1 live mit Magnetic. Schönen Samstag euch.
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0: denn er hat wieder viele Probleme von euch gelöst.
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0: Der war wieder bei uns im 1 Live Haus und hat sich um die Probleme aus dem Publikum gekümmert. Und ja, bei manchen wurde es wirklich eklig. Bei anderen war es eher erstmal so ein bisschen schwer zu glauben, wie bei Mathis aus Kerpen. Der hatte, ja, ich sag mal, ein ganz besonderes Problem.
5: Ja, ich bin 32 und wohne immer noch in meinem Kinderzimmer.
6: Wo ist mein Mutti?
5: Oh, hier, oh, das Publikum. Ja, das ist die richtige Reaktion. Die kriege ich nämlich immer.
6: Ja. Völlig zu Recht.
5: Ich will ja irgendwann ausziehen, ne? Ich habe ja ein Ziel. Ich will irgendwann in einer eigenen Bude leben.
6: Ja, aber das heißt nie irgendwann. Das
5: ja.
6: Ist 32 großer. Ja. Ich bin mit 18 ausgezogen, Alter.
5: Wenn ich mir jetzt irgendwie eine Wohnung oder sowas kaufe, oder nee, eine Wohnung miete, ja. Das bringt mich ja wieder weiter weg von meinem Ziel. Ich will ja irgendwann in einem Haus wohnen.
6: Ja, gut,
5: und jetzt muss ich mal einen Schritt zurücksteppen. Bisschen Kohle sparen und dann.
6: Ich glaube, du schaffst es. Die 620 Euro mal zur Not zahl ich dir die, ey. Raus mit dir, ey.
5: Ja, geil. Guck mal, du gibst mir noch ein bisschen Kohle dabei und in meinem Haus kriegst du dann irgendwie ein Zimmer oder so.
6: Ja,
5: das Felix Lobrecht Zimmer.
6: Naja, will ich nicht haben. Ich will einfach nur, dass deine Mutter ihre Ruhe hat, ey. Ganz so, cool. Also schreib auf.
5: Ich schreibe.
6: Sehr geehrte Vermieterin.
5: Ja.
6: Ich bin 32. Mhm. Und jetzt bin ich wieder bei meiner Mama.
5: Und jetzt bin ich wieder bei Mama.
6: Bitte helfen Sie mir.
5: Please help, Ausrufezeichen.
6: Mhm. Freundlichen Grüßen.
5: MFG.
6: Ihr Matze.
5: Ihr Matze.
6: So, und wenn das hier jetzt fertig ist, dann tippst du das noch einmal schön in dein Handy und dann kannst du das bei ImmoScout, schießt du das in jede Wohnungsanfrage im Radius von 30 Kilometern, bis irgendeine Vermieterin sagt, ja komm ey. Ein Applaus für Matthias bitte.
5: Danke.
0: Ja, also ich mag ja meine Eltern, ich hoffe sie hören gerade nicht zu, aber mit 32 hätte ich so gar keinen Bock da zu wohnen. Also ich verstehe nicht, warum man da noch eine Problemlösung braucht, aber okay. Felix hat's geschafft, ich drücke die Daumen, dass Matthias eine Wohnung findet und vielleicht mal ausziehen kann und trotzdem irgendwann das Haus bekommt. 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

Olivia Dean. So easy, mit genau den richtigen Vibes für einen verregneten, dunklen Samstagnachmittag, finde ich. Hier ist eins live und ich habe gerade ein bisschen Ärger bekommen von Mama, ne? Ich habe gerade vor 5 Minuten, glaube ich, hier in eins live erzählt, dass ich mir nicht vorstellen könnte, mit 32 noch bei meinen Eltern zu wohnen. Habe eben noch gesagt, hoffentlich hören die gerade nicht zu. Ich mag sie gerne, aber trotzdem nicht rund um die Uhr dort wohnen. Habe ich natürlich direkt hier Ärger bekommen, per WhatsApp eine Nachricht. Einfach nur, hallo? Ja. Ich erinnere dich dran, liebe Mama, wenn ich das nächste Mal bei euch zu Besuch bin und du dich wieder beschwerst, weil ich zu laut pfeife oder singe oder die Finger wieder Richtung Nase gehen.

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3: Um 16:30 geht's los mit dem Hinweis für die A1 Münster-Osnabrück. Die ist zwischen Lattbergen und Lengerich in beiden Richtungen gesperrt. Bis Sonntag, also morgen früh, werden da Brücken erneuert. Im Moment jeweils 3 Kilometer Stau. A3 Köln-Oberhausen zwischen Duisburg-Weder und Kreuz-Kaiserberg eine Viertelstunde obendrauf. 3 Kilometer Staus auch da. A46 Wuppertal Richtung Düsseldorf zwischen Wuppertal-Kronberg und Hahn-Ost. 2 Kilometer Stau. Und die A565 Bonn-Meckenheim, die ist zwischen Bonn-Beuel und Auerberg in beiden Richtungen dicht. Grund sind Brückenschäden.
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4: Hi zusammen, schönen Samstagnachmittag wünsche ich euch. Ich hoffe, ihr habt einen entspannten. Ich bin auf jeden Fall bis 18 Uhr noch für euch am Start heute. Oder wie Will.i.am und Britney Spears sagen:
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0: Band of Beginning. Hier ist 1 live. Und seit Montag, Leute, ist Juni. Ihr habt es wahrscheinlich mitbekommen, wenn ihr einen Kalender oder eine Kalender-App habt. Und Juni bedeutet, es ist Pride Month. Seit dieser Woche feiern den Menschen aus der LGBTQ-Community und alle, die sie unterstützen wollen. Zum Beispiel jetzt gerade auch beim CSD in Düsseldorf. Da ist ein großer Demozug durch die Stadt gezogen mit tausenden Teilnehmern für Sichtbarkeit und für queere Rechte. Was sonst die Woche noch los war, das hört ihr jetzt in unseren Bildern der Woche.
1: Eine Woche noch und dann geht's los.
2: Pride oder so?
3: Irgendein Festival.
2: Ach, Weltmeisterschaft, echt? Oh.
1: Fußball-WM, nächste Woche Donnerstag geht's los.
4: Das Turnier startet dann fürs DFB-Team eine Woche später am Samstag.
5: Jetzt fliegen wir nach Amerika und das WM-Fieber, es wird immer größer.
6: Es gibt ja viele so, in Anführungszeichen, unverbrauchte Gesichter, die dabei sind.
7: Die noch unbelastet sind, was alte Turniere angeht oder was negative Erlebnisse angeht. Und es ist immer wertvoll, so ein bisschen frisches Blut auch dabei zu haben.
8: Wir sind gierig, wir haben Bock zu zeigen, was wir drauf haben und werden wir auch machen.
9: Die Spannung steigt.
2: Auch Viertelfinale sollte es auf jeden Fall schon werden. Mehr muss man dann schauen, wen man als Gegner bekommt und wie viel man in der Gruppe wird.
10: Wird jetzt BAföG erhöht oder nicht? Es gibt ein Hin und Her und keiner blickt mehr durch. Erst hat Forschungsministerin Baer das Plus in Frage gestellt.
11: Nach dem Motto, Studierenden in Deutschland geht's eigentlich gut. Deswegen braucht man BAföG gar nicht unbedingt zu erhöhen.
12: Es fühlt sich nicht an, als würde Dorothee Baer irgendwie verstehen, was junge Menschen, was Studierende gerade irgendwie durchmachen.
13: Würde ich das nicht bekommen, könnte ich es mir halt absolut nicht leisten, hier zu wohnen. Ich müsste halt Vollzeit arbeiten.
10: Ja, weil die Mieten zum Beispiel krass teuer sind und auch generell ist in den letzten Jahren alles teurer geworden. Deshalb hat ja die Bundesregierung eigentlich versprochen, dass es bald mehr BAföG gibt.
14: Dafür fehlt möglicherweise das Geld.
11: Ob es jetzt mehr BAföG bald gibt, ist weiter nicht richtig klar. Es gibt Streit um das Thema in der Regierung und Bundeskanzler Merz hat gesagt, er will sich da gerade auch nicht festlegen.
15: Das ist Joyce Hübner.
0: Eine Berliner Läuferin hat einen neuen Weltrekord aufgestellt. Sie ist an 367 Tagen nacheinander jeden Tag einen Marathon gelaufen.
2: Geiler Scheiß!
16: Die 38-Jährige will mit dem Laufen aber noch nicht aufhören.
17: Es muss ja nicht immer alles super Spaß machen. Manchmal freut man sich auch gerade über die Dinge, über harte Läufe, die man dann doch geschafft hat und ist irgendwie noch viel stolzer am Ende.
0: Ihr Ziel sind 495 Marathons in 495 Tagen.
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0: Yes, Dynamite, hier ist 1 Live. Und Leute, falls ihr auf ganz spontan heute Abend noch was unternehmen wollt, ich hätte ja was für euch, ne?
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0: Die besten Comedians Deutschlands und die erfolgreichsten Newcomer, wir schicken sie alle zu euch und zwar in die Sektor-Unis. Heute Abend geht's los in Paderborn und einer hat schon aber so richtig was vor.
2: Bomben-Light up, komplett krank, Alter. Das Beste, was ich je beim Leben gespielt habe, kommt da rein.
0: So, Abdulkader Chahin ist mit am Start und hat euch ein Versprechen gegeben. Das könnt ihr euch heute Abend einlösen lassen. Abdulkader Chahin selbst ist ja ein Sektorkind, ist in Duisburg aufgewachsen und er sagt, im Prinzip gibt's auch gar kein besseres Publikum als hier im Sektor.
2: Die ganzen Leute leben hier so. Ich wollte die Leute hier vor allem auch im Ruhrgebiet, da wo ich herkomme, immer einen lockeren Spruch auf Lager, Alter. Du brauchst dich nicht verstellen, kannst du sein, wie du bist. Einfach geilste Schleck auf der Erde, Alter.
0: So. Muss er natürlich auch sagen, aber er hat auch recht. Heute und morgen ist er für euch an der Uni Paderborn und viele andere sind auch noch mit am Start, zum Beispiel Josefa Walter, Björn von Morgenstern und Moderatorin Maria Ziffi. Und ich habe gerade noch mal gecheckt für euch, es gibt tatsächlich noch Tickets, auch für heute Abend noch. 20 Uhr geht's los, also falls ihr da Bock habt, gönnt euch das noch schnell, geht einfach auf 1live.de, da findet ihr den Weg zu den Tickets. Und falls euch das Ganze jetzt doch zu spontan ist, ich habe gute News, wir sind den ganzen Juni über in den Hörsälen des Sektors unterwegs. Zum Beispiel noch in Bochum, in Düsseldorf und in Münster. Auch da alle Infos für euch auf 1live.de.

0: Und falls euch das noch nicht reicht, kann ich euch sagen, vor den Infos habe ich gleich noch einen richtigen Fiebertraum für euch mit Alex Warren.
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0: Infos. 17 Uhr, hier ist Mathis Trapp. Donnerstag geht die Fußball-WM in Nordamerika los. Die deutsche Nationalmannschaft ist schon da und muss heute Abend noch zu einem letzten Testspiel ran, um 8:30 gegen die USA. Mehr von Raphael Krämer.
1: Gegner ist der Mitgastgeber selbst. Es geht gegen die USA. Und klar ist seit gestern, der Jüngste aus der Nationalmannschaft wird nicht dabei sein. Lennart Kahl hat sich gestern beim letzten Training so verletzt, dass er für die ganze WM ausfällt. Nach dem Spiel heute zieht die Nationalmannschaft dann auch erst in ihr richtiges WM-Quartier um. Sie ist im Moment noch in Chicago. Während des Turnierens wohnt das Team dann in North Carolina. Übrigens in einem Hotel, das auch in Harry Potter mitspielen könnte.
0: In Bonn ist seit Tagen eine wichtige Brücke über den Rhein im Norden gesperrt, weil sie Schäden hat. Die Stadt hat jetzt gesagt, was sie zusätzlich plant, damit es Montag im Berufsverkehr weniger Chaos gibt. Zum Beispiel soll es einen weiteren Park-and-Ride-Parkplatz geben. Von da werden Pendler in Bonn mit Shuttlebussen zu Bahnhaltestellen gebracht. In Düsseldorf haben tausende Menschen für die Rechte queerer Menschen demonstriert. Die Polizei schätzt, dass 6000 Leute beim Christopher Street Day dabei waren. Etwas weniger als erwartet. Auch im Kreis Heinsberg und in Paderborn gab es heute CSD-Paraden. Promis heiraten offenbar gerne in Italien. Zuletzt gab es viel Kritik an der Hochzeit von Amazon-Chef Bezos. Jetzt gibt es Proteste wegen der von Dua Lipa und Callum Turner. Die beiden feiern in Palermo auf Sizilien und dafür werden auch mehrere Plätze in der Stadt abgeriegelt. Anwohner und Gastroleute beschweren sich darüber. Auf Plakaten steht zum Beispiel, Palermo ist nicht zu mieten. Von Köln aus kann man diesen Sommer mit der Bahn direkt an die belgische Nordsee. Heute Morgen ist der erste ICE nach Ostende losgefahren. Vorher wurde der Zug noch getauft auf den Namen Köln. Der ICE fährt den Sommer über am Wochenende nach Ostende ans Meer. Er hält auch unter anderem in Aachen, Brüssel oder Gent.
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0: Der Abend hat viele Wolken und einzelne Schauer dabei. Ab und zu schafft es aber auch die Sonne noch mal raus. 13 bis 19 Grad dazu. Morgen ist es vor allem von der Region Köln bis ins Siegerland sonnig. Vom Münsterland bis nach OWL dagegen oft nass. Dazu werden es in Bielefeld und Schleiden bis 18 Grad, in Lünen 19 und in Recklinghausen und Leverkusen bis 20 Grad. Die neue Woche geht dann wechselhaft los.
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0: Geht los mit der A1 Münster-Osnabrück, die ist zwischen Lattbergen und Lengerich in beiden Richtungen weiterhin gesperrt wegen Brückenarbeiten. Die gehen noch bis morgen früh, im Moment in beiden Richtungen 2 Kilometer Stau. A3 Köln-Oberhausen zwischen Duisburg-Weder und Kreuz-Kaserberg 10 Minuten mehr, 2 Kilometer Stau da. A516 Abzweig Oberhausen zwischen Kreuz-Oberhausen und Oberhausen-Eisenheim 10 Minuten on top, 4 Kilometer stockender Verkehr. Und davon habt ihr gerade gehört, die A565 Bonn-Meckenheim, die ist zwischen Bonn-Beuel und Auerberg in beiden Richtungen weiterhin dicht wegen der Brückenschäden.
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3: Und wie sieht's aus, Leute? Habt ihr Bock? Donnerstag geht's ja schon los. Die Fußball-WM in Mexiko, in Kanada und in den USA. Wie ist so der Vorfreudepegel? Also bei mir ist es kompliziert, ich bin ehrlich. Warum, werde ich gleich noch genauer erzählen. In 5 Minuten hier in 1 live. Ich kann mich mit dieser WM bisher noch nicht so wirklich anfreunden. Es ist alles so ein bisschen ungeil, finde ich. Wie sieht's bei euch aus? Habt ihr richtig Bock auf die WM? Ist es bei euch auch kompliziert? Interessiert's euch null? Haut es gerne mal raus über die 0221 5678 9111 oder über Messenger in der 1 Live App. Eure Vorfreude zur WM vorhanden oder eher nicht? Würde mich sehr interessieren. Sprechen wir genauer drüber in 5 Minuten hier in 1 Live.

0: 17.10 Uhr, hier ist 1 Live und Leute, kleine Quizfrage für euch. Was geht nächste Woche los?
1: Ich bin gerade komplett raus. Nein, ich weiß es nicht.
2: Pride oder so? Gibt es eine ortsspezifische Spezifizierung?
1: Irgendein Festival?
2: Ach, Weltmeisterschaft, echt? Oh.
0: Oh ja, stimmt, da war ja was, ne? Ich sag mal so. So groß ist die Vorfreude wohl noch nicht bei euch im Sektor gerade. Donnerstag startet die Fußball-WM in Mexiko, Kanada und den USA und so richtig hat es noch keiner auf dem Schirm. Bei mir ist es vorfreudemäßig ähnlich. Ist ein bisschen wie der Sommer gerade. Ab und zu blitzt irgendwie so ein bisschen was auf, aber die meiste Zeit ist es ehrlich gesagt eher grau. Weil mich wirklich sehr, sehr vieles abfuckt an dieser WM. Also über die politische Lage in den USA brauchen wir gar nicht zu sprechen. So viel Zeit habe ich gerade nicht. Aber auch die kleinen Dinge an dieser WM nerven mich einfach. Erstmal, dass nicht klar ist, ob überhaupt alle Fans aus allen Nationen einreisen dürfen. Dass die Tickets, dass die Parkplätze, dass die Zugfahrten zum Stadion einfach so bodenlos teuer sind. Teilweise mehrere tausend Dollar für so ein scheiß Ticket. Dass es dann bei den Spielen alle Viertelstunde Trinkpausen geben soll, in denen dann wahrscheinlich auch Werbung laufen wird. Und dass es diese Halbzeitshow geben soll im Finale, die auch kein Mensch braucht, es nervt mich einfach alles. Ihr merkt, Leute, ich bin heute irgendwie so ein bisschen in Rant-Laune, aber irgendwie nervt mich auch einiges gerade. Also ich bin auch ehrlich, wenn ich dann zwischendurch mal schaffe, das alles auszublenden und wirklich nur auf Sportliche gucke, ja, dann kommt so ein bisschen die Vorfreude, weil da bin ich auch ein bisschen einfach. Ich bin halt Fußballfan und ich habe auch Bock drauf. Ich habe Bock auf geilen Sport und auf geilen Fußball. Aber es ist wirklich schwer dieses Mal, weil halt einfach so viel Scheiß drumherum ist. Über Sportliches sprechen wir auch noch genauer in einer halben Stunde hier in 1 Live, besonders über die deutsche Nationalmannschaft. Ich muss aber an dieser Stelle wirklich ehrlich sagen, ich wünsche mir die Zeiten zurück, in denen ich mich einfach auf eine WM freuen konnte, ohne den ganzen Scheiß drumherum.

0: Euch was gemeinsam. An dieser Stelle jetzt Offenlegung von mir. Ich bin regelmäßig oben ohne unterwegs. Und das sind viele von euch auch, ne? Es gibt nämlich eine neue repräsentative Umfrage. Fahrradhelm, ja oder nein? Und fast die Hälfte der 18- bis 29-Jährigen macht's wie ich und trägt keinen Helm. Was aber eigentlich scheiße ist. Ich weiß, meine Freundin meint auch immer zu mir, Philipp, setz doch mal einen Helm auf. Und ich sag immer, ja, aber die Frisur und so. Ja. Das hat sich Content-Creatorin Liz Hoffmann früher wahrscheinlich auch öfter gesagt. Die hatte nämlich einen Fahrradunfall und das ohne Helm.
1: Der war so, dass ich mir im Endeffekt die Zähne vorne abgeschlagen habe. Die waren alle abgebrochen und mussten aufwendig nachrekonstruiert werden. Die Lippe war komplett durch, musste genäht werden und ich bin wochenlang mit einem sehr angeschwollenen Gesicht herumgelaufen. Natürlich auch voller Schmerzen. Hab zum Glück alles gut überstanden, hätte aber auch anders ausgehen können.
0: Ja, voll. Klingt sehr krass und sowas kann natürlich auch bei kurzen Strecken passieren. Gerade da sagen laut dieser neuen Befragung die meisten, ja gut, Helm lohnt sich da noch gar nicht für 5 Minuten Fahrradfahren, denke ich auch immer wieder. Liz sieht das mittlerweile komplett anders, sie trägt den Helm jetzt immer.
1: Ja, für jede Strecke, auch für 100 Meter zum Briefkasten, denn ich hatte 2024 noch einmal einen Fahrradunfall und da hat mich der Helm hervorragend geschützt. Und ich war früher genau die von der Sorte wie in dieser Umfrage, die gedacht hat, ja, das ist doch nur eine kurze Strecke und ich passe hier auf. Und da ist ja ein Fahrradweg und der Helm, der nervt und ist unbequem und ich muss ihn mitschleppen. Habe ich früher gedacht, zum Glück denke ich das nicht mehr.
0: Ja, das hat Liz uns diese Woche Mittwoch erzählt, da war nämlich Weltfahrradtag. Ich bin ehrlich, ich habe glaube ich nicht mal mehr einen Helm, obwohl ich mittlerweile sehr viel Fahrrad fahre, aber vielleicht sollten wir da alle wirklich mehr auf die Leute hören, die uns sagen, komm, setz doch mal einen Helm auf, so wie jetzt eben auch Liz.
1: Tragt bitte euren Helm, es geht um eure Gesundheit, es geht um euer Leben, bitte spart nicht, den Helm mitzuschleppen.

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5: Um 17:30 geht's los mit der A1 Münster-Osnabrück. Die ist zwischen Latbergen und Lengerich in beiden Richtungen weiterhin gesperrt. Bis morgen früh werden Brücken erneuert. Im Moment in beiden Richtungen 2 Kilometer Stau. A40 Dortmund Richtung Duisburg zwischen Bochum-Wattenscheid-West und Dreieck-Essen-Ost eine halbe Stunde mehr. 5 Kilometer Stau. Da hat es einen Unfall gegeben, nur ein Fahrstreifen ist frei. Und die A565 Bonn-Meckenheim, die ist zwischen Bonn-Beuel und Auerberg in beiden Richtungen weiterhin dicht. Brückenschäden sind da der Grund.
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6: Hi zusammen und schönen Samstagnachmittag wünsche ich euch. Hier ist 1 Live und leider kann ich euch nicht über schöne Sommer im Sektor-Vibes erzählen, weil wenn ich hier gerade aus dem 1 Live-Studio rausgucke, sehe ich nur Grau und Regen und Ekel. Aber Leute, eins kann ich tun. Ich kann euch ein bisschen Sommer im Sektor-Vibes fürs Ohr geben. Ich spiele euch nämlich Another und 55 Ultra mit Talk to You. Das ist mein persönlicher Sommersong des Jahres 2026. Vielleicht fühlt ihr jetzt gleich auch ein ganz kleines bisschen Sommer, zumindest im Kopf.

0: 18.37 Uhr, hier ist 1 Live und ich habe jetzt mal eine kurze Frage an Nationalspieler Dennis Undaff. Warum genau ist die deutsche Nationalmannschaft in die USA gereist?
1: Den Pokal zu holen, den WM-Titel.
0: Ah, okay. Immerhin einer glaubt dran, ne? Heute Abend ist Generalprobe, das letzte Testspiel von Deutschland vorm Start der Fußball-WM. Es geht gegen die USA. Vorher müssen wir aber erstmal gute Besserung rausschicken an Lennart Kahl. Christian Gärtner aus dem 1 Live Sportteam, der musste nämlich gestern humpelnd das Abschlusstraining leider verlassen, ne?
2: Das war ein ziemlicher Schock für Bundestrainer Nagelsmann. Mittlerweile ist klar, Kahl ist schwer verletzt, Muskelbündelriss im Oberschenkel, also der fällt für die komplette WM aus und wurde auch bereits emotional verabschiedet von der Mannschaft, also sollen einige Tränen geflossen sein.
0: Kann ich mir gut vorstellen, wenn du schon so nah an diesem krassen, großen Turnier bist und dann kurz vor Schluss dann raus bist, wenn wir es uns mal sportlich angucken, wie sehr tut das der Mannschaft weh?
2: Also Kahl wird es schon sehr fehlen, glaube ich. Der hat ja letzte Woche im Testspiel gegen Finnland groß aufgespielt, sich für die Startelf bei der WM beworben. Wurde schon so als X-Faktor gehandelt, der Spieler entscheiden kann. Und jetzt das, also das ist schon krass. Nachnominiert wurde dann Asan Ouedraogo von RB Leipzig. Mhm. Das kam ziemlich überraschend. Also ist schon ein sehr guter Mann, auch erst 20 Jahre alt, aber ganz anderer Spielertyp als Kahl und erstmal kein Kandidat für die Startelf.
0: Okay, und Lennart Kahl ist ja nicht der Einzige mit gesundheitlichen Problemen. Gerade Manuel Neuer, der ist mit 40 Jahren ja zurück in der Nationalelf. Nur spielen kann er bisher nicht, weil die Wade macht nicht mit. Auch noch nicht heute Abend beim Testspiel, ne?
2: Nee, die Wade der Nation soll heute noch geschont werden, erklärt Bundestrainer Julian Nagelsmann.
3: Die Wade hat ein paar Vorverletzungen dieses Jahr gehabt. Deswegen haben wir uns entschieden, da auch kein Risiko zu gehen.
2: Also spielt wieder Oliver Baumann, der Torwart, der von Nagelsmann ja vor 3 Wochen rasiert wurde. Ja. Wieder neuer Statthalter.
0: Schon irgendwie weird, diese ganze Geschichte, finde ich. Was meinst du, wie geht's mit Neuer weiter?
2: Also bis jetzt hat Neuer ja nur individuell trainiert. Mhm. Und die Mitspieler warten sehnsüchtig auf ihre Torwartlegende. Florian Wirtz sagt zum Beispiel.
4: Jetzt konnte ich natürlich noch nicht so viel wieder von ihm sehen, weil er noch ein bisschen fit werden muss. Aber er ist meiner Meinung nach der beste Torhüter, den es jemals gab.
2: Tja, wahr ist allerdings auch. Neuer hält längst nicht mehr so viele Bälle wie in seinen besten Jahren. Das zeigen die Statistiken eindeutig. Und Neuer hat in der letzten Saison im Schnitt jedes dritte Spiel verletzt verpasst.
0: Ist halt auch schon 40 der Mann, ja. Aber du meinst, der wird dann wahrscheinlich auch die ganze WM gar nicht durchstehen? Verletzungsfrei, oder?
2: Also ich bin skeptisch. Nächste Woche soll Neuer aber endlich wieder ins Mannschaftstraining einsteigen. Ganz schön spät, finde ich. Der Bundestrainer versichert aber, dass alles nach Plan läuft.
3: Ihm geht's gut, ist auf Weg zur bester Fitness.
2: Das Comeback nächste Woche Sonntag beim ersten WM-Spiel gegen Curaçao soll nicht gefährdet sein.
0: Okay, also wir halten fest, es gibt noch viele Fragezeichen und es gibt auch noch viel zu testen heute bei der Generalprobe der deutschen Nationalmannschaft gegen die USA. Das gibt's für euch im Free-TV bei RTL. Anstoß ist um 20.30 Uhr. Oh.

0: 17:45 Uhr, hier ist eins live am Samstagnachmittag und ich habe euch heute neue Musik versprochen und ich spiele euch neue Musik. Jetzt habe ich hier einen Track für euch, für den ist sehr, sehr viel Tequila draufgegangen und auch sehr viele Tacos sind dafür verzehrt worden, sage ich mal. Fürs Musikvideo wurde nämlich das komplette Budget einfach nur in Tacos und Tequila gesteckt und dann hat man sich eine gute Zeit gemacht, das Ganze gefilmt, sich ordentlich gegönnt und fertig ist das Musikvideo. Finde ich eigentlich eine sehr gute Idee und auch einen guten Plan für einen Samstagabend, oder?
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2: Hey Sektor, ich bin's Topic und ihr habt meine neue Single Sorry Papi zusammen mit Becky G hier in 1 Live.

0: Casper, so perfekt. Hier ist eins live am Samstagnachmittag und JC, soll ich jetzt mal was ganz, ganz Schlimmes machen?
1: Möchtest du die Überleitung machen, dass jetzt ein perfekter Samstagabend kommt?
0: Ich wollte eigentlich fragen, wie perfekt wird es denn gleich bei dir ab 18 Uhr?
1: Ich habe fast recht gehabt, ne? Wird eine geile Show, kann ich dir sagen.
0: Nichts anderes erwartet.
1: Es ist immer so viel los. Ich habe jetzt gerade wieder gecheckt, was abgeht heute. Ich finde, Docklands Festival ist in Münster. Nachdem Bund ja letztes Wochenende schon quasi so eine Art eigenes Festival gemacht hat. Heaven and Hill Festival ist auch immer so ein großes Ding. Am Biggesee chillen Bowser und Siggi heute Abend, Sido. Mhm. Also ist immer sehr viel los. Aber nichtsdestotrotz für alle, die nicht draußen sind oder die vielleicht im Auto sind oder wo auch immer heute Abend im Garten feiern oder auf der Penthouse-Terrasse. Ich werde einen passenden Sound dabei haben. Wie immer, jede Stunde einen Moving Mix und eine gute Playlist. Geht sehr gut los.
0: Dann kann sich auch Sven aus Essen freuen. Der hat mir nämlich eben hier geschrieben über die 0221-5678-9111, dass er gleich den Grill anmachen will.
1: Geil.
0: Dann hast du da ja auch nochmal die richtigen. Vielleicht nicht, ich wollte gerade sagen Sundowner-Vibes, aber eigentlich ist keine Sun da. Also zumindest du hast Vibes.
1: Fühlt sich so an. Ja. Schieb eine Wurst rüber.
0: So. Ich sage jetzt auch schon mal Tschüss, ich werde mich gleich verabschieden. Ich habe, JC, kann ich dir sagen, aktuell immer das Talent entwickelt. Wenn ich hier den Sender verlasse oder komme, regnet es. Das war letzte Woche schon so, das ist heute wieder so. Und wahrscheinlich, wenn ich morgen früh um 6 hier wieder zur Show komme, wird es genauso sein.
1: Das kann nicht jeder.
0: Aber hey, es macht, glaube ich, auch irgendwie, macht die Haut gut. Das rede ich mir zumindest ein. Ich habe, glaube ich, eine gute Haut aktuell. So, und ich bin raus, bevor es hier zu unangenehm wird. Genau. Tschö.
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1: Um 18 Uhr mit Mathis Trapp. In Bonn drohte ein großes Verkehrschaos. Vor ein paar Tagen musste eine wichtige Autobahnbrücke über den Rhein gesperrt werden, weil sie Schäden hat. Die Stadt hat jetzt gesagt, wie sie die vielen Pendler ab nächster Woche umleiten will. Mehr von 1Live-Reporterin Maike Kreber.
2: Zum einen möchte die Stadt schon ab Montag einen Park-and-Ride-Parkplatz einrichten. Von dem aus können Pendler per Shuttle zur Bahn fahren. Zum anderen soll eine Straßenbahnlinie, die viel im Stau steht, vorübergehend eine eigene Spur bekommen. Weitere Maßnahmen sollen folgen, etwa dass Busse und Bahnen öfter fahren. Am Dienstag wird sich die Taskforce wieder treffen. Auch Anwohner sind verunsichert. Zwar ist bekannt, dass eine Neubauvariante der Brücke diskutiert wird, die Sperrung kam dennoch überraschend.
1: Vor etwas mehr als 2 Wochen ist ein Amerikaner mit Ebola nach Berlin gekommen. Jetzt ist er aus dem Krankenhaus entlassen worden. Der Mann hatte sich in der Demokratischen Republik Kongo mit dem Virus angesteckt. Der Ebola-Ausbruch ist da gerade besonders schwer einzudämmen. Gegen den Virustyp in Zentralafrika gibt es nämlich noch keinen Impfstoff. An vielen Orten waren heute Kasernen der Bundeswehr geöffnet. Da konnte man sich angucken, wie die Soldatinnen und Soldaten arbeiten. Es wurden auch Flugzeuge, Hubschrauber und Panzer gezeigt. Gegen den Tag der Bundeswehr und Kriegseinsätze gab es auch einzelne Proteste, zum Beispiel auf einem Gelände in Unna. Die russische Tennisspielerin Mira Andreeva hat eines der wichtigsten Turniere der Welt gewonnen, die French Open. Im Finale in Paris besiegte die 19-Jährige die polnische Außenseiterin Maja Chwalinska in 2 Sätzen. Im Endspiel der Männer bei der French Open geht es morgen für den deutschen Tennisspieler Alexander Zverev um den Titel. Am Donnerstag geht die Fußball-WM los und die deutsche Nationalmannschaft, die hat heute Abend ihr letztes Testspiel gegen Mitgastgeber USA. Anstoß ist um 8:30.
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1: Das ist oft bedeckt und zum Teil nass heute Abend. Ab und zu kommt aber auch nochmal die Sonne raus, dazu 13 bis 19 Grad. Morgen können im Münsterland und in OWL Schauer dabei sein, sonst ist es trocken mit Wolken und etwas Sonne. Dazu in Lüdenscheid und Gummersbach bis 17 Grad, in Gütersloh 18 und in Kerpen und Duisburg bis 20 Grad. Montag geht's dann wechselhaft weiter.
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1: Die A1 Münster-Osnabrück ist zwischen Lattbergen und Längerich in beiden Richtungen immer noch gesperrt. Bis morgen früh werden Brücken erneuert. Im Moment in beiden Richtungen 2 Kilometer Stau. A2 Dortmund Richtung Oberhausen zwischen Oberhausen-Königshardt und dem Kreuz Oberhausen 2 Kilometer Stau. Und A40 Dortmund Richtung Duisburg zwischen Bochum-Wattenscheid-West und Dreieck-Essen-Ost 20 Minuten mehr. 4 Kilometer Stau. Nach einem Unfall ist nur eine Spur frei.
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4: Es ist der 6.6.26. Was für ein Datum für einen Samstagabend wie diesen und für die richtige Show dazu. Hier ist JC Zeller und wir switchen jetzt die Playlist auf Moving-Modus. Als erstes mit Favor von Fischer, der Announcer, dass er eine Sprecherrolle in Toy Story 5 bekommt, als Gartenzwerg. Wie geil ist das?

0: Version Docklands Festival in Münster läuft. Und Yassin ist dabei und hat dies geschickt.
1: Hey 1 Live Team, ich bin rauf auf dem Docklands Festival. Ich muss loswerden. Danke für die Tickets. Ich habe eine geile Zeit und es ist geisteskrank voll hier.
0: Perfekte Realtime-Berichterstattung. Das war die Nachricht von Yassin über die 1 Live App 18.07 Uhr. Und irgendwie glaube ich, multitaskingmäßig hat Yassin das Ding gekriegt, erste Reihe zu sein und trotzdem noch auf den Aufnahme-Button zu drücken. Respekt dafür. Falls ihr auf dem Weg seid zur 1 Live, Hörsaal Comedy, die ist ab heute wieder auf Tour in Paderborn. Erstligamäßige Comedy für eine Erstliga-City. Viel Spaß bei der Premiere da heute Abend. Und überhaupt viel Spaß mit 1 Live Moving heute Abend. Es geht los. Lavinia und Eli Oaks ist dieser Power-Track, den ich jetzt spiele. 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

0: Floor und mit Lost Frequencies, der heute sich zumindest so fühlt, als wenn er Geburtstag hätte. Er hat nicht Geburtstag, aber wenn neue Songs rauskommen, sagt er, fühlt er sich immer wie ein Geburtstagskind.
1: I just woke up this morning feeling like it's my birthday and it's because of a very simple reason, let me tell you why. It's because I just released a brand new single called Live It All.
0: Der ganz neue Song heißt Live It All. Und wenn ihr auf die komische Idee kommen solltet, neue Songs irgendwo online zu rezensieren, ein bisschen was dazu zu schreiben, ich verspreche euch, Lost Frequencies würde es finden und lesen.
1: Every time I release a track, I like to go online to check out the comments. So this morning I went on YouTube, Instagram and I found a cool comment on Reddit. Lost Frequencies never misses another amazing summer banger from him that will dominate the radios. Love the build-up before the final drop too.
0: Okay, also irgendjemand hat auf Reddit geschrieben, der Build-up vor dem Drop findet er besonders gut. Wir hören rein, ob das stimmt.

Ja, das stimmt. Ich fand den Build-Up vor dem letzten Drop auch ganz gut. Ansonsten dreamy Track, oder? Entspannter Track von Lost Frequencies, Live It All. Er ist in seiner Jet-Set-Era. Heute erst Chicago, dann auch noch Omnia Nightclub in Las Vegas. 2 Gigs, ein Tag. Crazy.

0: endlässiger Import aus UK. Prosper sind das mit Murder Beats. Der Song heißt Baby Baby. Neu in der 1 Live Moving Playlist. Und genau eine Minute und eine Stauschau to go bis zum ersten Moving Mix des Abends.
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4: Hat 7 und es geht los mit der A1 Münster-Osnabrück. Die ist zwischen Latbergen und Lengerich in beiden Richtungen gesperrt. Bis morgen früh werden noch Brücken erneuert. Im Moment in beiden Richtungen 2 Kilometer Stau. A40 Dortmund Richtung Duisburg zwischen Gelsenkirchen Süd und Dreieckessen Ost. Eine Viertelstunde mehr, 3 Kilometer Stau wegen Bergungsarbeiten. A61 Koblenz Richtung Mönchengladbach zwischen Kreuzkerpen und Bergheim Süd. 10 Minuten plus, 3 Kilometer Stau nach einem Unfall. Und die A565 Bonn-Meckenheim. Die ist zwischen Bonn-Beul und Bonn-Auerbach. Berg weiterhin dicht in beiden Richtungen wegen der Brückenschäden.
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0: Bigs, wir bleiben im Mix. Ich habe Michael Jackson für euch reingepackt, damit ihr ein bisschen Warm-up machen könnt, falls ihr gleich in den Kinofilm gehen solltet. Billie Jean kommt gleich. Und vorher John Summit zusammen mit Hayla.
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John Summit auf Super Sunny. Er hat 4 exklusive Clubshows in Europa announced, um sein neues Album zu feiern. Ihr müsstet allerdings, wenn ihr hinwollt, heute in drei Wochen nach Hamburg fahren. 27. Juni ist der einzige Deutschland-Clubshow-Termin.

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1: 19 Uhr, ich bin Matthias Trapp. Viele Promis heiraten in Italien. Zuletzt hatte die Riesenhochzeit von Amazon-Chef Bezos in Venedig für Kritik gesorgt. Jetzt sind Anwohner in Palermo sauer auf Dua Lipa. Die feiert gerade auf Sizilien mit ihrem Mann Callum Turner. Wiebke Dumpe erklärt, was die Leute auf Sizilien stört.
2: Vor allem, dass sie sich nicht frei überall in ihrer Hauptstadt bewegen können. Für die Hochzeitsfeier mit 200 Gästen wurden nämlich gestern zeitweise auch mehrere Plätze im Zentrum der Stadt komplett abgeriegelt. Leute haben Plakate hochgehalten oder Aufkleber verteilt mit Sprüchen wie »Unsere Piazza ist nicht euer Wohnzimmer« oder »Palermo ist nicht zu mieten«. Der Bürgermeister von Palermo, der sieht das übrigens ein bisschen anders. Er findet, die Party sei gut fürs Image der Stadt. Letztes Jahr hat auch schon Charlie XCX in Palermo geheiratet.
1: In Düsseldorf haben tausende Menschen für die Rechte queerer Menschen demonstriert. Die Polizei schätzt, dass 6000 Leute beim Christopher Street Day dabei waren, etwas weniger als erwartet. Auch im Kreis Heinsberg und in Paderborn gab es heute CSD-Paraden. In Bonn ist seit ein paar Tagen eine wichtige Autobahnbrücke über den Rhein gesperrt, weil sie Schäden hat. Die Stadt hat jetzt gesagt, was sie zusätzlich plant, damit es Montag im Berufsverkehr kein großes Chaos gibt. Zum Beispiel soll es einen weiteren Park-and-Ride-Parkplatz geben. Von da werden Pendler in Bonn mit Shuttlebussen zu Haltestellen gebracht, um dann Bahnen zu nehmen. Ein Extremsportler aus Paderborn hat heute was Besonderes geschafft. André Wirsig ist eine Runde um die Insel Helgoland in der Nordsee geschwommen, gut 11 Kilometer bei 13 Grad und kälter. Wirsig hat 3 Stunden gebraucht und war damit schneller als geplant. Er hat gesagt, nicht nur die Wassertemperatur war ein Problem, sondern auch die Strömung vor Helgoland. Für die erste Runde im DFB-Pokal sind die Spiele ausgelost worden und die großen NRW-Vereine bekommen relativ machbare Aufgaben. Vizemeister Borussia Dortmund muss zum Beispiel gegen den Fünftligisten Hamburg-Eimsbütteler BC ran, Mönchengladbach gegen den TSV Schott Mainz. Leverkusen spielt gegen Drittligist Wien Wiesbaden und der 1. FC Köln gegen die Würzburger Kickers. Die erste Runde im DFB-Pokal geht Ende August und Anfang September los.
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1: Das hat viele Wolken und einzelne Schauer dabei. Ab und zu schafft es aber auch nochmal die Sonne raus heute Abend. 13 bis 19 Grad dazu. Morgen ist es vor allem von der Region Köln bis ins Siegerland sonnig. Vom Münsterland bis nach OWL dagegen oft nass. Dazu in Remscheid und Menden bis 17 Grad. In Herten und Bocholt 20 und in Königswinter bis 21 Grad. Die neue Woche geht's auch wechselhaft los.
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1: Die A1 Münster-Osnabrück ist zwischen Lattbergen und Lengerich in beiden Richtungen weiterhin gesperrt. Bis morgen früh werden da noch Brücken erneuert. A44 Aachen Richtung Mönchengladbach zwischen Dreieck-Jackerath und Kreuzholz 2 Kilometer Stau. Und A61 Koblenz Richtung Mönchengladbach zwischen Kreuzkerpen und Bergheim Süd 10 Minuten mehr, 2 Kilometer Stau wegen Bergungsarbeiten.
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3: Also wir haben mich jetzt gerade Anna, Jasmin und Momo überredet, dass ich für Mia einen Track zum Geburtstag spiele. Da kommen wir jetzt auch in wenigen Minuten in 1 Live Moving. Hier ist JC Zeller. Ich wünsche euch einen schönen Samstagabend oder Geburtstag oder whatever. Schön, dass ihr da seid. Und wie viele Bunt-Tracks darf ich heute Abend so spielen? Ich fange mal mit einem an, vielleicht habe ich gleich noch einen. Hier ist Bunt, Love Tonight. 1 Live Moving.

Ich habe in dieser Sendung schon Kendrick Lamar und Drake gespielt heute Abend. Ich halte mich raus aus dem Beef. Ich würde allerdings auch von euch verlangen, dass ihr bitte weiterhin samstagabends 1Live Moving einschaltet, auch wenn Drake in GTA 6 seinen eigenen Radiosender bekommen soll, angeblich. Aber dafür muss das ja erstmal rauskommen. Falls jemand den Überblick verloren haben sollte, aktueller Termin 19. November. Wer glaubt's? Hier läuft die Partyshow in 1Live, die immer on ist, vor GTA 6. Und während Marlon Hofstadt schon in Münster chillt, um gleich 7:15 on stage zu sein, habe ich noch diesen Tune, da ist er auch mit dabei.

Das Leben meint es gut mit euch, Münster. Heute Abend also Marlon Hofstadt, Headliner beim Docklands Festival. Und letztes Wochenende, das war eine Action mit Bund, ne? Also die um einen Tag verschobene Kick-Off-Show für die Open Airs der In The Round Tour. Es ging in Münster los mit leichten Startschwierigkeiten, aber ich glaube, dafür war der Samstagabend ja, was ich gehört und gesehen habe, umso besser. Fußballtrikots hat Bund ja schon immer an. Deswegen bietet sich eine Kooperation mit der deutschen Fußballnationalmannschaft ja förmlich an. Hier kommt der entsprechende Track dazu, Bund, mit Vocals von JBS. Hier ist Nie allein, auch neu.

und JBS. Vielleicht klappt das ja mit dem WM-Titel in diesem Jahr, was auf jeden Fall sehr krass werden wird. Heute in 2 Wochen Bund in Neuss und dann am selben Abend Anstoß 22 Uhr Deutschland gegen die Elfenbeinküste.

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1: Halb acht und es geht los mit der A1 Münster-Osnabrück. Die ist zwischen Latbergen und Lengerich in beiden Richtungen weiterhin gesperrt. Bis morgen früh werden dann noch Brücken erneuert. Die A44 Aachen Richtung Mönchengladbach ist zwischen Dreieckerath und Kreuzholz dicht. Da hat es einen Unfall gegeben. Im Moment 4 Kilometer Stau. Und die A565 Bonn-Meckenheim, die ist ja zwischen Bonn-Beuel und Bonn-Auerberg in beiden Richtungen gesperrt. Grund sind da Brückenschäden.
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passenderweise spiele ich jetzt American Girls von Harry Styles, der jetzt sozusagen für 10 Konzerte auf Zwischenmiete gewohnt hat in Amsterdam und sich sehr wohl gefühlt hat. Er hatte ein Lieblingscafé, richtige Ehrenmann-Aktion. Er hat gestern fürs Finale in diesem Café, wo er immer war, sich halt Kaffee geholt hat, hat er alle Leute eingeladen, die bis gestern 15 Uhr dahingegangen sind. Und alle durften einen Drink auf Harry Styles Deckel trinken. Als kleines Dankeschön für die Fans und seine tolle Zeit in Amsterdam. Hammer. Harry Styles mit Amsterdam Girls. Hier läuft's.

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1: Und weil selbst der Drummer von Harry Styles gerne off-campus guckt, wie wir jetzt in Amsterdam bei der Show erfahren haben, spiele ich jetzt auch noch on the floor, weil das ja auch gerade wieder Hype ist. Das macht hier alles Sinn, dass ich das genauso spiele.

0: unabhängig, aber geht ja wieder besser die nächsten Tage, oder? Dieser Track von Barry Can't Swim heißt Return to Bibo oder Bibo. Inspired by Südafrika.
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0: Zurück in die Moving Playlist. Yeah.

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1: 20 Uhr, ich bin Mathis Trapp. Heute ist ein Tag, um mal über Organspende nachzudenken. Organisationen nutzen den ersten Samstag im Juni schon länger, um auf das Thema aufmerksam zu machen. Aber auch um Danke zu sagen im Namen aller, die ein Spenderorgan bekommen haben. Und da gibt es Good News. Mehr von Raphael Krämer.
2: In den letzten 5 Monaten haben sich ein paar Menschen mehr dafür eingetragen als in der gleichen Zeit letztes Jahr. Dafür, im Fall ihres Todes, ihre Organe für jemanden zu spenden, der sie zum Überleben braucht. Es wurden laut der Deutschen Stiftung Organtransplantation in diesem Zeitraum auch rund 12% mehr Organe gespendet als im gleichen Zeitraum 2025.
1: Aber es stehen immer noch zu wenig Organe auf der Spenderliste, um allen zu helfen. Letztes Jahr bekamen rund 3000 Leute Organe, auf der Warteliste standen mehr als 8000. An mehreren Orten in Deutschland waren heute Gelände der Bundeswehr geöffnet. Man konnte sich angucken, was die Soldatinnen und Soldaten genau machen. Es wurden auch Hubschrauber, Boote und Panzer gezeigt. Diese Besucherin in Höxter sagt, wie sie sich gefühlt hat.
3: Am Anfang, als wir ankamen, habe ich noch gedacht, Mensch, das ist alles schon, dass mir das ein bisschen Angst macht. Aber naja, es soll uns ja beschützen.
1: Gegen den Tag der Bundeswehr und Kriegseinsätze gab es auch einzelne Proteste, zum Beispiel in einer Kaserne in Unna. Promis heiraten offenbar gerne in Italien. Zuletzt gab es viel Kritik an der Hochzeit von Amazon-Chef Bezos. Jetzt gibt es Proteste wegen der von Dua Lipa und Callum Turner. Die beiden feiern in Palermo auf Sizilien und dafür werden auch mehrere Plätze in der Stadt abgeriegelt. Anwohner und Gastroleute beschweren sich drüber. Auf Plakaten steht zum Beispiel, Palermo ist nicht zu mieten. Eben ist die erste Runde des DFB-Pokals ausgelost worden. Da treffen oft auch Amateurvereine auf Bundesligisten. Unter anderem muss Bundesliga-Vizemeister Dortmund auswärts beim Fünftligisten Hamburg-Eimsbütteler BC ran. Doublesieger Bayern spielt gegen den kommenden Zweitligisten VfL Osnabrück. Die erste Runde im DFB-Pokal geht Ende August und Anfang September los. Und dann startet ja in ein paar Tagen die Fußball-WM in Nordamerika. Die deutsche Nationalmannschaft hat vorher noch ein letztes Testspiel. Gleich um 8:30 geht's gegen den WM-Gastgeber USA.
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1: In der Nacht gibt's viele Wolken und einzelne Schauer, teilweise auch Gewitter. 11 bis 14 Grad dazu, im Bergland deutlich kälter. Morgen können im Münsterland und in OWL Schauer dabei sein. Ansonsten ist es trocken mit Wolken und etwas Sonne. In Nettersheim und Menden dazu bis 18 Grad, in Münster und Kleve 19 und in Bonn bis 20 Grad. Montag geht's wechselhaft weiter.
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1: Die A1 Münster-Osnabrück ist zwischen Latbergen und Lengerich in beiden Richtungen immer noch gesperrt wegen Brückenarbeiten. Die gehen noch bis morgen früh. Die A44 Aachen Richtung Mönchengladbach, die ist zwischen Dreieck-Jackerath und Kreuzholz dicht. Da hat es einen Unfall gegeben. 4 Kilometer Stau im Moment. A52 Düsseldorf Richtung Mönchengladbach zwischen Karstnord und Schiefbahn 2 Kilometer Stau. Und noch der Hinweis für die A565 Bonn-Meckenheim, die ist zwischen Bonn-Beul und Bonn-Auerberg weiterhin dicht in beiden Richtungen wegen Brückenschäden.
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4: Ich bin JC Zeller mit dem passenden Sound für Gartenparty, Rückbank, Rave oder wenn ihr gerade einfach eure Shoppingbags nach Hause schleppt. Und als erstes läuft jetzt Ugel. Sein Motto lautet Make the Girls Dance und sein neuer Song 1 live Moving to the Sun. Neu

500 PS über die Bonner Nordbrücke. Das war einmal. Heute halten wir uns alle hier an Geschwindigkeitsregeln und sonstige Regeln auf den Straßen im Sektor. Und ich weiß nicht, wart ihr ready für ein neues Skrillex-Album? Also ein ganzes Album komplett mit auf einmal 13 Tracks, die jetzt plötzlich da sind und erstaunlich Latin-Summer-mäßig klingen. Das ist der Sound von Skrillex für den Sommer im Sektor 2026, glaube ich. Und hier steckt ein Song drin, der war lange auf Platz 1 in den deutschen Charts. Genau der.

Powered by Children von Robert Miles, aber vor allem powered by Fade aus Medellin in Kolumbien, der diesen Track hier mit Skrillex gemacht hat, Not Sure Without You, vom neuen Skrillex-Album, was plötzlich da ist. James Hype, jetzt in Moving.

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1: Um 9:30 gibt es nur eine Meldung von der A44 Aachen Richtung Mönchengladbach. Die ist zwischen Dreieck-Jackerath und Kreuzholz nach einem Unfall mit mehreren Fahrzeugen gesperrt. Im Moment 2 Kilometer Stau und die Polizei leitet euch da von der Autobahn ab.
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0: Scheiße.
1: Erinnert ihr euch noch an diese crazy Nummer aus dem Jahr 2013? Die hieß Harlem Shake. Und die kam von Bauer. Mit Doppel-A. Bauer gibt es immer noch. Also Harlem Shake gibt's auch noch, aber nicht mehr so wie damals. Aber Bauer ist wieder voll da mit diesem schönen Track. Das ist der neue Bauer-Sound für den Sommer 2026 und für die 1Live-DJ-Session. Hört jetzt schon mal 20 Minuten rein.

Madonna ist überall. Sie steht auf dem Times Square im Schaufenster und sie ist in der 1Live-DJ-Session von Bauer. Und jetzt läuft am 6.6.26 666.

0: DJ Session mit Power.
1: Mit dem Erfinder des Harlem Shake, der heute aber ganz anders klingt, wie ihr hört. Wenn Deutschland 1-0 schießt, nach 2 Minuten werden wir Weltmeister, oder nicht?

Uruguay, wie jede Woche als Host. 23 Uhr, dann das Set von Bauer eine ganze Stunde lang und ab Mitternacht eine Stunde Claptone. 3 Stunden lang elektronische Musik nonstop in the Mix, jeden Samstagabend direkt im Anschluss an 1 Live Moving. Und hier ganz neue Musik von Medusa, der Song heißt Silence.

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1: Um 21 Uhr mit Mathis Trapp. Beim DFB-Pokal treffen ja traditionell auch Top-Gegner aus der Bundesliga und Amateurvereine aufeinander. Diesmal ist das auch wieder so. Die erste Runde ist ausgelost. Der Hamburger Fünftligist Eimsbüttel hat zum Beispiel den Vizemeister BVB bekommen. Mehr von 1Live-Reporterin Anke Feller.
2: Riesenjubel gab es beim NRW-Fünftligisten SC St. Tönis, dem das Los einen Bundesligisten zugelost hat. Eintracht Frankfurt. Der kleinste Ort der Pokalgeschichte, Grieschow mit 490 Einwohnern in Brandenburg, bekommt Besuch aus der Bundesliga, den FSV Mainz 05. Für Bundesliga-Aufsteiger Schalke 04 geht es zum Viertligisten Hallescher FC. Gespielt wird ab dem 21. August.
1: Organspende rettet Leben. Darauf machen Organisationen heute aufmerksam. Phil aus Felber zum Beispiel konnte es gar nicht fassen, als er ein Spendeherz bekam.
3: Dann liege ich hier und dann kommen die am selben Tag und sagen, wir haben Herz für sie. Ich habe die echt gefragt, ob die mich verarschen wollen.
1: In den letzten 5 Monaten wurden zwar mehr Organe gespendet als im gleichen Zeitraum 2025, aber es warten immer noch Tausende auf ein Organ. In Bonn ist seit Tagen eine wichtige Autobahnbrücke über den Rhein gesperrt, weil sie Schäden hat. Die Stadt hat jetzt gesagt, was sie zusätzlich plant, damit es Montag im Berufsverkehr weniger Chaos gibt. Zum Beispiel soll es einen weiteren Park-and-Ride-Parkplatz geben. Von da werden Pendler in Bonn mit Shuttlebussen zu Haltestellen gebracht, um dann Bahnen zu nehmen. Von Köln aus kann man diesen Sommer mit dem Zug direkt an die belgische Nordsee. Heute Morgen ist der erste ICE nach Ostende losgefahren. Vorher wurde der Zug noch getauft auf den Namen Köln. Der ICE fährt den Sommer über am Wochenende nach Ostende ans Meer. Er hält unter anderem auch in Aachen, Brüssel oder Gent. Und dann schauen wir noch nach Nordamerika. Da startet ja bald die Fußball-WM. Und das deutsche Team hat jetzt das letzte Testspiel gegen den WM-Gastgeber USA. Nach einer guten halben Stunde führt Deutschland 1-0 durch ein Tor in der zweiten Minute von Kai Havertz.
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1: Das hat viele Wolken und einzelne Schauer dabei. Ab und zu dann auch noch etwas Sonne, 13 bis 19 Grad. Morgen ist vor allem von der Region Köln bis ins Siegerland Sonne dabei. Vom Münsterland bis nach OWL dagegen oft Regen. In Minden bis 18 Grad, in Lippstadt und Xanten 19 und in Brühl und Essen bis 20 Grad. Die neue Woche geht dann oft wechselhaft los.
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1: Mit nur einer Meldung von der A44 Aachen Richtung Mönchengladbach. Die ist zwischen Dreieck-Jackerath und Kreuzholz gesperrt. Da laufen Bergungsarbeiten und es gibt 2 Kilometer Stau.
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4: Ich muss euch gleich mal vorspielen, wie Fischer künftig in Toy Story 5 als Gartenzwerg klingen wird, weil er spricht die Rolle auf Englisch. Gleich in 1 Live Moving. Fischer und neuer Marlon Hochstadt und South Star Trek kommt auch noch. Ich bin JC Zeller mit eurer Samstagabend Starter Playlist. Und mit Go, die Chemical Brothers.

skeptisch irgendwie gucken, weil es lohnt sich natürlich allein schon deshalb, weil auch Bad Bunny noch eine sprechende Pizza spricht, halt alles in der englischen Version. Plus dann Taylor Swifts Song nochmal zurück aus der Country Area, der dieses Wochenende herausgekommen ist. Also alles in Toy Story 5 bald. John Summit ist ausnahmsweise nicht dabei. Aber der ist ja auch auf Ibiza. Seit Montag jede Woche seine eigene Residency. John Summit mit den Chainsmokers, der kommt jetzt all the time in 1-5 Moving.

den Samstagabend verbringen, ist in Münster wild. Es läuft da das Finale der Daytime-Auftritte beim Docklands Festival. Geht da gleich noch die ganze Nacht weiter am Habercup. Aber jetzt erstmal Daytime-Finale mit Marlon Hofstadt, der da gerade on stage ist und letzte Nacht noch eine schöne Nachricht von einem Fan repostet hat, in der stand: Keep pushing your vision and your values. Marlon Hofstadt, hier gibt's einen neuen gemeinsamen Song, er zusammen mit Soulstar. I Like.

Lüge, wenn sie das hört. Marlon Hofstadt und South Star mit I Like. Neu für den Sektor. Neu dieses Wochenende. Bleibt dran für mehr Highspeed Rave auf diesem Tempo gleich im Moving Mix. Jetzt aber erstmal ohne Remix, ganz original.

0: Kurz nach 10 und es gibt nur eine Meldung von der A44 Aachen Richtung Mönchengladbach. Die ist zwischen Dreieck-Jackerath und Kreuzholz weiterhin gesperrt wegen Bergungsarbeiten und die Polizei leitet euch da von der Autobahn ab.
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danke an Svenny erstmal für die virtuelle Bratwurst, die ich hier gerade bekomme, beziehungsweise das komplette Grillprogramm. Grillmeister Sven, dankeschön fürs laut aufdrehen, eins live moving und auch laut grillen. Hot grillen. Aber ich musste sagen, Finale jetzt im Movie Mix wird brutal. Gleich Brutalismus 3000 und DJ Gigola auch heute in Münster beim Docklands Festival. Und John Summit.

in der Story, André, habe ich bekommen. Und natürlich hat Mogwai eine brandneue 1Live-DJ-Session für euch recorded. Die kommt gleich, 10 Uhr, live im Radio. Oder, genauso wie 1Live-Moving, jederzeit online in ARD Sounds. 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

Das war 1Live Moving für heute, aber natürlich nicht ohne dieses sunnige Klimper-Klimper-Lied von The Bowser. Hier kommt noch Magnetic.

0: Info. 22 Uhr, hier ist Mathis Trapp. In Deutschland gibt es offenbar mehr Kriminalität, die einen politischen Hintergrund hat. Die Welt am Sonntag hat Zahlen für letztes Jahr aus fast allen Bundesländern ausgewertet. Mehr dazu von Raphael Krämer.
1: Es geht um Hasskommentare, aber auch um Straftaten wie Körperverletzung, Brandstiftung, Sprengstoff und Hausfriedensbruch. Da gab es letztes Jahr nach den Zahlen der Zeitung mindestens 85.000 Fälle, einige hundert mehr als im Jahr davor, aber doppelt so viele wie 10 Jahre vorher. Aus den Behörden heißt es, zum einen werden wohl mehr Taten angezeigt, zum Beispiel eben Hasskommentare, zum anderen passiert aber einfach mehr. Als Gründe werden gesehen, dass der letzte Bundestagswahlkampf sehr gespalten hat, aber eben auch internationale Krisen durchschlagen, wie der Gazakrieg.
0: Bei den Gewalttaten kommen nach wie vor die meisten politisch motivierten Fälle von rechts, die von links sind aber letztes Jahr deutlich hochgegangen. In Berlin war eine Ebola-Therapie erfolgreich, die gerade erst erprobt wird. Ein 39-jähriger Arzt aus den USA wurde damit behandelt und konnte jetzt aus der Klinik entlassen werden. Er hatte sich bei einem Einsatz im Kongo in Zentralafrika mit dem Virus angesteckt. Da breitet sich eine Ebola-Variante aus, gegen die es keinen Impfstoff gibt. An mehreren Orten in Deutschland waren heute Kasernen der Bundeswehr geöffnet. Da konnte man sich angucken, wie die Soldatinnen und Soldaten arbeiten. Es wurden auch Flugzeuge, Hubschrauber und Panzer gezeigt. Gegen den Tag der Bundeswehr und Kriegseinsätze gab es auch einzelne Proteste, zum Beispiel auf einem Gelände in Unna. Für die erste Runde des DFB-Pokals sind die Spiele ausgelost. Auch diesmal treffen da wieder Top-Gegner aus der Bundesliga auf Amateurvereine. Unter anderem muss Vizemeister Dortmund auswärts beim Fünftligisten Hamburg-Eimsbütteler BC ran. Doublesieger Bayern spielt gegen den kommenden Zweitligisten VfL Osnabrück. Die erste Runde im DFB-Pokal geht Ende August und Anfang September los. Die deutsche Fußballnationalmannschaft hat gerade ihren letzten Test vor der WM in Nordamerika. Die geht am Donnerstag los. Deutschland spielt in Chicago gegen den WM-Gastgeber USA. Eine gute halbe Stunde vor Abpfiff für Deutschland mit 2:1.
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0: Da gibt es viele Wolken in der Nacht, auch einzelne Schauer und teilweise Gewitter. 11 bis 14 Grad, dazu im Bergland deutlich kühler. Morgen können im Münsterland und in OWL Schauer dabei sein. Ansonsten ist es trocken mit Wolken und etwas Sonne. Dazu in Aalen bis 18 Grad, in Hamm und Wesel 19 und in Heinsberg und Euskirchen bis 20 Grad. Montag geht's wechselhaft weiter.
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0: Mit 2 Meldungen, die A1 Osnabrück-Münster, die ist zwischen Lengerich und Ladbergen wegen Brückenarbeiten in beiden Richtungen gesperrt, noch circa bis morgen früh 6 Uhr. Und die A565 Bonn-Meckenheim, die ist zwischen Bonn-Beul und Auerberg weiterhin dicht, auch in beiden Richtungen, Grund sind Brückenschäden.
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3: Hallo Sektor, es ist mal wieder soweit, die 1 Live DJ Session steht an und das für jeden Samstagabend sind wir für euch hier am Start von 22 Uhr bis 1 Uhr morgens und das natürlich mit aktuellstem Clubsound im Gepäck. In der ersten Stunde mit mir Mogwai und wie immer mit den heißesten Neuerscheinungen der Woche. Danach geht es wie immer weiter mit einem Gast-DJ. Heute ist es Bauer, der spielt von 23 Uhr bis 0 Uhr und danach geht es noch weiter mit Clapton aus unserem 1 Live DJ Session Residence Team. Bei mir geht es hier direkt los mit dem ersten Track, der heißt Tonight. Kommt von Leighton Giordani und Patrick Topping. Und damit wünsche ich euch erstmal viel Spaß mit 3 Stunden 1 Live DJ Session.

Ich laufe 1 live und das mit der 1 live DJ Session und das gerade mit mir Mogwai in the Mix. Und was ich hier gerade spiele, kommt von Azeka und heißt Back to You. Und wenn ihr euch mehr für die Tracks von heute Abend interessiert, dann geht doch einfach mal auf 1live.de und checkt dort die Playlist oder besucht auch gerne mal die ARD Sound App. Dort gibt's nochmal alles von der DJ Session zum Nachhören. Hier geht's jetzt weiter mit dem sehr coolen Remake von Show Me Love. Das Original ist von Robin S. und Francis Mercier hat hier nochmal eine

Live DJ Session aus gerade mit mir, Mogwai, in the Mix. Und was ich hier gerade spiele, kommt von den Mixmaster von Melissa und der Track heißt My Life is a Disco. So geht's mir auch sehr häufig. Und hier geht's schon weiter mit dem nächsten

1 Live und das mit der 1 Live DJ Session, das gerade mit mir Mogwai, und was ich hier gerade spiele, kommt von Spiller und Sophie Alice Baxter und heißt Groove Jet, und hier spielt ihr Not Without Friends Remix. Ja, und wenn ihr diese oder auch andere DJ Sessions gerne nochmal hören möchtet, dann geht doch einfach mal auf 1live.de oder besucht auch gerne mal die ARD Sounds App. Dort gibt's nochmal alles von der DJ Session zum Nachhören. Hier geht schon weiter mit dem nächsten Hit von Ugel und Ultranate und Email Angel, und der heißt Moving to the Sun. Mega Nummer. Checkt mal aus.

Sektor. Bei euch läuft 1 live und das mit der 1 live DJ Session. Das gerade mit mir, Mokwa, in the Mix. Jeden Samstagabend von 22 Uhr bis 1 Uhr sind wir für euch hier am Start und versorgen euch wie immer mit freshen Beats und dopen Rhymes. Und hier geht's jetzt weiter mit dem nächsten Track. Der kommt von Green Velvet, Medusa und

Sektor. Ihr seid hier immer noch ganz genau richtig in 1 Live und das mit der 1 Live DJ Session. Das immer noch mit mir, Mogwai in the Mix. Gleich um 23 Uhr geht's hier wie gewohnt weiter mit einem Gast-DJ. Heute ist es Bauer, der spielt von 23 Uhr bis 0 Uhr und von 0 bis 1 gibt's dann später noch Claptone für euch aus unserem 1 Live DJ Session Resident Team. Also bleibt dran, geht hier wie immer schwer nach vorne.

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1: Ihr hört 1 Live und das ist die zweite Stunde der 1 Live DJ Session. Heute mit einem Set von Bauer. Er ist 2013 mit seinem Track Harlem Shaker extrem durch die Decke gegangen. Jetzt bringt er mit seinem dritten Album You einen neuen Sound an den Start. Wir gehen aber erstmal rein mit seinem Track Take Your Vibes and Go zusammen mit Kito Brassi und Kalo im Alive Since 95 Edit. Viel Spaß damit.
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Bauer hier in unserer 1 Live DJ Session 2013 ist er mit seinem Track Harlem Shaker richtig durch die Decke gegangen. Und jetzt bringt er schon sein drittes Album raus. Daraus hören wir jetzt Know You.

Sektor, ihr hört unseren Gast DJ Bauer. Er bringt am 12. Juni sein drittes Studioalbum You heraus. Daraus hören wir jetzt seinen Track You Give Me Love.

Ihr hört 1 live und das mit der 1 live DJ Session und das gerade mit mir, Mogwai in the Mix. Ja, wenn ihr diese oder aber auch andere Sendungen gerne nochmal hören möchtet, dann checkt doch einfach mal unsere 1 live App. Da findet ihr immer die aktuellste Sendung und die könnt ihr natürlich abonnieren und dann egal wo euch offline anhören.

Bauer ist unser heutiger Gast-DJ und heizt euch hier gerade ordentlich ein. Welche DJs feiert ihr gerade und wen würdet ihr gerne als nächstes in der 1Live DJ-Session als Gast hören? Schreibt uns gerne über den Messenger in der 1Live.

Wir sind fast am Ende der 1Live-DJ-Session mit Bauer, aber keine Sorge, in der dritten Stunde geht es natürlich weiter. Diese Woche mit einem Mix von unserem Resident-DJ Claptone. Wenn ihr mehr über die DJs wissen wollt, dann checkt doch einfach mal die ARD-Sounds-App. Da findet ihr nochmal alle Infos, Playlists und auch DJ-Sets.

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1: Hey, hey, Sektor, ihr hört 1 live und das mit der 1 live DJ-Session. In der letzten Stunde lief das Set von unserem heutigen Gast-DJ aus den USA, Bauer war das. Und hier geht's jetzt weiter mit Clapton aus unserem 1 live DJ-Session Residency. Viel Spaß jetzt mit 60 Minuten in the Mix von und mit Clapton.

Ihr hört unseren Resident DJ Clapton, das gerade bei Pim mit Amor de Verano. Weiter geht's mit Wanderlust zusammen mit Poppy Bascomb. Ein Track, der Teil von Claptons brandneuem Album Wanderer ist, den spielt ihr euch jetzt hier im Cruisy Remix.

Wir sind mitten in der dritten Stunde der 1Live-DJ-Session mit unserem heutigen Resident Claptone. Als nächstes hat er für euch Dejala, Venir von Ordonez und Andy Freiska im Gepäck. Viel Spaß damit!

Und das war die 1Live-DJ-Session für diese Woche mit mir, Mogwai, unserem Gast-DJ Bauer. Und gerade läuft noch der Mix von unserem Resident-DJ Claptone. Mehr Infos zur 1Live-DJ-Session findet ihr in der ARD Sounds App. Wir hören uns auf jeden Fall nächste Woche hier wieder in 1Live mit der 1Live-DJ-Session. Bis dahin, macht's gut.

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1: Die Nachrichten mit Ronald Lessig. Guten Abend. Ein Mann, der die lebensgefährliche Krankheit Ebola hatte, ist in Deutschland erfolgreich behandelt worden. Der Patient war aus Zentralafrika in eine Spezialklinik an der Berliner Charité geflogen worden. Katharina Jetter für WDR aktuell.
2: Dank experimenteller Therapien und einer erstklassigen Versorgung sei er wieder gesund, sagte der US-Patient beim Abschied und bedankte sich beim Charité-Team. Der Mann war auf Bitten der US-Regierung vor gut 2 Wochen aus der Demokratischen Republik Kongo nach Berlin gebracht worden. Bei ihm wurde nach Angaben der Universitätsklinik eine seltene Variante des Ebola-Virus nachgewiesen. Seine Ehefrau und 4 Kinder kamen kurz darauf nach Berlin. Sie waren als Hochrisikokontakte eingestuft, hatten aber keine Symptome und befanden sich in einem getrennten Teil der Isolierstation in Quarantäne. Auch sie konnten die Klinik heute verlassen.
1: Bundesverteidigungsminister Pistorius zeigt sich zufrieden mit dem Tag der Bundeswehr. Es sei eine seltene Gelegenheit, ins Innere des Militärs zu blicken. Mehrere Kasernen hatten ihre Türen geöffnet und nach eigenen Angaben sind weit mehr als 300.000 Besucher gekommen. Alleine 30.000 in Höxter in Ostwestfalen. In NRW gab es aber auch Protest gegen den Bundeswehrtag, etwa in Unna. In Düsseldorf sind heute Tausende für die Rechte queerer Menschen auf die Straße gegangen. Am Christopher Street Day nahmen nach Polizeiangaben schätzungsweise 6.000 Menschen teil, etwas weniger als zuvor erwartet wurden. Auch im Kreis Heinsberg und in Paderborn gab es CSD-Paraden. Im letzten Testspiel vor der Weltmeisterschaft hat das deutsche Fußballnationalteam am Abend in Chicago die USA besiegt. Am Ende stand es 2:1. Das erste WM-Spiel ist in einer Woche gegen Curaçao.
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1: In der Nähe von Bonn hat es einen Feuerwehreinsatz in einem berühmten Hotel gegeben. Auf dem Petersberg in Königswinter war das Grand Hotel lange das Gästehaus der Bundesregierung. Daniel Schwingenheuer, WDR aktuell.
3: Am späten Nachmittag rückten rund 100 Einsatzkräfte der Feuerwehr an. In der Tiefgarage brannten mehrere Autos. Alle Hotelgäste mussten das Gebäude vorübergehend verlassen, teils wohl nur im Bademantel. Nach etwa 1,5 Stunden war der Brand gelöscht. Im Grand Hotel auf dem Petersberg brachte die Bundesregierung jahrzehntelang ihre Staatsgäste unter. Auch historische Verträge wurden hier ausgehandelt.
1: Das Wetter in Nordrhein-Westfalen. In der Nacht Wolken und einzelne Schauer bei 14 bis 11 Grad. Tagsüber von der Kölner Bucht bis zum Siegerland länger sonnig. Vom Münsterland bis nach Ostwestfalen Lippe Schauer. Dazu in Detmold bis 18, in Steinfurt bis 19 und in Dormagen bis 20 Grad. Am Montag erst sonnig, am Abend im Rheinland Schauer bis 24 Grad. Und das war WDR aktuell.
4: Hier ist die junge Nacht. Wir schauen auf die Straßen und starten mit der A1 Osnabrück-Münster. Zwischen Lengerich und Lattbergen gibt's Brückenarbeiten in beide Richtungen, deshalb bis 6 Uhr da gesperrt. Die A96 Lindau-München ist zwischen München-Leim und Sendling wegen Brückenarbeiten in beide Richtungen bis morgen um ca. 5 Uhr gesperrt. Die A565 Bonn-Meckenheim haben wir auch noch. Die ist zwischen Bonn-Beuel und Auerberg in beide Richtungen wegen Brückenschäden gesperrt. Und dann gibt es außerdem die A31 Lingen-Gronau. Da ist in beide Richtungen alles dicht zwischen Lingen und Emsbüren. Gute und sichere Fahrt euch.
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4: Kerstin Breuer hier, hello. Ich hoffe, ihr habt das Wochenende bis hierhin schon mal gut überstanden und jetzt sorgen wir einfach dafür, dass der Rest davon auch noch gut wird, oder? Was meint ihr? Dua Lipa kann uns wunderbar dabei helfen. Das ist Illusion. Schön, dass ihr da seid.

Usher und Nicki Minaj, She Came to Give It to You. Ihr hört die junge Nacht am 7.6.2026, das heißt der 6.6.2026 ist vorbei und das sage ich so, weil damit auch einige Hochzeiten vorbei sind, I guess, oder? Das scheint ein krasses Datum gewesen zu sein. Ja, okay, 6.6.26, ich check schon. Mein Insta-Feed ist auf jeden Fall voll mit Hochzeitscontent heute und ich kenne mindestens 3 Personen, die auch irgendwo eingeladen waren und jetzt wahrscheinlich, hoffentlich, ich hoffe es doch sehr, aktuell noch auf der Tanzfläche abzappeln. Was geht bei euch? Seid ihr auf einer Hochzeit? Nee, dann wahrscheinlich nicht. Aber falls ihr nicht auf einer Hochzeit seid, was macht ihr? Habt ihr irgendwie langes Wochenende vielleicht, Urlaub oder so? Oder seid ihr einfach schlaflos? Und wenn ja, warum? Let me know. Wir ziehen das hier zusammen durch, Leute. 0221 567 89111. Erzählt mir das doch gerne mal in der Sprache. Da freue ich mich. Hier ist Awasi, Paul Monkey, Russi und The Palm in der jungen Nacht.

0: Leute, Batman ist zurück. Und zwar das Vermächtnis des dunklen Ritters. So heißt nämlich das neue Spiel für Konsolen und PC. Und ganz vorne vor dem Titel steht Lego. Tobi Winke aus dem Junge-Nacht-Team. Sind die Lego-Spiele nicht eher was, ich sag mal, für Kids?
1: Aber auch gut für Gelegenheitsspieler, weil die Spiele sind halt recht simpel und total verspielt, aber auch unheimlich groß. Es gibt immer sehr viel zu entdecken und freizuspielen. Und die haben halt diesen ganz besonderen Lego-Slapstick-Humor. Und in dem Fall erinnert das Spiel auch noch total an die legendäre Batman-Arkham-Serie. Denn zum einen fahren wir auch mit dem Batmobil einfach kreuz und quer durch Gotham City. Und da passieren dann gern auch mal so kleine Verbrechen, wo du einfach einen Raubüberfall verhindern musst. Aber im Großen und Ganzen geht es natürlich gegen die ganzen Oberschurken, ne? Pinguin, Catwoman und so weiter und so fort.
0: Okay, aber das ist jetzt nicht so die große Story, oder? Die gibt's nicht.
1: Nee, die gibt es nicht. Es sind mehr so einzelne Missionen, aber dafür gibt es sehr viel Fanservice.
2: Ich bin Batman und tu Batman-Dinge.
1: Diese Zitate, die sind aus allem, was mit Batman zu tun hat. Angefangen bei der 60er-Jahre-Fernsehserie bis wirklich zu den letzten Arkham-Games und so. Und das Kampfsystem, das ist unheimlich spaßig, denn Batman prügelt sich und du musst gar nicht groß taktieren. Drückst die Taste und Batman greift automatisch den nächsten Gegner an. Und du weichst dann Schüssen aus und das Schöne sind dann diese Finisher am Ende in Zeitlupe. Sehen richtig klasse aus und du nutzt natürlich auch die ganzen Batman-Gimmicks hier, die Boomerangs und so, ne?
0: Ja gut, das klingt wiederum mal ganz spaßig eigentlich.
1: Ja, aber es ist auch ein bisschen eintönig, muss man sagen, weil halt eben diese packende große Story drumherum fehlt. Aber dann kommt wieder irgend so ein geiler Fanservice-Moment und du willst weiterspielen. Und das Schöne ist, es gibt auch einen Couch-Koop. Du kannst also zu zweit zu Hause nebeneinander spielen. Batman hat nämlich immer einen Sidekick an der Seite. Also es macht viel Spaß, eine Voraussetzung, aber du solltest Batman und Lego mögen.
0: Alles klar, das sagt junge Nachtspielemann Tobi Winke über Lego Batman. Das Vermächtnis des dunklen Ritters gibt's für alle Konsolen und den PC.

0: 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Wir schauen auf die Straßen und los geht es mit der A14 Richtung Wismar. Zwischen Kreuz Schwerin und Schwerin Nord ist da wegen Bergungsarbeiten aktuell gesperrt. Die A1 Osnabrück-Münster ist zwischen Lengerich und Lattbergen wegen Brückenarbeiten in beide Richtungen bis ca. 6 Uhr gesperrt. Die A96 Lindau-München ist zwischen München-Leim und Sendling wegen Brückenarbeiten in beide Richtungen bis morgen ca. 5 gesperrt. Und die A565 Bonn-Meckenheim ist zwischen Bonn-Beuel und Auerberg in beide Richtungen wegen Brückenschäden gesperrt. Kommt gut und sicher an.
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0: Moin Sie Leute, Kerstin Breuer hier, voll schön, dass ihr am Start seid und teilweise auch ja irgendwie noch unterwegs, ne? Hier, Sonkel hat zum Beispiel geschrieben aus Bad Oeynhausen, war mit dem Mann bei der Family unterwegs und freut sich jetzt aber auf die eigenen 4 Wände. Das kann ich verstehen, irgendwann reicht es auch mit der Familie, ne? Also es geht ins Siegerland, wenn ich es richtig sehe. Was geht bei euch? 0221 567 89 111, wo auch immer ihr seid. Wenn auf der Straße, eine gute Fahrt, und wenn irgendwo anders, eine gute Zeit. Passe!

0: Ihr seid auf dem Dorf auf eine Scheunenfete eingeladen und sollt ein Getränk eurer Wahl mitbringen. Was würdet ihr tun? Genau das haben wir auch Tiffany Harris auf dem Insta-Account von Enjoy gefragt. Wir senden in der Jungen Nacht ja für ganz Deutschland. Also mehrere Sender schalten sich zusammen und einer davon ist eben Enjoy. Und jetzt, wo an voll vielen Orten irgendwie so Schützenfeste stattfinden oder Jungenspiele oder so, dachte ich mir, könntet ihr safe was Inspo gebrauchen. Deshalb, du bist auf dem Dorf, auf eine Scheunenfete eingeladen und sollst ein Getränk deiner Wahl mitbringen. Was würde Tiffany tun?
1: Ich würde so eine Bowl machen. So eine geile Bowl, so Sangria-mäßig. Und da richtig viel Alkohol, sodass alle betrunken. Ich war so betrunken gestern. Ich glaube, das war die Bowl. Das ist, glaube ich, mein Wunschszenario.
0: So, wisst ihr Bescheid. Hier ist die Junge Nacht mit Tiffany Harris und Vertigo.

Also Friends, wer jetzt nicht hier abgezappelt hat bei The Bowser Magnetic, dann weiß ich es doch auch nicht. Komische Story, aber Leute, ich hatte mal eine Kellerassel namens Tinker. Hier ist die junge Nacht mit Kerstin Breuer und ey, muss ich gleich ausrasten. Das war nur der stille Protest einer 10-Jährigen, die unbedingt Haustiere wollte und keine haben durfte. Und ja, Tinka war einfach eine von vielen Kellerasseln im Garten. Ich habe safe einfach immer eine andere beobachtet und sie waren alle für mich Tinka. Naja, egal. Wieso keine Haustiere? Erstens, Klassiker, meine Eltern hatten einfach keinen Bock, dass sie sich irgendwann drum kümmern müssen. Check ich. Zweitens, meine Mom hatte Angst vor dem Drama, wenn das Tier irgendwann mal stirbt. Kann man drüber streiten, könnte ja auch ein Learning sein, ne? Hätte man aber auch mit der Wahl des Tieres beeinflussen können. Miley Cyrus zum Beispiel, die hat es jetzt ultra schlau gemacht. Die hat sich einfach eine Schildkröte geholt. Die hat eine adoptiert. Teru ist schon 20, aber die werden ja übelst alt. Und best case muss Teru sich irgendwann von Miley verabschieden und nicht andersrum. Gute Wahl, sage ich da, Leute. Hier ist Miley Cyrus mit Flowers in der jungen Nacht. 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

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Und wir denken gerade vor allem an alle, denen es nicht so gut geht. John aus Löhne zum Beispiel, der kann nicht pennen. Dem geht es nicht so gut. Wir sind bei dir.

Vorsicht, wir müssen kurz reingrätschen. Falschfahrer auf der A4 Erfurt-Chemnitz zwischen Merane und Hohenstein-Ernsttal kommt euch ein Falschfahrer entgegen, fahrt äußerst rechts und überholt nicht. Auf der A4 Erfurt-Chemnitz zwischen Merane und Hohenstein-Ernsttal ist ein Falschfahrer unterwegs. Seid da bitte besonders vorsichtig in beide Richtungen.

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1: Die Nachrichten mit Ronald Lessig. Guten Abend. Im letzten Testspiel vor der Weltmeisterschaft hat das deutsche Fußballnationalteam am Abend die USA besiegt. Am Ende stand es 2:1. Ost-Chicago, Dirk Walsdorf für WDR aktuell.
2: Nach einem Traumstart mit dem Tor durch Havertz nach Kimmich-Freistoß in der zweiten Minute gab die Mannschaft die Kontrolle über die Partie zusehends ab. Folgerichtig erarbeiteten sich die Gastgeber erste Chancen und erzielten dann durch Robinson das schönste Tor des Tages. Volley aus 19 Metern unter die Latte, unhaltbar für Oliver Baumann, der wieder das deutsche Tor hütete. Die erneute deutsche Führung nach einer knappen Stunde kam fast überraschend, ausgerechnet durch Leroy Sané. Der Routinier sollte die Antwort auf das Fehlen des abgereisten Lennart Kahl geben. Trotz seines Tores zum 2:1 gelang ihm das nur teilweise.
1: Verteidigungsminister Pistorius zeigt sich zufrieden mit dem Tag der Bundeswehr. Kasernen hatten geöffnet und nach eigenen Angaben sind mehr als 300.000 Besucher gekommen. Alleine 30.000 in Höxter in Ostwestfalen. In NRW gab es aber auch Protest, etwa in Unna. In der Berliner Charité war eine Ebola-Therapie erfolgreich, die gerade erst erprobt wird. Ein Arzt aus den USA wurde damit behandelt und konnte jetzt entlassen werden. Er hatte sich bei einem Einsatz im Kongo angesteckt. Im Ruhrgebiet ist eine wichtige Verbindung für Pendler wieder frei.